0: Swift. I knew it. 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

0: Taylor Swift, starke Sängerin. Wir kommen zur nächsten starken Frau, nämlich Comedian Lisa Feller. 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
3: Mein Opa war so ein richtiger Westfale, ne? Also wenn der gesagt hat, hallo, dann dachtest du schon, was ist los, Quasselwasser getrunken. Opa war bei Chantal, seine Friseurin. Es war so geil, dass sie aufeinander getroffen sind, weil die echt die Quasselstrippe vor Bern war. So richtig, immer so, dann kommen Sie mal rein, dann setzen Sie sich mal hin, machen Sie sich schon mal ein bisschen bequem. Jetzt hänge ich Ihnen schon mal den Umhang um. Ach, jetzt habe ich den Kinderumhang genommen, so jung sind Sie ja doch nicht mehr. Naja, dann nehme ich den anderen Umhang so, vielleicht mal den. Na bitte, das geht doch so. Wollen Sie was zu trinken haben? Tee, Kaffee, Wasser, Wasser mit Kohlensäure, ohne Kohlensäure mit, ist gar nicht so gesund, würde ich ihn trotzdem holen. Und irgendwann fragt sie ihn also, so, wie wollen Sie die Haare denn heute geschnitten haben? Und mein Opa sagt nur lautlos.
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Gleich für euch die späten 80er mit Roxette in dieser Nacht. Vorher noch ein bisschen Trommelkurs mit Two Colors, Safrido und Christa Sarandi. Cynical wartet auf euch. Jetzt kommt aber erstmal sie hier. Das ist Holly Humberstone und To Love Somebody. Für die Nacht in den Sonntag mit Sven Sandbote.

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1: Ich bin Dirk Zeitler. Aufatmen in der Eifel. Die Bewohner des Ortsteils Gai in Hürtgenwald dürfen in ihre Häuser zurück. Das hat der Landrat des Kreises Düren entschieden. Die 1800 Bewohner hatten in der Nacht auf Freitag wegen des Waldbrandes in der Nordeifel das Gebiet verlassen müssen. Die Flammen waren bis auf 2500 Meter an Grundstücke herangerückt. Zehntausende Menschen haben im Berliner Tiergarten bei großer Hitze die Techno-Parade Rave the Planet gefeiert. Es war die erste Großveranstaltung in der Hauptstadt nach dem islamistischen Terroranschlag am Rande des Christopher Street Day vor 3 Wochen.
2: Techno-Paraden sind eher bekannt für wummernde Bässe und laute Beats. Diesmal startete Rave the Planet aber ganz still. Mit einer Schweigeminute wurde an die Opfer des Terroranschlags beim CSD erinnert. Danach wurde zwischen Siegessäule und Brandenburger Tor dann ausgiebig getanzt. Für die Sicherheit sorgten rund 1500 Polizeikräfte. Auch ein Hubschrauber und Drohnen kreisten in der Luft. Bei Temperaturen bis 35 Grad ging es aber auch um Hitzeschutz. Ein Wasserwerfer der Polizei sorgte ebenso für Abkühlung wie einige Musiktrucks, die Wassernebel versprühten. Thomas Brock, Nachrichtenredaktion.
1: Die Gewerkschaft Verdi fordert Pflegeeinrichtungen in Deutschland besser auf heiße Temperaturen vorzubereiten. Bund und Länder müssten ein Sofortprogramm auflegen, heißt es aus dem Verdi-Bundesvorstand.
3: Ein Großteil der Pflegeheime in Deutschland sei nicht auf hohe Temperaturen vorbereitet. Hitze sei für Beschäftigte unerträglich und für Bewohnerinnen und Bewohner lebensgefährlich, argumentiert die Gewerkschaft. Mehr Klimaanlagen und energetische Sanierung mit Geld vom Staat sollen die Bedingungen verbessern. Das wird auch schon von anderen Seiten gefordert. Allerdings explodieren die Kosten rund um Pflege sowieso schon. Die Bundesregierung will diese Kosten mit einer Reform senken. Jan-Henner Reitzer, Nachrichtenredaktion.
1: Zum Sport. Bei der Schwimm-EM in Paris hat Johannes Liebmann mit Weltrekord Gold über 1500 Meter Freistil gewonnen. Der 19-Jährige hatte auch schon Gold über 800 Meter Freistil gewonnen. Auch Bronze ging an Deutschland an Oliver Klemet. Die deutsche Mixstaffel mit Lukas Mertens, Jarno Beschnitt, Linda Roth und Maja Toben über 4x200 Meter Freistil gewann zudem überraschend Silber.
4: Das Wetter.
5: Wir gehen bewölkt durch die frühen Morgenstunden, stellenweise auch mit kräftigen Regenschauern, dazu 19 bis 14 Grad. Ansonsten gibt es heute an diesem Sonntag maximal noch 28 Grad. Dazu ist es meistens bewölkt, aber trocken. Nur im Süden NRWs sind nachmittags dann einzelne Regen- und Gewitterschauer möglich. Montag 20 bis 24 Grad, dazu ein meist trockener Sonne-Wolken-Mix.
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6: Zurzeit liegen uns keine Meldungen vor. Wir wünschen allen unterwegs gute Fahrt.
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5: Guten Morgen, es geht durch die Nacht mit mir, Patrick Rickert, und mit Lubega. Hier ist Mambo Number 5.
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0: David Guetta und Sia mit Titanium. Und hier kommt mal noch ein Tipp für schlaflose Nächte. Serien gucken. Im Sommer kann man ja sowieso auch mal zu Hause bleiben und so ein paar Serien vielleicht nachholen. Film- und Streaming-Experte Jörg Albrecht, was können wir uns denn angucken?
1: Ja, zum Beispiel schon wieder was Neues vom wohl fleißigsten Serienproduzenten, den es gibt, nämlich Ryan Murphy, auf dessen Konto gehen Serien wie American Horror Story oder auch die True-Crime-Serie Monster über berühmte Kriminalfälle wie den Serienkiller Ed Gein. Und beim Stichwort Serienkiller sind wir auch schon direkt bei Murphys neuester Serie The Shards.
2: Ich finde es unheimlich, dass immer wieder Jugendliche in dieser Stadt verschwinden.
3: Vielleicht steckt der Trawler dahinter.
2: Wer?
3: Der Serienmörder, der in dieser Gegend unterwegs ist.
1: Der Trawler sorgt Anfang der 1980er Jahre in L.A. und Umgebung für Schlagzeilen mit seinen brutalen Taten. Und der 17-jährige Brad, der auf eine Elite-Schule geht, der hat jetzt den Verdacht, dass der mysteriöse Neuzugang Robert etwas mit diesen Morden zu tun hat.
0: Anders als bei der Monster-Reihe basiert diese Geschichte aber nicht auf realen Verbrechen?
1: Nee, The Shards ist keine True-Crime-Serie. Der Trawler, der ist reine Erfindung, nicht aber die Hauptfigur, der Schüler Brad. Der soll nämlich Brad Easton Ellis sein, der amerikanische Kultautor, der American Psycho geschrieben hat. Auch wenn, wie oft bei Ryan Murphy-Produktionen in letzter Zeit, vieles komplett drüber ist und manche Figuren eher Karikaturen sind, The Shards unterhält bestens. Zum Cast gehören auch Homer Gere und Kea Gerber. Die beiden, die haben berühmte Eltern, nämlich Richard Gere und Cindy Crawford.
0: The Shards können wir gucken bei Disney Plus. Dann, Jörg, wechseln wir jetzt noch das Streaming-Portal. Wir schauen mal, was Prime Video so zu bieten hat, und zwar die Serie Sterling Point.
1: Ja, und auch da spielt der Sohn eines Hollywood-Stars mit, nämlich der von Mark Ruffalo. Keen heißt er, und er spielt den Bruder der Hauptfigur in Sterling Point. Auch die ist 17, sie heißt Annie, lebt in New York und stößt nach dem Tod ihres Großvaters Gordon, den sie nie kennengelernt hat, auf eine Reihe von Briefen.
4: Gordon hat uns unser Leben lang Briefe geschrieben und Dad versteckt sie in einem Safe.
5: Gordon ist nicht mal biologisch verwandt mit uns. Jetzt ist er tot, also wen juckt das?
4: Mich, denn unser Vater belügt uns und ich will wissen, wieso.
1: Also fliegt Annie nach Kanada, wo Grandpa gelebt hat. Es kommen Familiengeheimnisse ans Tageslicht und auf Annie wartet auch noch die erste Liebe. Starker Auftritt für Ella Rubin, die Annie spielt. Sterling Point ist zwar eine Teenie-Serie, macht aber auch Spaß zu gucken, wenn man schon lange kein Teenie mehr ist.
0: Dann gucken wir das doch. Sterling Point bei Prime Video und The Shards auf Disney Plus. Zwei neue Serien, vorgestellt von unserem Film- und Streaming-Experten Jörg Albrecht. Dankeschön.
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1: In der Ausbreitung eines großen Waldbrandes von Belgien in Richtung Deutschland spitzt sich die Lage für die Menschen in der grenznahen nordrhein-westfälischen Stadt Monschau zu. Die Feuerfront befindet sich nur noch etwa 3 Kilometer von der deutschen Grenze entfernt, teilte die Stadt in der Nacht mit. Im nur 20 Kilometer von Monschau entfernten Hürtgenwald können die Menschen dagegen vorsichtig aufatmen. Die Lage habe sich deutlich entspannt, teilte der Kreis am Abend mit. Zehntausende Menschen haben im Berliner Tiergarten bei großer Hitze die Techno-Parade Rave the Planet gefeiert. Es war die erste Großveranstaltung in der Hauptstadt nach dem islamistischen Terroranschlag am Rande des Christopher Street Day vor 3 Wochen.
2: Techno-Paraden sind eher bekannt für wummernde Bässe und laute Beats. Diesmal startete Rave the Planet aber ganz still. Mit einer Schweigeminute wurde an die Opfer des Terroranschlags beim CSD erinnert. Danach wurde zwischen Siegessäule und Brandenburger Tor dann ausgiebig getanzt. Für die Sicherheit sorgten rund 1500 Polizeikräfte. Auch ein Hubschrauber und Drohnen kreisten in der Luft. Bei Temperaturen bis 35 Grad ging es aber auch um Hitzeschutz. Ein Wasserwerfer der Polizei sorgte ebenso für Abkühlung wie einige Musiktrucks, die Wassernebel versprühten. Thomas Brock, Nachrichtenredaktion.
1: Diesen Arbeitstag werden einige Bauarbeiter in Belgien wohl nie vergessen. Im Haus einer Wohltätigkeitsorganisation haben sie einen Goldschatz entdeckt, im Wert von rund 9 Millionen Euro.
3: Die Bauarbeiter waren gerade dabei, im Keller ein Abwasserrohr zu verlegen. Da stießen sie auf 50 Goldbarren, eingemauert in den Wänden. Die erste Reaktion des Teams, Ungläubigkeit und Staunen, sagte ein Arbeiter im belgischen Fernsehen. Die Polizei warnt jetzt Schatzsucher davor, die abgesperrte Baustelle zu betreten. Das sei absolut zwecklos. Wem das Gold gehört, ist unklar. 5 Jahre hat derjenige nun Zeit, sich zu melden. Sonst geht der Schatz an die Regierung oder die Finder. Thomas Bremser, Nachrichtenredaktion.
1: Zum Sport. Gold und Silber für Deutschlands Leichtathleten. Speerwerfer Julian Weber hat mit dem letzten Versuch Gold bei den Europameisterschaften in Birmingham gewonnen. Trotz Schulterproblemen katapultierte der 31-Jährige den Speer auf über 90 Meter und bezwang noch Teamkollege Nick Thum.
4: Das Wetter.
5: Wir messen heute früh 19 bis 14 Grad. Es ist oft bewölkt, stellenweise regnet es auch stark. Der Regen zieht aber im Laufe des Sonntags ab. Dann ist es oft bewölkt, aber trocken. Nur im Süden des Landes sind nachmittags vereinzelte Regenschauer möglich. Höchstwerte noch 28 Grad. Montag 20 bis 24 Grad. Dann gibt es einen Mix aus Sonne und Wolken und es ist meistens trocken.
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6: Zurzeit liegen uns keine Meldungen vor. Wir wünschen allen unterwegs gute Fahrt.
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5: Es ist der frühe Sonntagmorgen und den starten wir mit Alex Warren. Hier ist Fever Dream, ganz entspannt durch die Nacht. Patrick Rickert hier. Guten Morgen.

0: John Parr und St. Elmo's Fire, gleich Musik von Olivia Rodrigo, ganz neu, Drop Dead. Ja, wir schwitzen uns durch dieses Wochenende, wobei jetzt heute Nacht geht's ja, mit 19 bis 14 Grad. Aber gestern noch 35 Grad gehabt, heute wird's ein bisschen angenehmer mit maximal 28 Grad. Aber trotzdem hilft natürlich eine Klimaanlage oder noch besser ein Eis. Oh, oder zwei oder drei. Eis geht immer, oder? Reporter Stefan Rejek hat die Tage schon den besten Job ever gehabt. Er durfte nämlich in die Eisdiele. Rein beruflich natürlich. Nicht selbst schlecken, sondern schön brav euch nach der Lieblingssorte fragen.
1: Zitrone, weil das halt im Sommer schön frisch ist.
2: Stracciatella, weil der Geschmack ganz gut ist und man hat noch ein bisschen Crunch wegen der Schokostückchen.
3: Meine Lieblingseissorte ist Erdbeere. Vor allen Dingen deswegen, wenn man weiß, dass die Erdbeeren auch frisch im Grunde genommen eingearbeitet werden.
1: Zitrone, weil das halt im Sommer schön frisch ist.
4: Milch heißt Zimt, weil die mich immer so an meine Kindheit erinnert. Weil meine Oma das oft gekocht hat. Für mich. Es erinnert einen daran, ja.
0: Oh, die Sorten nehme ich. Alle, genau in der Reihenfolge.
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1: Ich bin Dirk Zeitler. Wegen der Ausbreitung eines großen Waldbrandes von Belgien in Richtung Deutschland spitzt sich die Lage für die Menschen in der grenznahen nordrhein-westfälischen Stadt. Dirk Zeitler. Wegen der Ausbreitung

0: gefeiert. Es war die erste Großveranstaltung in der Hauptstadt nach dem islamistischen Terroranschlag am Rande des Christopher Street Day vor 3 Wochen.
1: Techno-Paraden sind eher bekannt für wummernde Bässe und laute Beats. Diesmal startete Rave the Planet aber ganz still. Mit einer Schweigeminute wurde an die Opfer des Terroranschlags beim CSD erinnert. Danach wurde zwischen Siegessäule und Brandenburger Tor dann ausgiebig getanzt. Für die Sicherheit sorgten rund 1500 Polizeikräfte. Auch ein Hubschrauber und Drohnen kreisten in der Luft. Thomas Brock, Nachrichtenredaktion.
0: Die Gewerkschaft Verdi fordert Pflegeeinrichtungen in Deutschland besser auf heiße Temperaturen vorzubereiten. Bund und Länder müssten ein Sofortprogramm auflegen, heißt es aus dem Verdi-Bundesvorstand.
2: Ein Großteil der Pflegeheime in Deutschland sei nicht auf hohe Temperaturen vorbereitet. Hitze sei für Beschäftigte unerträglich und für Bewohnerinnen und Bewohner lebensgefährlich, argumentiert die Gewerkschaft. Mehr Klimaanlagen und energetische Sanierung mit Geld vom Staat sollen die Bedingungen verbessern. Das wird auch schon von anderen Seiten gefordert. Allerdings explodieren die Kosten rund um Pflege sowieso schon. Die Bundesregierung will diese Kosten mit einer Reform senken. Jan-Henner Reitzer, Nachrichtenredaktion.
0: Zum Sport. Bei der Schwimm-EM in Paris hat Johannes Liebmann mit Weltrekord Gold über 1500 Meter Freistil gewonnen. Der 19-Jährige hatte auch schon Gold über 800 Meter gewonnen. Auch Bronze ging nach Deutschland an Oliver Klemet. Die deutsche Mixed-Staffel mit Lukas Mertens, Jarno Beschnitt, Linda Roth und Maja Toben über 4x200 Meter Freistil gewann zudem überraschend Silber.
3: Das Wetter. Heute Nacht und heute früh gibt es teilweise noch kräftige Schauer, 19 bis 14 Grad. Die Wolken, die halten sich an diesem Sonntag auch grundsätzlich hartnäckig. Es ist aber zumindest meistens trocken. Nur im Süden NRWs gibt es nachmittags vereinzelt Regen. Es wird kühler, maximal 28 Grad. Die neue Woche startet noch kühler, 20 bis 24 Grad. Dazu gibt es einen freundlichen Sonne-Wolken-Mix und es ist meistens trocken.
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5: Zurzeit liegen uns keine Meldungen vor. Wir wünschen allen unterwegs gute Fahrt.
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6: Ich habe ja keine Ahnung, wie er das schafft, dieser Michael Schulte, aber seine Zeitangabe, die ist schon ganz schön präzise. Hier ist 5 a.m., 5 Uhr morgens. Patrick Rickert hier, guten Morgen.
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0: Sonntagmorgen, 5:30.
1: Ja, da darf man sich nochmal hinlegen und umdrehen für alle, die trotzdem raus müssen. Hier ist ein bisschen Motivation von Linkin Park und Lost. Schönes Wochenende wünscht Patrick Rickert. Guten Morgen.

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1: Ich bin Diana Kramer. Wegen der Ausbreitung eines großen Waldbrandes in Belgien in Richtung Deutschland spitzt sich die Lage für die Menschen in der grenznahen nordrhein-westfälischen Stadt Monschau zu. Die Feuerfront im Hohen Venn befindet sich nur noch etwa 3 Kilometer von der deutschen Grenze entfernt, teilte die Stadt in der Nacht mit.
2: Die Stadt bittet die Bewohner einiger Ortsteile darum, sich auf eine mögliche Evakuierung vorzubereiten. Vorsorglich würden Löschmaßnahmen vorbereitet, damit im Falle eines Überspringens des Feuers auf deutsches Gebiet unmittelbar mit den Löscharbeiten.

0: Auswertung des Vergleichsportals Verivox liegen die Ausgaben für Wärme, Strom und Kraftstoffe im Osten im Schnitt um 16% über dem westdeutschen Niveau. Unter Berücksichtigung der Kaufkraft zahlt ein Musterhaushalt in westdeutschen Bundesländern gut 2.500 Euro dafür. In Ostdeutschland sind es laut Verivox fast 3.000. Zehntausende Menschen haben im Berliner Tiergarten die Technoparade Raid the Planet gefeiert. Es war die erste Großveranstaltung in der Hauptstadt nach dem islamistischen Terroranschlag am Rande des Christopher Street Days vor 3 Wochen.
1: Technoparaden sind eher bekannt für wummernde Bässe und laute Beats. Diesmal startete Rave the Planet aber ganz still. Mit einer Schweigeminute wurde an die Opfer des Terroranschlags beim CSD erinnert. Danach wurde zwischen Siegessäule und Brandenburger Tor dann ausgiebig getanzt. Für die Sicherheit sorgten rund 1500 Polizeikräfte. Auch ein Hubschrauber und Drohnen kreisten in der Luft. Bei Temperaturen bis 35 Grad ging es aber auch um Hitzeschutz. Ein Wasserwerfer der Polizei sorgte ebenso für Abkühlung wie einige Musiktrucks, die Wassernebel versprühten. Thomas Brock, Berlin.
0: Zum Sport. Bei der Schwimm-EM in Paris hat Johannes Liebmann mit Weltrekord Gold über 1500 Meter Freistil gewonnen. Auch Bronze ging an Deutschland, an Oliver Klemet. Die deutsche Mixstaffel über 4x200 Meter Freistil gewann außerdem überraschend Silber. Und das waren die Nachrichten mit Diana Kramer.
2: Das Wetter.
3: Ja, wir starten heute recht sonnig in diesen Morgen bei uns in NRW. Dazu jetzt noch Werte so zwischen 17 und 21 Grad. Über den Tag ziehen dann immer mehr Wolken zu uns, die dann auch in Richtung Nachmittag hin mal kurze Schauer mit sich bringen können. Tageshöchstwerte heute um die 26 Grad und der Montag bleibt dann überwiegend bewölkt. Ab und zu mit kurzen Regenschauern und dann 22 Grad in der Spitze.
2: NRW Verkehr.
3: Der Blick auf die Straßen und das geht ganz schnell. Uns ist nichts gemeldet. Ihr habt freie Fahrt. Kommt alle gut und sicher an euer Ziel.
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3: Und damit willkommen am Sonntag, heute am 16. August. Ja, wir gehen es jetzt mal ganz entspannt an. Ist ja auch erst kurz nach 6. Passende Musik habe ich dazu für euch jetzt von James Bay. Das ist Let It Go. Kommt gut rein, ich bin Finn Weiden. Halt zusammen.

0: Das ist Pink mit Runaway an diesem noch sehr frühen Sonntagmorgen. Gleich haben wir es 17:45.
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0: Schönen guten Morgen und ja, wir können uns schon mal freuen auf neue Musik von den Jungs hier.
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0: Ja, das ist Jupiter Jones und mit ihrem Song Still ist ihnen ja vor knapp 15 Jahren einer der erfolgreichsten deutschen Radiohits aller Zeiten gelungen. Nach einer Pause, die die Jungs jetzt gemacht haben, meldet sich die Band mit ihrem neuen Album Ich trag den Sarg, du trägst was Buntes zurück. Ja, und bei dem Namen denkt man erstmal so, oh ja, Sänger Nicolas Müller und Gitarrist Sascha Aigner von Jupiter Jones waren bei uns im Interview und haben uns erzählt, dass es gar nicht so leicht ist, einen passenden Albumnamen zu finden.
3: Genau, beim Jupiter Jones Album, also bei dem, wo Still und so drauf war, da haben wir lange geforscht. Ne?
4: Haben wir lange geforscht, ja. Das Gegenteil von allem. Danach das Album war auch nicht so ganz einfach.
3: Ja. Wir hatten aber auch davor, gab es halt eben so Alben wie entweder geht diese scheußliche Tapete oder ich oder Holiday in Katatonia. Da muss er auch erstmal nachlegen.
0: Ja, also so ein Albumtitel ist immer gut durchgedacht bei Jupiter Jones. Und mit dem neuen Album, ja, da muss natürlich auch eine neue Tour kommen.
4: Also eigentlich immer so, dass wir auf jeder Tour so best oft spielen, vom ersten Album bis zum letzten Album. Aber ich freue mich zum Beispiel total doll auf die neuen Songs, weil es ist immer was Besonderes, die neuen Songs zu spielen. Es ist halt ein anderer Spirit, ein neuer Spirit, der irgendwie wieder reinkommt. Wir haben ja so viele Songs schon veröffentlicht und deswegen ist es halt einfach am spannendsten, die neuen Sachen zu spielen.
0: Also ab September sind Jupiter Jones dann live mit ihren neuen Songs. Ja, können wir schon mal drauf gespannt sein. Unter anderem in Köln, Oberhausen und Münster. Und jetzt für die Vorfreude habe ich ihren bekanntesten oder auch größten Hit. Hier ist Still. Guten Morgen.
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Und damit guten Morgen am Sonntag. Hi zusammen. So, es ist erst kurz nach 6:30. Einmal können wir uns noch umdrehen im Bett. Ja, komm. Meine Erlaubnis habt ihr. Für euch jetzt Musik aus den 80ern. Von Culture Club. Do you really want to hurt me? Für euren Start in diesen Sonntag. Am Mikrofon ist Finn Weiden. Guten Morgen.

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0: Ey, was war das denn bitte für ein Spektakel am Mittwoch, oder? Ja, die große Sonnenfinsternis. Also die Sonnenfinsternisbrillen, die können jetzt erstmal wieder zurück in die Schublade. Aber was war das denn bitte für eine Stimmung? Ey, vor allem bei den Kollegen vom ZDF, die haben live aus Spanien übertragen. Und das waren einfach mehr Emotionen als bei einer Fußball-WM.
1: Oh, jetzt. Bam! Dieser Lichtkranz, ja, du kannst ohne die Brille reingucken. Ohne die Brille.
2: Jetzt hast du sie ab?
1: Genau, ich habe sie ab. Genau, du kannst ohne
2: die Brille. Oh, Wahnsinn.
1: Bah, du siehst auf der linken Seite so einen roten Punkt da. Siehst
2: irre,
1: du?
2: Ja.
1: Jetzt müssen wir mal gucken. Sehen wir.
0: Meine Güte, war übrigens eine Quoten-Hit. Sonnenfinsternis. Ja, Millionen Menschen haben sich das im TV angeguckt. Und falls ihr am Mittwoch nicht genug bekommen habt, die nächste Chance gibt es bei uns in NRW schon wieder am 2. August 2027. Dann ist wieder eine partielle Sonnenfinsternis zu sehen.
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1: Ich bin Diana Kramer. Die Waldbrandlage im Hürtgenwald in der Eifel hat sich etwas entspannt. Am Abend konnten die Einwohner des Ortsteils Gai in ihre Häuser zurückkehren. Komplett gelöscht sei das Feuer aber noch lange nicht, sagte ein Sprecher des Kreises Düren. Es müssten noch zahlreiche Glutnester bekämpft werden. Das könnte noch mehrere Tage dauern. Derweil bedroht ein Waldbrand in Belgien die nur 20 Kilometer entfernte Stadt Monschau. In der Nacht wurden die Bewohner dazu aufgerufen, sich auf eine Evakuierung vorzubereiten. Betroffen sind dort rund 5000 Menschen. Immer mehr Menschen aus Syrien wird in Deutschland der Status als Flüchtling aberkannt. Das teilte die Bundesregierung auf Anfrage der Linken mit. Die Zahlen sind im ersten Halbjahr deutlich gestiegen.
2: Bei fast jedem vierten Flüchtling aus Syrien, der überprüft wurde, ist der Schutzstatus zurückgenommen oder widerrufen worden. Das passiert vor allem dann, wenn sich die Lage in der Heimat ändert. Nach dem Sturz von Machthaber Assad sind viele Geflüchtete freiwillig zurückgekehrt. Auch gibt es seitdem deutlich weniger, die in Deutschland Asyl beantragen. Allerdings, die Sicherheitslage in Syrien ist in einigen Gebieten noch angespannt. Andere sind vom Krieg ziemlich zerstört. Auch deshalb werden derzeit kaum Menschen nach Syrien abgeschoben, auch wenn ihr Schutzstatus wegfällt. Thomas Bock, Nachrichtenredaktion.
1: Zum Sport. Speerwerfer Julian Weber hat bei der Leichtathletik-EM in Birmingham mit dem letzten Versuch Gold gewonnen. Trotz Schulterproblemen katapultierte der 31-Jährige den Speer auf 90,40 Meter und bezwang noch Teamkollege Nick Tum. Weber sagte nach dem Wettkampf im ZDF: 30-Jährige den Speer auf 90,40 Meter.

0: Meter Freistil gewonnen. Auch Bronze ging nach Deutschland an Oliver Klemet. Die deutsche Mixstaffel über 4x200 Meter Freistil gewann überraschend Silber. Und das waren die Nachrichten mit Diana Kramer.
1: Das Wetter.
2: Ja, wir starten heute recht sonnig in diesen Morgen bei uns in NRW. Dazu jetzt noch Werte so zwischen 17 und 21 Grad. Über den Tag ziehen dann immer mehr Wolken zu uns, die dann auch in Richtung Nachmittag hin mal kurze Schauer mit sich bringen können. Tageshöchstwerte heute um die 26 Grad und der Montag bleibt dann überwiegend bewölkt. Ab und zu mit kurzen Regenschauern und dann 22 Grad in der Spitze.
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2: Der Blick auf die Straßen mit nur einer Meldung von der A1 Köln Richtung Dortmund. Und in Höhe Schwerte hat es eben gekracht. Die Unfallstelle ist noch ungesichert. Fahrt ihr bitte ganz besonders vorsichtig.
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2: So, der Sonntagmorgen, gebt euch einen Ruck. Aufstehen. Ja, die ersten Bäcker machen jetzt auch auf. Dazu gleich einen schönen Kaffee. So kann man auch in den Tag reinstarten, oder? Dazu Musik gleich vom King of Pop, Michael Jackson. Man in the Mirror habe ich für euch. Und das ist jetzt Taylor Swift noch vorher mit Anti-Hero. Finn Weiden ist hier. Moin.

0: Lost Frequencies geht es in diesen Sonntag rein. Das ist The Feeling. Schönen guten Morgen, gleich haben wir es 7:15.
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0: Ja, und bei unserem DAB Plus Sender Radio Mixtape, da sind die Promis nicht nur zu Gast, wenn sie hier bei uns im Studio sind. Nein, sie machen einfach mal ihre eigene Sendung. Diese Woche war mal wieder Metal Queen Doro dran und das klang dann so.
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3: Hallo liebe Freunde, hier ist Doro Pesch und mit einem Song möchte ich starten. Der heißt Journey of the Night und der war auf meiner allerersten Live-Platte. Die hieß Doro Live. Die kam 1993 raus. Das ist eines der schönsten Balladen, würde ich sagen, die wir je geschrieben haben. Hier ist erstmal Children of the Night. Jetzt kommt eine Ballade von Metallica und ich war auch immer ein riesen Metallica-Fan. Wir haben ganz, ganz oft zusammen gespielt. Ja, und wir hören The Unforgiven Metallica.

So, und zum Wachwerden an diesem Sonntagmorgen habe ich jetzt genau die richtige Musik für euch. Kommt von Kato, Turn the Lights Off. Der Song ist ja erst auf TikTok und Insta total viral gegangen. Ja, und jetzt läuft er auch hier bei uns im Radio. Und macht euch jetzt hoffentlich ein bisschen wach, bevor es dann gleich zur Kaffeemaschine geht. Ich bin Finn Weiden, kommt gut rein in diesen Sonntag.

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0: Wir starten gemeinsam rein in diesen Sonntag, gleich mit einer ganz frischen Nummer von Nico Santos, Why Don't You Stay. Schönen guten Morgen. So, und wenn wir mal zurück auf diese Woche schauen, heiß, sehr heiß, Sonne, ja, ich glaube, die Wörter beschreiben es eigentlich ganz gut, ne? Freitag waren wir ja wieder an den 40 Grad dran, stellenweise hier bei uns in NRW. Und wenn man mal so rausschaut, man sieht es, die Blätter verfärben sich viel zu früh, die Bäume trocknen aus. Es wirkt ja so, als wäre der Herbst gar nicht mehr weit entfernt. Aber genau das ist das Problem. Wir haben dieses Jahr so eine extreme Trockenheit. Försterin Carla Paul weiß ganz genau, woran das liegt.
1: Das liegt am Klimawandel. Wir haben ja immer mehr solche langanhaltenden Extremperioden wie Trockenheit oder dann auch plötzlich auftretende Starkregenereignisse, die genauso schlecht für den Wald sind, weil der Regen gar nicht im Boden ankommen kann.
0: Ja, normal sind diese Hitzewellen also nicht. Und was die Natur und die Wälder jetzt bräuchten, das ist klar.
1: Der Wald bräuchte jetzt mehrere Tage, am besten vielleicht sogar mehrere Wochen, wirklich anhaltenden Regen, aber nicht in Extremen, sondern mäßig.
0: Ja, da können wir nur hoffen, dass viele Bäume den Sommer jetzt überstehen. Aber wir können auch was dazu beitragen, denn durch die Trockenheit sollte man besonders achtsam sein.
1: Wanderer sollten sehr umsichtig jetzt im Wald unterwegs sein, keine Zigarette im Wald rauchen, genauso wenig Feuer machen oder ihr Auto auf zu trockenen Grasflächen abstellen und bitte auch den Müll immer wieder mit aus dem Wald nehmen und nicht liegen lassen. Und was mir auch sehr wichtig wäre, ist, dass die Menschen sehr umsichtig im Wald unterwegs sind. Und wenn sie irgendwo eine Rauchentwicklung entdecken, wirklich sich nicht scheuen, die 112 zu wählen.
0: Also ihr habt es gehört, egal wo ihr seid, sobald ihr etwas Ungewöhnliches seht, sagt Bescheid. Gerade jetzt kann auch so ein liegen gebliebener Glassplitter durch die Reflexion der Sonne schnell zu einem Waldbrand führen. Ne? Vorsicht ist also umso besser.
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1: Mit Mirko Knappert. Schönen guten Morgen. In Hürtgenwald im Kreis Düren hat sich die Lage rund um den schweren Waldbrand etwas entspannt. Am Abend wurde der Einsatz mit Löschhubschraubern eingestellt. Es gebe aktuell keinen Bedarf mehr, hieß es vom Kreis Düren. Mittlerweile konnten die Bewohner des Ortsteils Gai in ihre Wohnungen zurückkehren. Ganz anders sieht es dagegen in Monschau aus, denn wegen des Waldbrandes im Hohen Venn im deutsch-belgischen Grenzgebiet spitzt sich die Lage in der NRW-Stadt zu. Die Feuerfront befinde sich nur noch etwa 3 Kilometer von der deutschen Grenze entfernt, teilte die Stadt Monschau in der Nacht auf ihrer Website mit. Mehr Infos hat Dirk Zeitler.
2: Die Stadt bittet die Bewohner einiger Ortsteile darum, sich auf eine mögliche Evakuierung vorzubereiten. Vorsorglich würden Löschmaßnahmen vorbereitet, damit im Falle eines Überspringens des Feuers auf deutsches Gebiet unmittelbar mit den Löscharbeiten begonnen werden kann. Die Einwohner sollen ein Notgepäck bereithalten und ihre Nachbarn informieren. Ganz anders sieht die Situation im nur 20 Kilometer entfernten Hürtgenwald aus. Dort habe sich die Lage deutlich entspannt, teilte der Kreis am Abend mit.
1: Dankeschön, Dirk. Und unser Nachrichtenüberblick startet mit einem weiteren Brand, und zwar in Duisburg. Hier brennt es seit dem Morgen in einem Recyclingbetrieb im Stadtteil Kasslerfeld. Der sichtbare Rauch ziehe Richtung Südosten, melden die Einsatzkräfte. Eine Gefahr bestehe nicht. Es kommt aber zu einem üblen Geruch. Anwohner werden gebeten, Fenster und Türen geschlossen zu halten. Über Rumänien ist eine Drohne abgeschossen worden. Sie war nahe der Grenze zur Ukraine und Moldau unterwegs. Ein spanischer Kampfflieger habe die Drohne im Rahmen des NATO-Einsatzes am frühen Morgen abgefangen, teilte das rumänische Verteidigungsministerium mit. Nächste Medaillen für Deutschland bei der Leichtathletik-EM im Satzes am frühen Morgen abgefangen, teilte das rumänische

0: Art und Hydrographie zeigen große Algenteppiche vor den Küsten zwischen Rostock und Hiddensee. Die Ansammlungen hängen von Wind und Wetter ab und können sich innerhalb weniger Stunden ändern. In Schleswig-Holstein sind vor allem Seen betroffen, aber auch Teile der Ostseeküste rund um Lübeck sind von den Blaualgen betroffen. An den betroffenen Stellen gelten deshalb Badewarnungen oder auch Badeverbote. Blaualgen können zu allergischen Reaktionen führen. Der Kontakt mit Blaualgen kann auch Reizungen der Haut und Schleimhäute verursachen. Und das waren die Nachrichten mit Mirko Knappert.
1: Das Wetter.
2: Ja, wir starten heute recht sonnig in diesen Morgen bei uns in NRW. Dazu jetzt noch Werte so zwischen 17 und 21 Grad. Über den Tag ziehen dann immer mehr Wolken zu uns, die dann auch in Richtung Nachmittag hin mal kurze Schauer mit sich bringen können. Tageshöchstwerte heute um die 26 Grad und der Montag bleibt dann überwiegend bewölkt. Ab und zu mit kurzen Regenschauern und dann 22 Grad in der Spitze.
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2: Und das mit nur einer Meldung um kurz nach 8. Die A40 Essen Richtung Duisburg, zwischen Essen-Zentrum und Essen-Holsterhausen. Hier dichter Verkehr, da seid ihr aber in guten 5 Minuten wieder durch. Kommt gut an.
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3: 5 Jahre nach der Flutkatastrophe im Ahrtal machen wir heute mal einen kleinen Rundgang durch Bad Neuenahr. Wie sieht's in der Stadt und in den Menschen aus? Außerdem besuchen wir einen Kinder- und Jugendtreff. Die sind ja gerade jetzt in den Ferien eine wichtige Anlaufstelle. Ja, und dann haben wir noch einen Kurs im Angebot, wo es um den Tod und die eigene Bestattung geht. Und das nicht nur theoretisch. Die Teilnehmer bauen sich nämlich selber eine Urne. Das sind unsere Themen bis 9 in der evangelischen Ausgabe von Himmel und Erde. Schönen guten Morgen zusammen.

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1: Noch 2 Wochen, dann sind die Sommerferien hier bei uns in NRW auch schon wieder rum. So manche Eltern, die arbeiten müssen oder nicht in Urlaub fahren können, dürften froh darüber sein. Denn wie soll man die ganze Zeit die Kinder beschäftigen und bei Laune halten, wenn dafür die Zeit oder das Geld fehlen? An vielen Orten springen die Kinder- und Jugendtreffs der Kirchen in diese Bresche, so wie das P4 der evangelischen Kirchengemeinde in Aachen.
2: Es gibt hier ganz viele coole Aktivitäten, besonders in den Ferien, zum Beispiel eine Sternwanderung oder coole 3D-Drucker, und man kann auch in der Sporthalle turnen oder im Musikraum Musik machen mit Schlagzeug oder E-Gitarren.
1: Victoria ist Stammgast im P4, einer offenen Tür für junge Menschen zwischen 6 und 26. Die finden hier gerade in den Sommerferien immer jemanden zum Quatschen und Spielen. Geleitet wird das Haus von dem Sozialarbeiter und Jugendseelsorger Michael Sarasa.
3: Jeder kann kommen und gehen, wie sie möchten. In den normalen Zeiten, 14 Uhr bis 19 Uhr, normaler Treff. Anschlussangebote ab 19 Uhr bis 23 Uhr. Wir bauen ganz viel selber. Das hat für uns den Vorteil, dass wir Kompetenzen weitergeben. Wer schon mal mit 12, 13, 14 einen Akkuschrauber in der Hand hatte und Palettenmöbel gebaut hat, erinnert sich vielleicht in der ersten Wohnung dran, wie es geht.
1: Besonders toll finden die Kids den kreativen Makerspace, einen Raum voller Technik mit Computern, Laser und 3D-Drucker, wo man nach Herzenslust tüfteln und programmieren kann. Für Victoria und ihre Freundinnen ist die offene Tür aber vor allem ein Ort für Gemeinschaft, etwas, das zu Hause oft fehlt.
2: Dadurch, dass meine Eltern auch viel Zeit an der Arbeit verbringen, haben sie nicht immer Zeit für uns. Deswegen gehen wir auch öfters hierhin während unserer Freizeit. Man hat hier genug Zeit, also von 2 bis 7 Uhr kann man auch sehr viel machen. Hier kann man sich besonders gut mit Freunden treffen und viel mehr machen auch als zu Hause oder auf einem Spielplatz.
1: Und wer etwas auf dem Herzen hat, findet bei Michael Sarasa und seinem Team immer ein offenes Ohr. Das Kinder- und Jugendzentrum der evangelischen Kirche ist fast so etwas wie ein zweites Zuhause.
3: Die Menschen können einfach da sein. Wer mehr braucht, kriegt mehr. Wir bieten immer einen kleinen Snack an. Das kann mal Müsli sein, bis hin zu Aktionstag, wo den ganzen Tag frische Pizza gebacken wird. Das ist aber gerade das Offene, dass man hier kein Curriculum hat, keinen Sinn haben muss. Und das genießen eigentlich alle.

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1: Über 180 Tote und Schäden in Milliardenhöhe, das war die traurige Bilanz der Flutkatastrophe in NRW und Rheinland-Pfalz vor 5 Jahren. Schwer getroffen wurde damals unter anderem auch die Kurstadt Bad Neuenahr. Allein hier kamen 70 Menschen ums Leben. Wie es heute in der Stadt und in den Menschen aussieht, weiß meine Kollegin Regina König.
2: Hier wird noch gebaut, hier stehen Bagger, LKWs. Bei manchen Passagen merkt man schon gar nicht mehr, dass hier mal alles unter Wasser stand. Doch Pfarrer Friedemann Bach wird die Bilder nicht vergessen, als der Fluss vor 5 Jahren über seine Ufer trat und das Zentrum der Kurstadt überschwemmte. Zahlreiche Gebäude wurden zerstört und alle Brücken. Etwa jeder zweite der 30.000 Einwohner war von der Flut betroffen.
3: Ob wir das Wasser in der Wohnung hatten oder nur hier wohnten, wir sind alle hier Flutversehrte. Das, was Menschen hier erlebt haben, durchlebt haben, das hat sich verändert.
2: In den Monaten nach der Katastrophe besuchte Pfarrer Bach täglich bis zu 10 Flutopfer, bis er selbst an seine Grenzen kam. Ein Burnout wurde diagnostiziert. Doch darüber verliert er kaum Worte. Mit schnellen Schritten führt er mich durch seine Stadt. Die Martin-Luther-Kirche steht am Ufer der Ahr. Auch sie wurde vom Wasser geflutet und befindet sich noch im Rohbau.
3: Wir gehen jetzt da rein und 1 Meter hoch etwa war die Flut innerhalb der Kirche.
2: Eine Bank, wir setzen uns und blicken auf den Schmerzensmann. Ein Scherbenmosaik im Altarraum zeigt den sterbenden Christus. Das Bild hat für Pfarrer Bach durch die Flut eine neue Bedeutung bekommen.
3: Das Kreuz erinnert uns an Jesus Christus, an sein Leiden. Aber es steht auch dafür, dass Gott dieses Leiden aushält und durchlebt und sich mit dem menschlichen Leid so verbindet, dass es kein Leid mehr gibt, wo er nicht da ist und mitleidet.

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1: Zugeschaut und mitgebaut, so hieß mal eine ZDF-Sendung Mitte der 70er, die ich wahnsinnig gern geguckt habe. Die Folgen waren maximal 10 Minuten lang und da konnte man einem Herrn mit Halbglatze dabei zugucken, wie er in seiner Werkstatt zum Beispiel ein paar Stelzen, eine Truhe oder Kinderspielzeug baute. Um so ein Do-it-yourself-Angebot geht es auch in unserem nächsten Beitrag. In einem Workshop lernen Erwachsene hier, eine Urne zu bauen. Kein Witz, wir sagen euch, was dahinter steckt. Bis gleich.

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1: Was brauche ich für einen Käsekuchen? Wie repariere ich meine Waschmaschine? Oder wie geht Fliesen legen? Wer das wissen will, der findet bei YouTube ganz schnell ein passendes Tutorial. Aber was die evangelische Erwachsenenbildung in Hamm da Ende September anbietet, das ist mal wirklich ausgefallen. In einem zweitägigen Kurs kann man hier lernen, wie man sich seine eigene Urne baut.
2: Geleitet wird der Kurs von Michael Hogan. Der gelernte Tischler hat vor einigen Jahren zwei gute Freunde verloren und war erschüttert, wie unpersönlich damals die Beerdigungen über die Bühne gingen. Seine Reaktion?
3: Um Himmels Willen, so will ich es gar nicht haben. Meine Idee war, das selbst zu bestimmen, was da am Schluss passiert.
2: Damit war die Idee für den Kurs geboren. Die maximal 8 Teilnehmer haben hier die Chance, sich mit dem Tod und der eigenen Endlichkeit auseinanderzusetzen. Sie erfahren, wie eine Bestattung abläuft und wie sie für ihr eigenes Ableben vorsorgen können. Diesen Kursteil übernimmt die Seelsorgerin Heike Denzer. Und dann geht es an die Werkbank, sagt Michael Hogan.
3: Ich zeige, wie es geht. Ich mache so eine kleine Holzkunde. Und wenn es in die Vollholzurnen geht, die werden ja richtig geschlagen, dann stehen die Menschen mit ihren kleinen Klappwerkbänken unter ihrem eigenen Baum, den sie sich aussuchen.
2: So entstehen innerhalb von 2 Tagen ganz individuelle Urnen. Mal farbig oder schlicht, mal naturbelassen oder in besonderen Formen. Auch die persönlichen Motive der Teilnehmer sind sehr unterschiedlich.
3: Baut er für sich als Vorsorge? Baut er vielleicht für jemanden, den er gerade im Hospiz begleitet? Oder ist es tatsächlich ein Möbelstück, weil ich erst 30 bin und sage, das finde ich eine tolle Idee?
2: An das Ende zu denken und einen Teil davon schon früh selber zu gestalten, das ist der Grundgedanke hinter diesem speziellen Do-it-yourself-Angebot. Und manchmal muss die selbstgebaute Urne dann doch schneller in Anspruch genommen werden als gedacht, erzählt Hogan, der vor kurzem eine Mail in seinem Postfach fand.
3: Die Mail lautete: Meinem Vater geht es wieder erwarten schlechter. Die Urne, die er bei dir angefangen hatte, bräuchte doch nur noch einen Deckel. Kann ich das für meinen Vater weitermachen?
2: Kurz nach dem Urnenbau Ende September bietet die evangelische Erwachsenenbildung in Hamm noch einen zweiten Kurs an. Dann wird Michael Hogan den neuen Teilnehmern zeigen, wie sie ihren eigenen Sarg zimmern können. Markus Möhl für Himmel und Erde.

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1: Die Flutkatastrophe im Ahrtal ist inzwischen 5 Jahre her, aber an vielen Orten sind immer noch nicht alle Schäden repariert. Das gilt zum Beispiel auch für Bad Neuenahr, sagt Pfarrer Friedemann Bach.
2: Man hat jetzt vielleicht 50% dessen, was die Stadt zu restaurieren hat, geschafft. Und wir sind jetzt immer noch dabei, Normalität wieder einzuüben, wo man eben nach vorne schauen muss. Was gibt uns Kraft?
1: Auf unserer Internetseite könnt ihr unseren Stadtrundgang mit Pfarrer Friedemann Bach nochmal nachhören. Und wir haben euch da auch Links und Infos zusammengestellt zu den beiden anderen Themen aus dieser Stunde. Zum Kinder- und Jugendtreff P4 in Aachen und zu dem Urnenbaukurs in Hamm. Das also bei uns im Netz unter himmelunderdeonline.de. Stefan Klinkhammer übernimmt hier am kommenden Sonntag die katholische Ausgabe von Himmel und Erde. Das war die evangelische mit Manfred Rütten. Ich sag tschüss, schönen Sonntag noch und bis die Tage.

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1: Hallo am Sonntag. Dirk Slüter und Jonas Becker hier.
2: Guten Morgen.
1: Wir schauen heute Morgen zunächst auf die Lage bei den Waldbränden. Da ist ja jetzt auch die Bielefelder Feuerwehr mit ihren Einsatzkräften beim Löschen vor Ort und hilft damit, Dirk.
2: Ja, genau. In Hürtgenwald in der Eifel sind die Bielefelder gefordert. Die gute Nachricht von dort, da ist das Feuer größtenteils unter Kontrolle. Auch die Einwohner des evakuierten Ortsteils Gai konnten in ihre Häuser zurückkehren. In Monschau in der Eifel spitzt sich die Lage dagegen zu. Die Feuerfront im Hohen Venn in Belgien befindet sich nur noch etwa 3 Kilometer von der deutschen Grenze entfernt, heißt es. Dirk Zeitler berichtet.
3: Die Stadt bittet die Bewohner einiger Ortsteile darum, sich auf eine mögliche Evakuierung vorzubereiten. Vorsorglich würden Löschmaßnahmen vorbereitet, damit im Falle eines Überspringens des Feuers auf deutsches Gebiet unmittelbar mit den Löscharbeiten begonnen werden kann. Die Einwohner sollen ein Notgepäck bereithalten und ihre Nachbarn informieren. Ganz anders sieht die Situation im nur 20 Kilometer entfernten Hürtgenwald aus. Dort habe sich die Lage deutlich entspannt, teilte der Kreis am Abend mit.
2: Seit gestern Abend sind dort auch gut 150 Bielefelder Feuerwehrkräfte im Einsatz. Sie haben erschöpfte Kollegen abgelöst und sichern aktuell die Brandschneisen, damit sich das Feuer nicht wieder ausbreitet. Die Bereitschaft wurde gestern vom Land angefordert. Neben einigen Kräften der Berufsfeuerwehr sind überwiegend die freiwilligen Feuerwehren aus Bielefeld vor Ort in der Eifel. Unterstützt und verpflegt zum Beispiel werden sie von den Bielefelder Johannitern. Wie lange die Bielefelder bleiben und ob sie eventuell schon heute wieder zurückkommen können, konnte uns ein Feuerwehrsprecher am Morgen noch nicht sagen. Immer mehr Menschen aus Syrien wird in Deutschland der Status als Flüchtling aberkannt. Das teilte die Bundesregierung auf eine Anfrage der Linken mit. Die Zahlen sind im ersten Halbjahr deutlich gestiegen. Mehr dazu von Thomas Brockt.
4: Bei fast jedem vierten Flüchtling aus Syrien, der überprüft wurde, ist der Schutzstatus zurückgenommen oder widerrufen worden. Das passiert vor allem dann, wenn sich die Lage in der Heimat ändert. Nach dem Sturz von Machthaber Assad sind viele Geflüchtete freiwillig zurückgekehrt. Auch gibt es seitdem deutlich weniger, die in Deutschland Asyl beantragen. Allerdings, die Sicherheitslage in Syrien ist in einigen Gebieten noch angespannt. Andere sind vom Krieg ziemlich zerstört. Auch deshalb wir tragen. Allerdings, die Sicherheitslage in Syrien

0: Bei dem wir trotzdem sagen, das ist jemand mit einer ähnlichen Zielsetzung oder vielleicht derselben Zielsetzung, die wir auch haben, die wir dann im Heimspiel natürlich schlagen wollen.
1: Anstoß ist um 13.30 Uhr, auch live hier bei Radio Bielefeld. Bei der Leichtathletik-EM gibt es weiter erfreulich viele Medaillen für das deutsche Team. Speerwerfer Julian Weber gewann mit dem letzten Versuch von über 90 Metern die Goldmedaille vor seinem Teamkollegen Nick Thum. Auch die deutsche 4x100 Meter Staffel der Männer holte die Silbermedaille. Und Gold inklusive Weltrekord gab es bei der Schwimm-EM in Paris. Über 1500 Meter Freistil gewann der erst 19-jährige Johannes Liebmann damit schon seinen zweiten Titel.
2: 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Wetter ist bewölkt in der Stadt. Zwischendurch kommt heute noch die Sonne durch. Ansonsten sind heute nur 23 Grad drin. In Quelle und Milse messen wir aktuell 17 Grad. Morgen geht's ähnlich wie heute weiter. Bewölkt, teilweise auch mit leichtem Regen. Es kühlt sich ab auf höchstens 18 Grad. Dienstag soll's dann komplett durchregnen. Guten Morgen zu euch auf die Straßen um kurz nach 9. Jetzt schnell und aktuell. 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Blitzer und Verkehr. Mit einem Blitzer vom Horsthaler Weg in beide Richtungen wird da geblitzt. Sollte sich das ändern und ihr seht noch was. Schaus, neue Blitzer oder Störungen, gerne melden kostenlos über die Radio Bielefeld Verkehrshotline 08800 300.
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2: Ihr habt es bei dir gehört, 150 Feuerwehrleute bei uns aus Bielefeld unterstützen gerade in der Eifel. 30 Fahrzeuge wurden vom Innenministerium aus NRW angefordert. Wie die Feuerwehr die Waldbrandgefahr aktuell hier bei uns in Bielefeld einschätzt, Thema gleich bei uns um 8:45.

0: 13 nach 9, guten Morgen, hier ist Radio Bielefeld. Die große Hitze ist erstmal vorbei, es kühlt sich so langsam bei uns ab in der Stadt. Wir haben zu Hause heute Morgen schon alle Fenster und Terrassentüren im Haus aufgerissen. Geregnet hat es ja auch über Nacht, trotzdem ist es immer noch einfach zu trocken. Die Waldbrandgefahr in Bielefeld ist auch nach dem bisschen Regen der letzten Stunden zu hoch. Maximilian Rempe von der Bielefelder Feuerwehr sagt, dass der Waldbrandindex im Moment bei Stufe 4 von 5 liegt.
1: Zum einen haben wir bedingt durch die langanhaltende Trockenheit, die jetzt gerade hier auch in Nordrhein-Westfalen vorherrscht, heute mit der Waldbrand- und Graslandfeuerindex Stufe 4 die zweithöchste Stufe erreicht. Das kommt tatsächlich nicht sehr häufig vor. Damit steigt natürlich die Brisanz oder auch die Relevanz dieses Themas, weil einfach Wald- und Vegetationsbrände wahrscheinlicher werden. Und wenn sie eintreten, wie auch alle anderen Brände draußen, natürlich mit einer ungewöhnlich hohen Ausbreitungsgeschwindigkeit und dementsprechenden Herausforderungen für uns.
0: Ein Beispiel für diese ungewöhnlich schnelle Ausbreitungsgeschwindigkeit war diese Woche der Böschungsbrand auf der A2. Dass sich das Feuer hier nicht weiter ausgebreitet hat, sei Glück im Unglück gewesen.
1: Zum einen ist der Brand unmittelbar erkannt worden. Dann konnten wir dementsprechend schnell eingreifen. Die Autobahnpolizei hatte unmittelbar beide Fahrspuren gesperrt. Wir konnten also auch sofort agieren. Und die Böschung war in weiten Teilen der betroffenen Stellen getrennt von der Wald- und Vegetation dahinter durch eine Lärmschutzwand. Das heißt, eine natürliche Barriere, nicht an allen Stellen. Das hat auch die Brisanz ausgemacht. Hat uns natürlich geholfen, das Feuer auf dem Böschungsbereich der Autobahn zu begrenzen. Klingt erstmal Wahnsinn, 120 Kräfte für einen vermeintlichen Böschungsbrand auf der Autobahn. Aber das braucht man eben, um genau diesen Aufwand dann zu begegnen. Und darauf sind wir vorbereitet.
0: Die Bielefelder Feuerwehr ist in Zukunft glücklicherweise noch viel besser auf solche Szenarien vorbereitet. Vom Land NRW bekommt die Feuerwehr Bielefeld nächstes Jahr eins von insgesamt 8 Waldbrandfahrzeugen.
1: Also dieses Fahrzeug ist nochmal spezieller für das Erreichen von Wald- und Vegetationsflächen hergestellt, heißt hochgeländegängig, mit Selbstschutzanlage etc. und auch einfach von seiner taktischen Möglichkeit nur rein auf Wald- und Vegetationsbrandbekämpfung ausgelegt. Das, was wir sonst im Alltag nicht haben, da alle Fahrzeuge mehrere Aufgabenspektren abdecken können, damit wir sie eben immer einsetzen können und nicht nur speziell für einen einzigen Einsatzfall.
0: Ja, hoffentlich muss es aber erst gar nicht so weit kommen. Grillen oder auch Rauchen im Wald sind gerade absolut verboten. Wir haben nämlich die zweithöchste Stufe der Waldbrandgefahr aktuell bei uns in Bielefeld.
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Guten Morgen zusammen, 9.21 Uhr, hier ist Radio Bielefeld. Blitzer und Verkehr immer schnell und aktuell, es wird nur ein Blitzer gemeldet. Vom Horstheider Weg in beide Richtungen wird geblitzt. Gute Fahrt euch.

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4: Guten Morgen zusammen, es ist 9:30 Uhr. Dirk Slüter ist da in den Nachrichten.
5: Guten Morgen.
4: Ich bin Jonas Becker, hi zusammen. Es ist Spieltag, endlich, sagen die Arminia-Fans. In 4 Stunden um 13.30 Uhr rollt auf der Alm wieder der Ball, Dirk. Das erste Heimspieljahr unter Trainer Olli Kirch.
5: Jo, und zu Gast ist Aufsteiger Energie Cottbus, die am ersten Spieltag gleich mal mit einem Sieg gegen Zweitliga-Mitfavorit Hannover habe aufhorchen lassen. Vielleicht gibt's beim DSC die ein oder andere Änderung in der Startelf. Die Fanszene zieht wieder mit einem Fanmarsch zu allem. Der Heimbereich im Stadion ist ausverkauft.
4: Jo, aber mit uns seid ihr auch live dabei. Der Kollege Uli Zwetz überträgt das Spiel natürlich hier bei Radio Bielefeld.
5: 150 Feuerwehrkräfte und 15 Katastrophenschützer der Johanniter Unfallhilfe aus Bielefeld sind seit den frühen Abendstunden beim Waldbrand in Hürtgenwald im Einsatz. Mit 30 Fahrzeugen sind sie gestern am frühen Nachmittag in die Eifel aufgebrochen, nachdem das Land die Bielefelder Bereitschaft alarmiert hatte. Die Einsatzkräfte, überwiegend von den freiwilligen Feuerwehren aus Bielefeld, helfen, das Feuer unter Kontrolle zu halten und die Brandschneisen zu sichern. Immer mehr Migranten aus Syrien verlieren ihren Schutzstatus. Das geht aus einer Antwort der Bundesregierung auf eine Anfrage der Linksfraktion hervor. Das Bundesamt für Migration und Flüchtlinge hat im ersten Halbjahr rund 8.300 Fälle geprüft. In 23% dieser Fälle wurde der Schutzstatus zurückgenommen oder widerrufen. Am Boulevard im neuen Bahnhofsviertel fand gestern Abend der vorletzte Treppentanz des Jahres statt. Über 1000 Partygänger feierten dabei überwiegend friedlich, so die Polizei. Sie musste trotzdem 5 Platzverweise aussprechen. Wegen kleinerer Delikte gab es 4 Strafanzeigen. Bei der Leichtathletik-EM in Birmingham hat Speerwerfer Julian Weber die nächste deutsche Goldmedaille gewonnen, vor seinem Teamkollegen Nick Thum. Silber gab es auch für die deutsche 4x100-Meter-Staffel der Männer. Mit 15 Medaillen, davon 4 goldenen, belegt Deutschland im Medaillenspiegel aktuell Platz 3.
4: Das Radio Bielefeld-Wetter ist heute wechselhaft. Heute Morgen noch überwiegend sonnig, zum Nachmittag allerdings bewölkter. Jöllenbeck und Sennestadt kommen heute auf bis zu 23 Grad. Morgen wird es ähnlich wie heute. Sonne und Wolken wechseln sich ab. Nachmittags ist dann Regen möglich. Es kühlt sich ab auf höchstens 18 Grad. Regnerisch wird dann der Dienstag.
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4: 9.32 Uhr, hier ist Radio Bielefeld. Blitzer und Verkehr immer schnell und aktuell. Geblitzt wird nur auf dem Horsthaler Weg in beide Richtungen.
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4: Arminia Bielefeld empfängt heute Mittag Cottbus. Zum ersten Saisonheimspiel ist richtig Action angesagt. Es gibt einen Fanmarsch zu allem. Infos zum Spiel gleich um 20 vor.

0: Guten Morgen, hier ist Radio Bielefeld. Um 9 Uhr war heute Morgen schon Treffen angesagt an der Luther. Gemeinsam geht's zur Schufa Arena. Arminia Bielefeld empfängt gleich um 13.30 Uhr Cottbus. Und schon vor dem Spiel gibt's mit einem Fanmarsch zu allem richtig viel Unterstützung der Arminia-Fans. Im ersten Spiel gegen Karlsruhe gab's ja eine Niederlage. Umso wichtiger sind heute die ersten 3 Punkte für einen erfolgreichen Saisonstart.
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5: Ich will doch nur spielen. Bin ich eigentlich der Einzige, der Arminias Personalpolitik versteht? Wer braucht schon Spieler, wenn man solche Fans hat?
6: Super wichtige Bedeutung, weil die Schüko Arena soll eben eine Festung sein, soll eben auch dazu führen, dass wir viele Punkte hier holen.
5: Als Olli Kirch noch aktiv in die Trikots geschwitzt hat, von dem Ausrüster, mit denen man auch Atom-U-Boote hätte abdichten können, war das nicht immer automatisch ausverkauft, egal wie die gebolzt haben.
6: Ja, das stimmt, Stadion war nicht immer proppenvoll. Trotzdem kann ich mir ganz viele Spiele erinnern, wo uns das auch komplett getragen hat, also die Leute, die da waren oder wenn es dann auch mal ausverkaufte Spiele waren.
5: Es ist jetzt auch in den Arminia-Blöcken. Cottbus kommt. Immerhin besser als nach Cottbus, trotzdem unangenehm. Einen Cigerci hat man hier nicht, sucht man aber auch gar nicht. Die Top-Joker in Karlsruhe, Young und Melem, dürfen sich Hoffnungen machen, gegen Cottbus wieder Joker zu sein.
6: Manchmal hast du auch Jungs, die gerade in so einer Phase, wenn die nochmal reingeschmissen werden, einfach unfassbar gut sind, unfassbare Qualität haben.
5: Besser sein als die Summe seiner Einzelteile. Das ist auch diese Saison mal wieder das Arminia Credo, weil andere noch unfassbarer sind. Wenn neue Biergärten und neue Arminis Kurven, Tore garantieren, kann nichts schiefgehen. Also alle zusammen gegen Energie.
6: Die wir dann im Heimspiel natürlich schlagen wollen.
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Wir schauen zu euch auf die Straßen. Radio Bielefeld, Blitzer und Verkehr hier. Da ist nur ein Blitzer gemeldet. Horstheiler Weg in beide Richtungen. Hier wird vom Maschinchen geblitzt.

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1: Die Nachrichten für Bielefeld hat Dirk Slüter.
2: Guten Morgen.
1: Ich bin Jonas Becker. Hi zusammen. Beim Waldbrand in Hürtgenwald in der Eifel sind seit gestern Abend auch 150 Feuerwehrkräfte aus Bielefeld im Einsatz. Dirk, sie haben erschöpfte Kollegen abgelöst und sichern aktuell die Brandschneisen, damit sich das Feuer nicht weiter ausbreitet.
2: Ja, sie haben in der Nacht auch wohl durchgearbeitet, hieß es am Morgen von den Kollegen hier in Bielefeld. Die Feuerwehrbereitschaft Detmold 1, wie sie ganz offiziell heißt, wurde gestern vom Land angefordert, hat sich fix auf den Weg gemacht. Neben einigen Kräften der Berufsfeuerwehr sind überwiegend die freiwilligen Feuerwehren aus Bielefeld vor Ort in der Eifel, aus Jöllenberg, Quelle, Hepen und von 9 weiteren Löschabteilungen aus dem ganzen Stadtgebiet. Unterstützt und verpflegt werden sie von den Bielefelder Johannitern. Wie lange die Bielefelder noch in Hürtgenwald gebraucht werden, wo so langsam Entwarnung gegeben werden kann, ist noch unklar. Entspannung also an einer Feuerfront, Sorge an einer noch viel größeren. Denn nur wenige Kilometer entfernt brennt auf einer fast 10-mal größeren Fläche das Naturschutzgebiet Hohe Venn. Nur noch auf belgischer Seite, aber auf einer Breite von 1 Kilometer mittlerweile. Auch die Eifelgemeinde Monschau ist in Gefahr, jetzt drohen hier notwendige Evakuierungen. Die Ukraine hat Russland erneut mit Drohnen angegriffen. Der Bürgermeister von Moskau spricht sogar von einer der größten Angriffswellen bisher aus Kiew. Rund 600 Drohnen sollen auf die russische Hauptstadt abgefeuert worden sein. Der Großteil konnte abgewehrt oder zerstört werden. Aus Moskau berichtet Ulf Mauder für Radio Bielefeld.
3: Es gibt erneut mehrere Opfer in der Zivilbevölkerung nach den ukrainischen Drohnenschlägen. Hier in Moskau meldete Bürgermeister Sobjanin die ganze Nacht über Angriffe. Im Moskauer Gebiet ging ein Logistikzentrum des Online-Versandhändlers Wildberries in Flammen auf. Auch ein Lager für Medikamente geriet in Brand. Mehrere zivile Objekte, darunter zahlreiche Wohnhäuser und eine Schule, wurden beschädigt. Auch im Süden Russlands gab es Tote. Russland wiederum griff die Ukraine mit Raketen und Drohnen an. Auch dort gab es mehrere Opfer.
2: Heute ist zum ersten Mal Heimspiel für Arminia Bielefeld in der neuen Zweitligasaison. Ein Fanmarsch macht sich am Vormittag auf den Weg von der Altstadt in die Schüko Arena. Um 13:30 ist Anstoß gegen Aufsteiger Energie Cottbus. Die Fans spielen eine besondere Rolle, berichtet Tim Lindenbrügger.
4: Die Vorfreude auf das Heimspiel ist maximal, hat es Trainer Oliver Kirch vorher beschrieben. Klares Ziel seien die 3 Punkte. Der Heimbereich ist ausverkauft, Arminis Fankurve und Biergarten sind auch erstmals geöffnet. Man wolle das Stadion anzünden, brauche die Fans aber auch, falls es Anlauf braucht. Über 25.000 kommen, Torabschlüsse hat man nochmal trainiert. Die Startelf dürfte fast identisch sein mit Karlsruhe, vielleicht Melem für Schreck. Cottbus kommt mit Spielgestalter Cigerci.

0: auch ohne den zweimaligen Medaillengewinner Owen Unser, der ja von einer Sperre bedroht ist. Und eine Goldmedaille inklusive Weltrekord gibt's noch von der Schwimm-EM in Paris zu vermelden, da über 1500 Meter Freistil. Es war für den 19-jährigen Johannes Liebmann nach den 800 Metern schon sein zweiter Europameistertitel.
1: Das Radio Bielefeld-Wetter ist vor allem heute Vormittag sonnig in der Stadt. Zum Nachmittag gibt's aber auch bewölktere Phasen. Bis zu 23 Grad sind heute beispielsweise bei euch in Umedissen und Schildersche drin. Ähnlich wechselhaft geht's morgen weiter. Nur noch höchstens 18 Grad sind drin. Es kühlt sich also ordentlich ab in der Stadt. Dienstag kommt dann noch den ganzen Tag Regen dazu. Kurz nach 10, jetzt schnell und aktuell. Hier ist Radio Bielefeld, Blitzer und Verkehr. Geblitzt wird auf dem Horstheider Weg in beide Richtungen. Die kostenlose Radio Bielefeld Verkehrshotline 08.800 300.
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1: Bei TikTok oder Instagram habe ich schon öfter solche Videos gesehen. Es gibt immer mehr Videos, die mit sogenannten Smart Glasses aufgenommen werden. Das sind normale Brillen, in denen Kameras eingebaut sind. Die sieht man allerdings kaum. Und einige Betroffene sehen dann plötzlich im Netz, dass sie heimlich irgendwo aufgenommen wurden. Wie das so rechtlich aussieht und wenn man sich dagegen wehren kann. Antworten gibt's gleich hier bei mir um 9:45. Ich bin Jonas Becker. Moin.

0: Guten Morgen, hier ist Radio Bielefeld. Man kann Musik über eingebaute Lautsprecher damit hören und teilweise sogar mit KI Texte in fremde Sprachen übersetzen. Die sogenannten Smart Glasses werden gerade immer beliebter. Das sind Brillen, in denen aber auch teilweise versteckte Kameras eingebaut sind. So wird man plötzlich ungewollt in der Straßenbahn beispielsweise oder im Restaurant von Privatleuten gefilmt. Anwalt Arndt Kempkens sagt, das ist nicht immer erlaubt.
1: Ich muss Persönlichkeitsrechte beachten und darf nur Leute filmen, die damit einverstanden sind. Heimliches Filmen ist grundsätzlich zivilrechtlich nicht zulässig. Und wer ohne sein Einverständnis gefilmt wird, kann verlangen, dass solche Aufnahmen gelöscht werden und der hat auch ein Schmerzensgeld, Schadenersatzanspruch und man kann zivilrechtlich dagegen vorgehen.
0: Logisch, wenn ja, geschützte Bereiche gefilmt werden, dann ist das auf jeden Fall verboten.
1: Strafrechtlich kann ermittelt werden, wenn jemand unter einen Rock filmt oder fotografiert, dann ist das strafrechtlich eben relevant unter dem Gesichtspunkt Verletzung des Intimbereichs durch Bildaufnahmen, § 184 KA Strafgesetzbuch, und da droht eine Freiheitsstrafe bis zu 2 Jahren oder Geldstrafe.
0: Sollten solche Aufnahmen veröffentlicht werden, dann gehen die Strafen sogar noch weiter. Anders ist das in öffentlichen Bereichen, wie zum Beispiel in einer Fußgängerzone.
1: Also wenn Filme gemacht werden im Zusammenhang mit einer Menschenmenge, beispielsweise auf einem Konzert oder auch natürlich bei einer Demonstration oder in einer Fußgängerzone und die Leute sind sozusagen zufällig im Hintergrund drauf, dann brauche ich deren Genehmigung nicht, weil die ja so by the way dabei sind und weil die wissen, dass die, wenn sie sich in der Öffentlichkeit bewegen, auch sozusagen im Hintergrund auf solchen Filmen erscheinen können.
0: Also teilweise kann man dagegen vorgehen, teilweise müssen wir uns aber auch bewusst sein, dass wir gerade in der Öffentlichkeit sind.

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6: Guten Morgen, hier ist eure Nummer 1, Radio Bielefeld. 10.30 Uhr, Dirk Slüter hat die Nachrichten für Bielefeld.
7: Schönen Sonntag für euch.
6: Und 1500 Feuerwehrleute sind immer noch beim Waldbrand im Hürtgenwald in der Eifel im Einsatz. Dirk, darunter sind ja seit gestern auch viele Bielefelder.
7: Ja, die wurden vom Land am Vormittag angefordert als Unterstützung, haben sich mittags mit 30 Einsatzfahrzeugen auf den Weg gemacht und standen dann um 19 Uhr schon direkt am Feuer, beziehungsweise an den Brandschneisen, die das weitere Ausbreiten des bisher größten Waldbrandes in NRW verhindern. Haben. Erfolgreich anscheinend. Aus Hürtgenwald ist so langsam Entwarnung angesagt. Im Naturschutzgebiet Hohes Venn in Belgien, nur etwa 20, 30 Kilometer entfernt, brennt es aber weiter. Hier auf rund 270 Hektar, also nochmal deutlich größer. Die Feuerfront hat heute Morgen eine Breite von einem Kilometer erreicht und droht auch auf die deutsche Seite beim Mondschau vorzudringen. Marokkanische Sicherheitskräfte haben nach eigenen Angaben mehr als 300 Menschen festgenommen, die versucht haben, die spanische Exklave Ceuta zu erreichen. Marokko wie Spanien haben vorher ihre Polizei- und Militärpräsenz deutlich verschärft. Seit Tagen kursieren in den sozialen Netzwerken wieder Gerüchte, dass die Grenze offen sei. Für die Fans öffnet in einer Stunde das erste Mal der neue Biergarten an der Schülkow Arena. Zwei Stunden später ist ein Anstoß, Heimspielpremiere für Oliver Kirch als Arminia-Trainer. Der DSC hatte das erste Saisonspiel ja in Karlsruhe verloren. Der heutige Gegner, Aufsteiger Energie Cottbus, gewann überraschend gegen Hannover, einem der Mitfavoriten in der zweiten Liga. Eventuell rutscht Marvin Melem bei Arminia für Sam Schreck in die Startelf. Die Zweitligapartien von gestern. Hertha schlägt Heidenheim 4:1, Fürth unterliegt Nürnberg 2:4, Osnabrück gegen Magdeburg 0:3. Das Topspiel am Abend zwischen Kaiserslautern und dem KSC blieb torlos. Und bei der Schwimm-WM in Paris hat Johannes Liebmann die 1500 Meter Freistil gewonnen in neuer Weltrekordzeit. Und drei weitere deutsche Medaillen gab es auch bei den Leichtathleten, unter anderem Gold für Speerwerfer Julian Weber.
6: Das Radio Bielefeld-Wetter ist bewölkt in der Stadt. Zwischendurch kommt auch die Sonne durch. 23 Grad sind heute in Quelle und in Milse drin. Morgen geht's ähnlich wie heute weiter. Bewölkt, teilweise auch mit leichtem Regen. Es kühlt sich ab auf höchstens 18 Grad. Dienstag soll es dann durchregnen.
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6: 10.32 Uhr, jetzt schnell und aktuell. 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Geblitzt wird nur auf dem Horsthaler Weg in beide Richtungen. Die kostenlose Radio Bielefeld Verkehrshotline 08800 300.
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6: Schönes Wochenende mit uns. Ich bin Jonas Becker. Hi.

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0: Der Sommer hat diese Woche noch mal alles gegeben. Das Einzige, was da wirklich noch geholfen hat, war ja eine funktionierende Klimaanlage oder vielleicht ein leckeres Eis. Wir haben unseren Reporter diese Woche mal in die Stadt zur nächsten Eisdiele geschickt. Darf sich ja auch mal eine Abkühlung gönnen. Dabei hat er euch gefragt, was denn so eure Lieblingseissorte ist.
1: Zitrone, weil das halt im Sommer schön frisch ist.
2: Stracciatella, weil der Geschmack ganz gut ist und man hat noch ein bisschen Crunch wegen der Schokostückchen.
3: Meine Lieblingseissorte ist Erdbeere. Vor allen Dingen deswegen, wenn man weiß, dass die Erdbeeren auch frisch im Grunde genommen eingearbeitet werden.
1: Zitrone, weil das halt im Sommer schön frisch ist.
4: Milch heißt Zimt, weil die mich immer so an meine Kindheit erinnert. Weil meine Oma das oft gekocht hat. Für mich. Es erinnert einen daran.
5: Ja. 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

Guten Morgen zusammen. 10:48 Uhr, Radio Bielefeld hier. Blitzer und Verkehr immer schnell und aktuell. Es wird nur ein Blitzer gemeldet vom Horsthaler Weg in beide Richtungen. Sollte sich das ändern und ihr seht noch was, Staus, Störungen, Blitzer, gerne durchgeben, kostenlos über unsere Verkehrshotline 08000 800 300. Gute Fahrt euch am Sonntag.

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1: Schönes Wochenende mit uns. Die Radio Bielefeld Nachrichten hat Dirk Slüter.
2: Guten Morgen.
1: Ich bin Jonas Becker. Hi. Dirk, wir haben heute Morgen ja schon über etliche Medaillen gesprochen, die die deutschen Athleten bei den internationalen Leichtathletik-Schwimmen oder auch Reitmeisterschaften gewonnen haben. Mindestens eine Medaille hätten sich aber ja immer wieder unsere Rettungskräfte verdient, ne?
2: Ja, fast täglich eigentlich, ne? Wenn sie ihre Gesundheit und teilweise auch ihr Leben für uns alle aufs Spiel setzen. Und deshalb geht ein Lob raus an 150 Feuerwehrleute aus Bielefeld, die seit gestern Abend im Einsatz sind beim Waldbrand in Hürtgenwald in der Eifel. Sie haben dort erschöpfte Kollegen abgelöst und sichern aktuell die Brandschneisen, damit sich das Feuer nicht weiter ausbreitet. Die Feuerwehrbereitschaft wurde gestern Vormittag vom Land angefordert und war schon wenige Stunden später auf der Autobahn in Richtung Eifel. Neben einigen Kräften der Berufsfeuerwehr sind überwiegend die freiwilligen Feuerwehren aus Bielefeld vor Ort, aus Sennestadt, Thesen, Brake und von 9 weiteren Löschabteilungen aus dem ganzen Stadtgebiet. Unterstützt und verpflegt werden sie von den Bielefelder Johannitern. Wie lange die Bielefelder noch in Hürtgenwald gebraucht werden, ist noch unklar. Wenige Kilometer entfernt breitet sich der Waldbrand in Belgien an der Grenze zu Deutschland weiter aus. Einsatzkräfte hoffen auf Verstärkung aus dem Ausland und kühlere Temperaturen. Die Einwohner der Stadt Monschau in der Eifel sollen sich auf eine mögliche Evakuierung vorbereiten sogar. Mehr dazu von Thomas Bremser.
3: Die Einsatzkräfte in NRW kommen nicht zur Ruhe. Der Brand im Hürtgenwald ist immerhin weitgehend unter Kontrolle. Es war der größte Waldbrand in der Geschichte NRWs. Zum Vergleich, der Brand, der in Belgien wütet, ist 9-mal so groß. Er ist nur wenige Kilometer entfernt von der deutschen Grenze. Hier bereitet sich die Feuerwehr seit Stunden darauf vor. Die Stadt warnt vor einer starken Rauchbelastung. Einwohner mehrerer Ortsteile sollten den Tag lieber woanders verbringen. Regen können die Einsatzkräfte heute nicht erwarten, aber der Wind ist immerhin nur schwach.
2: Immer mehr Migranten aus Syrien verlieren ihren Schutzstatus in Deutschland. Das geht aus einer Antwort der Bundesregierung auf eine Anfrage der Linken hervor. Das Bundesamt für Migration und Flüchtlinge hat im ersten Halbjahr rund 8.300 Fälle geprüft. In knapp einem Viertel wurde der Schutzstatus zurückgenommen oder widerrufen. Das ist deutlich mehr als in den beiden Jahren zuvor. Meist ging es dabei um einen Widerruf. Dazu kann es kommen, wenn sich die Lage im Herkunftsland grundlegend ändert. In Syrien war Ende 2024 der Diktator al-Assad gestürzt worden. Hunderttausende kehrten daraufhin nach Syrien zurück. Die Sicherheitslage ist in einigen Gebieten aber noch angespannt. Die Vorfreude auf das erste Heimspiel bei Arminias neuem Trainer Oliver Kirch ist maximal. Heute Mittag hat er gegen Energie Cottbus seinen ersten Auftritt als Cheftrainer in der Schüco Arena. Die soll wieder zur Festung werden, wünscht sich Kirch und setzt dabei auch auf die Anhänger der Blauen.
4: Super wichtige Bedeutung, weil die Schüco Arena soll eben eine Festung sein, soll eben auch dazu führen, dass wir viele Punkte hier holen. Und das macht ja nicht ein Stadion, sondern das machen die Menschen in dem Stadion. Und das war im letzten Jahr, auch davor in der Drittliga, bei der Pokalsaison, so dass es einfach ein Riesenfund ist, was Arminia hier zu bieten hat.
2: Die aktive Fanszene marschiert nachher geschlossen im Fanmarsch aus der Altstadt zum Stadion. Der Heimbereich ist ausverkauft. Anpfiff gegen den Aufsteiger aus Cottbus ist um 13.30 Uhr. Radio Bielefeld überträgt natürlich live. Am Boulevard im neuen Bahnhofsviertel fand gestern Abend der vorletzte Treppentanz des Jahres statt. Über 1000 Partygänger feierten dabei überwiegend friedlich, so die Polizei. Sie musste trotzdem 5 Platzverweise aussprechen. Wegen kleinerer Delikte gab es überwiegend friedlich, so die Polizei.

0: Hallo, hier ist Radio Bielefeld. Bielefeld hat ein Fernbeziehungsproblem im Moment. Seit dieser Woche ist unser Hauptbahnhof quasi Single. Wegen Bauarbeiten zwischen Minden und Hannover geht da gerade gar nichts mehr. Es halten keine Fernzüge. Für meine Kollegin Silvana Gräper ist das ein Grund, sich für eine neue Love Story einzusetzen. Der Text für die Dating-App steht auch schon. Bielefeld Hauptbahnhof, mittleres Gleisalter, verlässlich, wetterfest, sucht Fernzüge mit echter Haltebereitschaft. Denn so kann es auf jeden Fall nicht weitergehen.
1: Es kommt so anders, als man denkt. 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
2: 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Gute Erreichbarkeit. 7 Bahnsteige mit Charakter und Reisende, die schon 5 Minuten nervös vorher auf die Anzeigetafel gucken, als könnten sie damit den Zug festhalten. Oder anders gesagt, wenn du ein ICE bist, Richtung Berlin, Minden oder Köln unterwegs und Lust auf was Festes hast. Bielefeld wäre bereit.
5: Am Gleis 5, bitte Vorsicht bei der Einfahrt.

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0: 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Blitzer und Verkehr immer schnell und aktuell. Geblitzt wird nur auf dem Horstheider Weg in beide Richtungen.
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0: Hi zusammen, hier ist Radio Bielefeld, es ist 11:30 Uhr. Die Vorfreude steigt auf jeden Fall bei allen Arminia-Fans bei uns in der Stadt. In genau 2 Stunden ist in der 2. Liga Anpfiff gegen Cottbus, Dirk Schlüter.
1: Ja, und zum ersten Heimspiel der Saison machen auch die Arminis-Fankurve und der Biergarten hinter der Westtribüne erstmals auf. Da ist jetzt Einlass, zunächst für bis zu 1000 Gäste. Wenn um 12 dann die Stadiontore öffnen, werden es bestimmt auch ein paar mehr. Arminia sollte gegen den Aufsteiger aus Cottbus leicht favorisiert sein. Dessen Auftaktsieg gegen Hannover soll aber Warnung genug sein. Wir übertragen das Spiel ab 13:30 Uhr natürlich live. Vorher wird es einen Fanmarsch aus der Altstadt zum Stadion geben. 150 Feuerwehrkräfte und 15 Katastrophenschützer der Johanniter-Unfallhilfe aus Bielefeld sind seit den frühen Abendstunden beim Waldbrand in Hürtgenwald im Einsatz. Mit 30 Fahrzeugen sind sie gestern am frühen Nachmittag in die Eifel aufgebrochen, nachdem das Land die Bielefelder Bereitschaft alarmiert hatte. Die Einsatzkräfte, überwiegend von den freiwilligen Feuerwehren aus Bielefeld, helfen, das Feuer unter Kontrolle zu halten und die Brandschneise zu sichern. Während es aus Hürtgenwald schon gestern leichte Warnung gab, kommt die jetzt auch von einem noch größeren Waldbrand im Naturschutzgebiet Hohes Venn in Belgien. Zumindest was die Ausbreitung in Richtung Deutschland, Richtung Eifelgemeinde Monschau anbetrifft. Dort fahren die Feuerwehrkräfte ihre Alarmbereitschaft am Vormittag etwas zurück, auch weil der Wind nachgelassen hat. Marokkanische Sicherheitskräfte haben nach eigenen Angaben mehr als 300 Menschen festgenommen, die versucht haben, die spanische Exklave Ceuta zu erreichen. Marokko wie Spanien haben vorher ihre Polizei- und Militärpräsenz deutlich verschärft. Seit Tagen kursieren in den sozialen Netzwerken wieder Gerüchte, dass die Grenze offen sei. Bei der Leichtathletik-EM in Birmingham hat Speerwerfer Julian Weber die nächste deutsche Goldmedaille gewonnen, vor seinem Teamkollegen Nick Thum. Silber gab es auch für die deutsche 4x100-Meter-Staffel der Männer. Mit 15 Medaillen, davon 4 goldenen, belegte Deutschland im Medaillenspiegel Platz 3. Und vor wenigen Minuten ist nochmal eine Goldmedaille dazugekommen, Nummer 5, über die sich ganz bestimmt auch viele hier in Bielefeld besonders freuen werden. Sie geht nämlich in Marathon an Vize-Weltmeister Amanal Petros. Der hat lange hier bei uns gelebt und trainiert, unter anderem für die SV Brackwede und den TSVE.
0: Das Radio Bielefeld-Wetter ist vor allem heute Vormittag sonnig. Zum Nachmittag gibt es auch bewölktere Phasen. Bis zu 23 Grad sind heute in Stieghorst und Brönninghausen drin. Ähnlich wechselhaft geht es morgen weiter. Nur noch höchstens 18 Grad bekommen wir. Es kühlt sich also ordentlich ab in der Stadt. Dienstag kommt dann auch noch den ganzen Tag Regen dazu.
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0: 11.33 Uhr, jetzt schnell und aktuell. 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Geblitzt wird nur auf dem Horstheider Weg in beide Richtungen.
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0: Entspannten Sonntag euch. Dirk Schlüter hat die Nachrichten.
1: Schön, dass ihr dabei seid.
0: Und ich bin Jonas Becker. Hi.

0: Schönes Wochenende euch, hier ist Radio Bielefeld. 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
1: Mit Mirko Knappert. Schönen guten Tag. In Monschau hat die Feuerwehr ihren Einsatz heruntergefahren. Von bislang 90 sei man aktuell noch mit 20 Kräften auf Reserve vor Ort, teilte der Einsatzleiter auf dpa-Nachfrage mit. Auch der Aufruf an die Menschen in Monschau, sich auf eine Evakuierung vorzubereiten, werde in Kürze von der Stadt zurückgenommen, hieß es weiter. Monschau liegt in unmittelbarer Nähe vom Hohen Venn. In dem belgischen Naturschutzgebiet hat sich der Waldbrand weiter ausgedehnt. Mittlerweile sei die Feuerfront schon mehr als einen Kilometer breit, berichten belgische Medien. Der Brand sei noch nicht unter Kontrolle. Er gilt schon jetzt als der größte Waldbrand in der Geschichte Belgiens. Entspannt hat sich dagegen die Lage beim bisher größten Brand in der Geschichte Nordrhein-Westfalens in der Gemeinde Hürtgenwald. Hier breiten sich die Flammen nicht weiter aus. Ziel der Feuerwehr ist es nach eigenen Angaben, die Glutnester im Boden weiter einzudämmen. Das werde aber noch Tage dauern. Und jetzt weitere Nachrichten im Überblick. Der Rhein hat einen weiteren historischen Tiefststand erreicht. In Düsseldorf lag der Pegel heute Morgen bei minus einem Zentimeter. Damit ist die Fahrtrinne des Flusses für Schiffe aktuell nur noch 1,58 Meter tief. Für die nächsten Tage rechnet das Wasserstraßen- und Schifffahrtsamt wieder mit einem leichten Anstieg des Rheinpegels. Über Rumänien ist eine Drohne abgeschossen worden. Sie war nahe der Grenze zur Ukraine und Moldau unterwegs. Ein spanischer Kampfflieger habe die Drohne im Rahmen des NATO-Einsatzes am frühen Morgen abgefangen, teilte das rumänische Verteidigungsministerium mit. Bei der Leichtathletik-EM in Großbritannien haben die Deutschen aktuell einen Lauf und in diesem Falle im wahrsten Sinne des Wortes. Denn Amanal Petros hat sich vorhin Gold im Marathon geholt. Der 31-Jährige ist damit erst der zweite deutsche Europameister in dieser Disziplin. Ebenfalls Gold holten Johannes Liebmann im 1500 Meter Freistil und Speerwerfer Julian Weber. Es gibt wieder Bewegung bei einem der wichtigsten Themen im Gesundheitswesen, der Organspende. Eine Gruppe von Abgeordneten will sie grundlegend reformieren. Thorsten Adolfs aus unserem News-Team. Was genau soll sich denn ändern und warum wird das überhaupt diskutiert?
2: Also bisher ist es so, du musst dich aktiv entscheiden, Spender zu werden und das zum Beispiel dann in einem Organspendeausweis oder im neuen Online-Register festhalten. Wenn du das nicht machst, dann müssen deine Angehörigen im Ernstfall eine Entscheidung für dich treffen. Die bisherigen Versuche, mehr Menschen zu registrieren, zu bewegen, sind weitgehend verpufft. Deshalb schlägt eine fraktionsübergreifende Gruppe aus dem Bundestag jetzt die sogenannte Widerspruchslösung vor. Künftig soll jeder von uns grundsätzlich als Organspender gelten, egal ob man sich vorher eingetragen hat oder nicht. Wer das absolut nicht möchte, muss diesem Wunsch aktiv widersprechen und das auch dokumentieren.
1: Wie realistisch ist denn diese Neuerung und was sagen die Kritiker zu diesem Plan?
2: Der Gesetzentwurf liegt jetzt auf dem Tisch und im Herbst könnte es eine erste Debatte im Bundestag dazu geben. Die Abstimmung soll später stattfinden, wahrscheinlich dann ohne Fraktionszwang, weil es ein ethisch sehr schwieriges Thema ist. Falls sich eine Mehrheit findet, könnte die Regelung Anfang 2030 in Kraft treten. Die Kritiker des Vorstoßes und Patientenschützer sehen das Ganze ethisch und rechtlich kritisch. Sie fragen sich, ob man fehlenden Widerspruch einfach so als Zustimmung werden darf.
1: Danke, Thorsten, für die Infos. Und das waren die Nachrichten mit Mirko Knappert.
3: Das Wetter. Bei 24 bis 28 Grad erteilen sich Sonne und Wolken heute den Himmel. Regen ist da eher die große Ausnahme. Das sieht morgen dann schon anders aus. Da kann immer wieder mal so ein bisschen was an Regen aus den vielen Wolken runterkommen. Zum Nachmittag hin wird es dann aber trockener bei kühleren 20 bis 23 Grad.
0: NRW Verkehr.
3: So, komm, da hangeln wir uns mal schnell durch. Ist nämlich einiges los an diesem Sonntagmittag. Erstmal die Reisewelle auf der Autobahn 1. Da sind noch die Küstenurlauber unterwegs, nämlich in Richtung Bremen zwischen Osnabrückhafen und Osnabrück-Nord. 3 Kilometer, 7 Minuten plus. Aber die Rückreisewelle läuft auch. Bremen-Münster zwischen Osnabrückhafen und Ladbergen 4 Kilometer mit 6 Minuten plus. Und dann weiter zwischen dem Flughafen Münster-Osnabrück und Greven 3 Kilometer. Da kommen 5 Minuten dazu. Und weil es so schön ist, bleiben wir nochmal direkt auf der 1 weiter in Richtung Dortmund. Zwischen Kamenzentrum und Unna 2 Kilometer, 3 Minuten mehr. Die Autobahn 3 Frankfurt-Köln zwischen Siebengebirge und dem Kreuzborn Siegburg 1 Kilometer, 2 Minuten. Dann die A3 Köln-Oberhausen zwischen Duisburg-Wedau und Oberhausen-Lierich 3 Kilometer, 9 Minuten kommen dazu. Rüber auf die 45 Hagen-Gießen zwischen Drolshagen und dem Kreuz Olpe Süd 1 Kilometer, kostet euch 3 Minuten Zeit. Und die Autobahn 61 Venlo-Mönchengladbach zwischen Viersen und dem Kreuz Mönchengladbach 1 Kilometer, allerdings 11 Minuten plus.
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3: 1 Kilometer, allerdings 11 Minuten plus.

Und mittlerweile singt sie vor einem Millionenpublikum. Ist also mit ihrem Fahrrad auf jeden Fall richtig abgebogen. Vertigo gleich für euch im Best Mix. Sven Sandbote hier. Hallo.

0: Von Tiffany Harris jetzt zu dieser Frau hier. Mit ihr feiern wir diesen Sommersonntag. Natürlich, klar, direkt erkannt. Bei Lando von Luna versprüht direkt überall gute Laune und vor allem ganz viel Summer-Vibes. Wobei, Luna, jetzt Jahrzehnte später, was verbindest du heute noch mit diesem Song?
1: Bei Lando ist so ein unglaublich besonderen Song. In dem Jahr 98 waren wir schon, ich war als Sängerin Charisma unterwegs. Und es kam so die Idee von jemand von der Plattenfirma, der gesagt hat, bei Lando habe ich gehört, das ist absolut euer Ding. Dann bin ich in Müllheim an der Ruhr im Studio reingegangen und habe in 40 Minuten das runtergesungen. Bei Lando, amigos, adios, adios, el silencio loco. Einfach mit ganz viel Leichtigkeit.
0: Ja, guck mal, so schnell ist ein Sommersong fertig, dann auch hier bei uns in Nordrhein-Westfalen produziert. Besser geht's gar nicht. Und was auf jeden Fall zu merken ist, die gute Laune, die steht bei dir absolut im Vordergrund.
1: Ich singe auch einen Song wie Bailando, Vamos a la Playa oder andere Songs von mir mit so viel Freude, weil ich will ja auch gerne die gute Laune rüberbringen. Ich bin seit so viele Jahre mit meinen Songs unterwegs, dass ich merke, dass ich gute Laune verschenken kann mit meiner Musik, mit meinem Dasein, mit meinem Auftritt. Das ist viel wert.
0: So, und wer jetzt denkt, da kann doch gar nichts mehr kommen, die hat doch alles erreicht. Doch, da kommt noch was. Lunas allererstes Konzert steht an. Bislang stand sie nämlich immer nur bei Festivals oder im Fernsehen auf der Bühne. Und jetzt macht sie ihre eigenen Auftritte. Merkt euch schon mal den 22. November vor. Da nimmt sie sich nämlich 2 Stunden lang Zeit und nimmt euch mit auf eine Zeitreise. Und die Tickets dafür, die bekommt ihr ab sofort.
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Zum leichten Sommermittagsessen serviere ich euch den besten Mix und da geht's gleich zurück in die 80er mit Michael Ciambello, sein Maniac an diesem Sonntag. Und vorher gibt's noch das Beste von heute. Hier ist Olivia Dean und So Easy für euch. Ich bin Sven Sandbote. Schönes Wochenende.

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0: Wo ist die Leiche? Auf was warten wir?
1: Ja, auf was warten wir?
2: Also, packen wir's.
3: Ah, sie heißen Dampfnudelblues oder Leberkäse Junkie. Mit dem neuen Eberhofer Krimi im Kino, da ist immer wieder ein Zuschauerrekord gefallen. Den letzten Film der Reihe, den haben 1,5 Millionen Menschen gesehen. Oh, ich nicht. Steckerlfisch-Fiasko heißt der neue Eberhofer, der frisch im Kino läuft. Aber es gibt auch noch so einiges mehr zu entdecken, Filmexperte Jörg Albrecht.
4: Auf jeden Fall. Statt nämlich immer mehr vom selben habe ich zwei Neustarts, die sich richtig lohnen. Der erste ist Sunny Dancer mit einem bekannten Gesicht aus den Serien Game of Thrones und The Last of Us. Bella Ramsey spielt die 17-jährige Ivy, die Krebs hatte und die ihre Eltern jetzt in ein Ferienlager schicken wollen, wo sie auf Gleichaltrige treffen soll, die eine ähnliche Geschichte hinter sich haben.
5: Nein, kommt nicht in Frage.
6: Ein Chemocamp?
7: Hey, das ist ziemlich unsensibel, Ivy.
6: Das ist total das Freakcamp.
4: Ist es natürlich nicht, wie Ivy herausfinden wird, wobei sie für 4 Wochen auch auf den sehr speziellen Humor ihrer Eltern verzichten muss.
7: Der könnte was sein, denkst du nicht?
6: Vielleicht ein bisschen.
7: Das ist aber schon süß, oder?
6: Nein, das ist nicht mein Typ.
7: Naja, du warst vor 3 Jahren Karl und auch nicht unser Typ.
4: Sunny Dancer kann man sich so vorstellen wie Club der Roten Bänder, nur mit britischem Humor. Das ist witzig und bewegend und Bella Ramsey ist echt klasse. Starker Auftritt, starker Film.
3: Im Kino lief ja erst kürzlich der Horrorfilm Backrooms. Jetzt gibt's was ganz Ähnliches und zwar aus Japan.
4: Genau, Vorlage für Exit 8, so heißt der Film, sind allerdings keine YouTube-Videos, es ist diesmal ein Game. Und das spielt, wie jetzt auch der Film, komplett in einem weiß gekachelten Gang in einer U-Bahn-Station, in der ist ein junger Mann gefangen, wie in einer Zeitschleife.
8: Übersehen Sie keine Anomalien. Wenn Sie eine Anomalie sehen, drehen Sie sofort um.
4: Um aus der Zeitschleife rauszukommen und den Ausgang 8 zu finden, muss der Mann auf jedes noch so kleine Detail achten. Das macht auch als Zuschauer Spaß, zusammen mit ihm in der Unterführung auf Entdeckungstour zu gehen. Exit 8 merkt man zwar an, dass das Ganze auf einem Game basiert und die Story doch ein bisschen dünn ist, hat aber was. Genau wie Backrooms.
3: Okay, also wir merken uns 2x Daumen rauf von Kinomann Jörg Albrecht. Das ist meine Ansage für Exit 8 und Sunny Dancer. Ich bin Sven Sandbote und bringe euch durch den Sonntag.
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1: Mit Mirko Knappert. Schönen guten Tag. Ganz langsam kehrt wieder so etwas wie ein Stück Normalität im Kreis Düren ein. Dort hat sich der große Waldbrand in der Gemeinde Hürtgenwald nicht weiter ausgebreitet. Die Löscharbeiten gehen zwar weiter, die Lage hat sich aber zunehmend entspannt. Es gehe jetzt vor allem darum, die Glutnester einzudämmen, heißt es vom Kreis Düren. Mittlerweile sind auch die Ausfahrten Düren und Langerwehe an der A4 wieder freigegeben. Sie waren wegen der Löscharbeiten rund um den Großbrand im Hürtgenwald gesperrt. In Monschau schaut man weiter Richtung deutsch-belgische Grenze, denn dort breitet sich der Waldbrand im Hohen Venn weiter aus. Die belgische Ortschaft Küschelscheid soll jetzt wegen der Flammen evakuiert werden. Sie grenzt an die Stadt Monschau. Aktuell ist die Feuerfront nach Angaben der Stadt noch etwa 1,5 Kilometer von der deutschen Grenze entfernt. Zum jetzigen Zeitpunkt sei aber nicht davon auszugehen, dass der Waldbrand auf deutsche Seite übergreifen werde, heißt es aus Monschau. Es müsse aber im Laufe des Tages mit rüberziehendem Qualm gerechnet werden. Die Stadt Monschau empfiehlt deshalb Anwohner nahe der Grenze, diese Bereiche zu verlassen. Und wir schauen auf weitere Themen an diesem Sonntag. Die iranische Armee setzt im Konflikt mit den USA offenbar ein Kopfgeld auf US-Soldaten aus. Das berichtet das Nachrichtenportal Avash. Demnach soll es für jeden getöteten oder gefangen genommenen US-Soldaten umgerechnet 25.000 Euro geben. Wenn Frauen amerikanische Soldaten festnehmen oder töten, wolle die iranische Armee die Summe sogar verdoppeln. Im Osten Ungarns ist ein Reisebus aus Polen verunglückt. Dabei sind mindestens 12 Menschen ums Leben gekommen. Mehrere weitere wurden verletzt, teilte die Polizei mit. Sie nahm den Fahrer des Busses fest. Er soll in der Nacht am Lenkrad eingeschlafen sein. Die hohen Energiekosten machen sich vor allem bei den Menschen in Ostdeutschland bemerkbar. Laut einer Auswertung des Portals Verivox liegen die Kosten im Osten etwa 16% über denen im Westen. So zahlt ein westdeutscher Musterhaushalt für Wärme, Strom und Kraftstoffe im Schnitt rund 2.500, im Osten fast 3.000 Euro. Die Zahlen beziehen sich auf den Zeitraum Januar bis Juli. Für die deutschen Leichtathleten läuft es gerade bei der Europameisterschaft im britischen Birmingham richtig gut. Am heutigen letzten Turniertag sicherte sich Amanal Petros Gold im Marathon. Der WM-Zweite gewann das Rennen in 2 Stunden, 9 Minuten und 11 Sekunden. Mehr dazu von Thomas Bremser.
2: Kurz vor dem Ziel schnappt sich Petros eine Deutschlandfahne aus dem Publikum und läuft damit über die Ziellinie. Völlig verdient gewinnt der Mann von Hannover 96 den anspruchsvollen Marathon und sorgt für die 17. deutsche Medaille bei dieser EM. Petros wurde in Eritrea geboren, flüchtete schon als Kind mit seiner Familie und landete als Jugendlicher in Bielefeld. Ihm tue jetzt alles weh, sagte der 31-Jährige in der ARD. Jetzt wolle er sich erholen mit 1, 2 oder 3 Gläsern Rotwein.
1: Ebenfalls Grund zum Anstoßen haben Speerwerfer Julian Weber und Schwimmer Johannes Liebmann im 1500 Meter Freistil. Die beiden holten jeweils in ihrer Disziplin ebenfalls eine Goldmedaille. Und das waren die Nachrichten mit Mirko Knappert.
3: Glückwunsch am Amanal zum Europameistertitel. Wir schauen aufs Radio Bielefeld Wetter. An diesem Sonntagnachmittag ist es die meiste Zeit recht sonnig. Später auch ein paar mehr Wolken dazu. Das Ganze bei maximal 23 Grad. Kommende Nacht bekommen wir 13 Grad. Morgen der Montag, der wird etwas wechselhafter. Beginnt noch ganz freundlich. Zum Nachmittag sind auch Schauer möglich. Morgen dann nur noch 18 Grad. 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Probleme gibt es von der A2 von Hannover in Richtung Bielefeld zwischen Veltheim und Porta Westfalica. Da gibt es einen dicken Stau nach einem Unfall. Mehrere Fahrstreifen sind da gesperrt. Da braucht ihr also länger von der A2 Fahrt Richtung Ostwestfalen-Lippe. Außerdem wird geblitzt in Bielefeld, Horstheider Weg, beide Richtungen und Altmühlstraße in Sennestadt stadteinwärts. Allen unterwegs, gute Fahrt.
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3: Gehen wir es einmal durch. Fanmarsch zur Schüco-Arena. Check. Neuer Biergarten eröffnet. Check. Neue Arminis-Fankurve in Block J verlegt. Check. Auch wenn einige Fans, Dauerkarteninhaber bislang darüber sauer waren. Also, es ist alles bereitet für den Heimspielauftakt von Arminia Bielefeld in dieser Zweitligasaison. Fehlt noch was? Es ist alles bereitet

0: Wenn wir auf Arminia Bielefeld schauen, dann geht man auch erstmal mit leichtem Gepäck in diese neue Zweitligasaison, sprich mit einem dünnen Kader. Das kann sich aber in den nächsten Tagen noch ändern, sowohl auf der Abgangs- als auch auf der Zugangsseite. Wir sind da gespannt, informieren euch natürlich hier bei Radio Bielefeld, DSC Arminia Live, an diesem Sonntagnachmittag Heimspiel, das erste der Saison nach der knappen Auftaktniederlage beim Karlsruher SC ist Energie Cottbus zu Gast. Der Aufsteiger mit einem Sieg gestartet, glücklich, aber 3 Punkte gegen Hannover 96. Wir sind gespannt, was die Arminen vor eigenem Publikum leisten können. Das war ja in der letzten Saison auch schon so, dass man da ein Heim- und ein Auswärtsgesicht hatte. Wir wollen natürlich das Almgesicht heute wiedersehen von der Arminia gegen Energie Cottbus. Um 20:30 ist Anstoß. Jetzt hören wir im Hintergrund schon in der Schüco Arena die Hymnen und jetzt hören wir auch Ulrich Zwetz, der hat die Infos für euch.
1: Ja, herzlich willkommen zum ersten Heimspiel dieser Saison 26-27. Arminia schon unter Druck nach der Niederlage in Karlsruhe und vor dem Auswärtsspiel in Nürnberg in 2 Wochen. Das ist der aktuelle Tabellenführer. Pokal kommt ja auch noch nächste Woche. Und heute gibt es 2 Veränderungen beim DSC in der Anfangsformation. Sicker spielt für Handwerker und für Sam Schreck ist Marvin Melem in die Anfangsformation gerückt beim DSC. Das Ganze sieht dann so aus mit Jonas Kersk im Tor. Viererkette liegt mit Sicker links, Kudusu rechts und Großer und Bauer. Also Großer ist trotz seiner Patzer im Spiel in Karlsruhe in der Innenverteidigung geblieben, hat den Vorzug vor Felix noch weiterhin. Russo auf der 6er-Position wird ja auch spekuliert über einen möglichen Abgang in die Schweiz zum FC Lugano. Dann im offensiven Bereich Marius Wörl und Marvin Melem im Mittelfeld und der Dreiersturm. Links Rochel, zentral Johnny Godowski und rechts Tadel Momulu. Da wird ja ebenfalls noch spekuliert über einen Abgang vor Transferfrist, weil da wohl einige Angebote in Millionenhöhe für Tadel Momulu vorliegen. Das wäre natürlich eine Schwächung. Da müsste Arminia noch richtig zulegen, wieder das Geld in kurzer Zeit reinvestieren. Also viel Arbeit für den Manager Michael Mutzel jetzt in den nächsten 2 Wochen. Die Transferfrist endet ja am 1. September um 18 Uhr. Der DSC mit der Ersatzbank, mit 2 Ersatzkeepern, Leo Oppermann war ja leicht angeschlagen und auch Hildesheim, Philipp Hildesheim, der Keeper der 2. Mannschaft auf der Bank heute. Dazu Felix, Schreck, Boaci, Ulrikes, Handwerker, Young und der junge Till Wegener, erst 17 Jahre alt. Energie Cottbus mit einem 3:1-Sieg gegen Hannover 96 als Aufsteiger stark in diese Saison gestartet. Mit Lotka im Tor, dem Ex-Düsseldorfer und Berliner, dann Viererkette mit Rohrig, Pelivan, Erlein und Dumbia, dann im zentralen defensiven Mittelfeld Michelbrink und Bitoncourt, der Mann, der ja von Werder Bremen zurück in die Lausitz gekommen ist, da wo er ja auch geboren ist. Sein Vater hat ja damals auch für Energie in der Bundesliga gespielt. Dann im offensiven Bereich links Gutau, rechts Tolgay Cigerci, das ist der Topstar, der hat Cottbus fast im Alleingang, nein, ich will nicht sagen, aber in erster Linie mit seinen schönen Toren und Pässen in diese 2. Liga geschossen. Im offensiven Mittelfeld auch noch Kin Zombie, früher Rostock und Paderborn. Und Copado, der ist in vorderster Front, der hat auch schon in Cottbus gute Spiele gemacht und in Paderborn kam er nicht so klar letzte Saison. Heute hier im zentralen Sturm für Engelhardt, der Topscorer, auch neben Cigerci, der sich ja einen Kreuzbandriss am Donnerstag im Training zugezogen hat. Dann auf der Ersatzbank bei den Lausitzern mit Kratsch im Tor, dann Kapulka, Hoffmann, Hannemann, Malone, Borgmann, Wardak, Butler und Seidan. Schiedsrichter der Partie Florian Lechner. Arminia unter Druck. Gegen direkte Konkurrenten um den Klassenerhalt muss zu Hause gewonnen werden. Sonst könnte man sich da unten festsetzen im Tabellenkeller. Das will keiner. Das will, das wollen die Fans nicht, die heute wieder in imposanten Fanmarsch Richtung Schüco Arena gezogen sind und ihre Mannschaft hier laut, kräftig, laut, stark unterstützen werden. In ganz genau 13,5 Minuten geht es rund. Das erste Heimspiel der Saison Arminia Bielefeld gegen Energie Cottbus. Daumen drücken, dass es den ersten Dreier gibt.
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0: Gästetrainer heute, der kennt die Alm noch aus Zeiten, als die größtenteils aus Holz bestand. Klaus-Dieter Pele-Wollitz hat früher auch seinen Bruder immer gesehen, wenn der für Arminia gespielt hat. Jetzt ist Wollitz mit Cottbus zurück in der zweiten Liga. Der Aufsteiger, der prüft Arminia oder auch andersrum. Ihr hört das live bei Radio Bielefeld. Arminia gegen Energie Cottbus, Heimspielauftakt Ulrich Zwetz.
1: Und fast schon die erste Chance, ja, es war die erste Chance für Arminia Bielefeld. Nach 80 Sekunden hier durch Russo, den Mann, der ja noch wechseln könnte. So wird es ja kolportiert. Lugano aus der Schweiz soll Interesse haben, wurde angespielt im 5-Meter-Raum. Aber er brauchte zu lange, wollte sich den Ball richtig zurechtlegen. Und dann war ein Cottbusser Bein dazwischen und konnte den Einschlag verhindern, zumindest den Schuss vor das Tor von Energie. Jetzt gibt es aber die erste Ecke nach diesem Eck hineingeschlagen. Nicht gut, verlängert, dann Möglichkeiten. Auch Bielefeld bleibt immer Melem dran, aber der Ball schlecht geschossen vom Karlsruher, vom gebürtigen Karlsruher. Er trudelt ins Tor. Also das war eine gute Möglichkeit von Stefano Russo, den Quarterback von Arminia Bielefeld, im defensiven Mittelfeldmann. Einwurf jetzt für die Gäste, für das Team von Pele-Wollitz, der ja das Team, das so gut gestartet ist mit dem überraschenden 3-1 gegen 96. Arminia jetzt im Ball, hat sich das Ding wieder geholt über Wörl. Von ihm muss mehr kommen als in den letzten Spielen. Ball hineingespielt, abgeblockt, Nachschussmöglichkeit, noch da der Ball, aber dann Wörl verhaspelt sich im Strafraum. Bielefeld bleibt im Ballbesitz. Cottbus lauert natürlich auf den Konter. Jetzt Tadel Momolo. Ist das hier vielleicht sein letztes Heimspiel für Arminia Bielefeld? Da will er natürlich noch mal was zeigen. Aber das war nicht gut, was er da gemacht hat. Gegen Dumbia kann er sich nicht durchsetzen. Es gibt Abschlag vom Kasten von Marcel Lotka. Das ist der Keeper von Energie Cottbus. Gespielt in der Schiko Arena. 3 Minuten 0:0. Eine Chance durch Russo für den DSC.

0: Wir sind in der zweiten Liga an diesem Sonntag natürlich nicht alleine unterwegs. Mit Arminia an der Melanchthonstraße gegen Energie Cottbus. Zwei andere Partien laufen. Dynamo Dresden gegen den SV Darmstadt 98 und das kleine Niedersachsen-Duell, zumindest aus Fansicht, Hannover 96 gegen den großen Aufstiegsfavoriten VfL Wolfsburg. Da überall noch keine Tore. Radio Bielefeld ist hier am Sonntag und da hoffen wir heute natürlich auf den ersten Heimtreffer in dieser Saison. Arminia Cottbus auch noch 0:0.
1: Gerade schön durchgespielt, die Bielefelder. Letzte Pass von Sicker, der kommt nicht an. Man presst früh auf Bielefelder Seite, holt sich viele Bälle von den Cottbusern, die jetzt allerdings einen Befreiungsschlag auf die linke Seite absolvieren. Dort über die 17er, über Guttau, den Echt-60er, immer noch schon in Strafraumnähe. Bielefeld war aufgerückt. Das könnte gefährlich werden, aber dann ist Großer da und klärt diesmal sehr gut gegen einen Cottbuser, gegen Copado, den Ex-Paderborner, der den Ball wegschlägt. Das war auch in höchster Gefahr geboten. Der letzte Tacken fehlt noch, sonst haben sie es bisher eigentlich gut gemacht in dieser Anfangsphase, die Bielefelder. Aber das genaue Zuspiel, der letzte Pass, der kommt nicht an und damit auch nicht die ganz große Chance konnte damit kreiert werden. Die größte war noch von Russo nach 80 Sekunden. Jetzt die Cottbusser über Cigacci, hat den Ball erstmal quergelegt auf Guttau, auf Michel Brink, der da auf die linke Seite auf Kin Zombi, immer noch die Cottbusser im Ballbesitz in Nähe der Mittellinie. Jetzt versuchen sie ihren ersten Angriff zu kreieren oder ja, der andere war eher ein Konterangriff über die rechte Seite jetzt. Die Jungs von Pele Wollitz dauern alles noch ein bisschen gemächlich über Erlein, der noch spielt, ein talentierter Spieler aus Leverkusen ausgeliehen. Und jetzt noch einmal, die Bielefelder machen das gut aggressiv, kommt Energie dicht direkt für das Tor. Für das Tor sind sie gegen 96 auch nicht viel gekommen, trotzdem drei Tore gemacht. Also sie sind kaltschnäuzig vor dem Kasten. Jetzt schon wieder Arminia dazwischen und kann vielleicht jetzt kontern über Wörl. Der müsste jetzt mal spielen und lässt sich dann den Ball wieder abluchsen. Schlecht gemacht von Wörl. Anstatt weiter nachzusetzen, protestiert er hier. Noch einmal die Bielefeld, die Cottbusser jetzt. Das war nicht gut gemacht von Marius Wörl. Kin Zombi schon in Strafraumnähe. Da muss er körperlich herangehen. Immer noch Kin Zombi und dann ein langes Bein von Sicker verhindert hier erstmal einen weiteren Cottbusser Angriff. Jetzt Foulspiel an Grodowski beim Konterversuch. 12 Minuten rum, 0:0.
0: Und 1:0 Dynamo Dresden, Darmstadt 98.

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0: Katy Perry, neu im besten Mix bei Radio Bielefeld. Watch it burn. Aminas Trainer Oliver Kirch, der hat sich gewünscht, dass der Funke überspringt von der Mannschaft auf den Rasen im ersten Heimspiel in der Schüko Arena. 0:0 noch gegen Energie Cottbus. Ist das denn schon so ein bisschen gelungen, die Verbindung zwischen Mannschaft und Fans? Ulrich Zwitz.
1: Ja, das muss man sagen, bis der letzte Pass halt fehlt. Man ist aggressiv, man holt sich die Bälle, das ist alles sehr vorbildlich, was sie machen, aber eben wunderbarer Konter eigentlich über Momolu und dann spielt er Wörl frei und er verdribbelt sich. Er ist einfach ein sehr unglücklich agierender Akteur in diesen Tagen. Also es ist irgendwie, es gelingt ihm wenig, trotz großen Willens. Das wäre eine gute Abschlusschance gewesen. Dann eben hatte sich Johnny Grodowski noch durchgesetzt. Über die linke Seite hatte er den Ball hineingespielt und dann konnte ein Cottbusser in höchster Gefahr klären. Es waren schon zwei, drei vernünftige Angriffe der Bielefelder, aber der letzte Tacken, der letzte Pass zur Großchance, zum gut postierten Spieler, der dann einschießen kann, der fehlt. Jetzt Wörl, vielleicht von hinten mal klappt es, auf Rochelt gespielt, der dann auf Sicker, der müsste ihn jetzt mitnehmen, gelingt nicht. Cottbus macht das dicht da hinten, attackiert früh, jetzt schon wieder Marius Wörl, müsste jetzt den Ball auf die rechte Seite geben. Schöner Pass von Wörl auf Momolu, der müsste jetzt flanken auf Johnny Grodowski und Tor! Aber abseits, die Fahne ist oben vom Schiedsrichterassistenten, das wäre ja auch zu schön, um wahr zu sein gewesen. Ball von Momolu rechts reingespielt auf den Fuß von Grodowski, der donnert ihn unter das Dach, aber der Schiedsrichterassistent stand gut und es gibt auch, glaube ich, vom VAR keine andere Meinung. Schade, noch ist nicht weitergespielt, ist es jetzt doch oder ist es nicht? Also der vierte offizielle schaut, lässt es nachspielen. Also geht weiter. Kein Tor, es bleibt beim 0:0 in der Schüko Arena.

0: Johnny Grodowski. Und jetzt zählt's. Ein schöner Konter der Bielefelder. Wenn ich es richtig gesehen habe, war das Kudusu, der sich da durchgesetzt hatte auf der rechten Seite. Passte den Ball lang in den 16er rein. Und Johnny Grodowski läuft durch am 5-Meter-Raum und schießt den Ball rein. Nach der Trinkpause ist Arminia durstig zurückgekommen, tordurstig. Und Johnny Grodowski erzielt jetzt sein erstes Tor in dieser Saison. 1:0 für Arminia Bielefeld durch Johnny Grodowski.
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1: Mit Mirko Knappert. Schönen guten Tag. Über der Gemeinde Hürtgenwald im Kreis Düren sind wieder Hubschrauber zu sehen. Die kommen aber gerade nur zum Einsatz, um Glutnester zu löschen, hat die Feuerwehr mitgeteilt. Insgesamt hat sich die Lage rund um den Waldbrand in Hürtgenwald entspannt. Die Flammen breiten sich nicht weiter aus. Auch in Monschau ist der Feuerwehreinsatz heruntergefahren worden. Allerdings blickt man dort weiter rüber nach Belgien, wo sich der Waldbrand im Hohen Venn der deutschen Grenze genähert hat. Mehr Infos von Thomas Bremser.
2: Die Feuerfront ist aktuell noch etwa 1,5 Kilometer von der Grenze entfernt, aber die Einsatzkräfte gehen aktuell davon aus, dass der größte Brand in der belgischen Geschichte nicht übergreifen wird. Allerdings belastet der Brandrauch die Luft in einigen Orten, deshalb sollten die Bewohner den Tag lieber woanders verbringen.
1: Danke Thomas und damit zu weiteren Nachrichten im Überblick. Die Ukraine hat Moskau mit mehreren Drohnen angegriffen. Es seien 600 gewesen, wovon ein Drittel von der Luftabwehr zerstört worden sei, teilte der Bürgermeister der russischen Hauptstadt mit. Gleichzeitig griff Russland die ukrainische Hauptstadt Kiew mit ballistischen Raketen an. Bürgermeister Klitschko schrieb in der Nacht auf Telegram von Explosionen und rief die Menschen auf, in ihren Schutzräumen zu bleiben. Vor Hawaii tobt ein Hurrikan. Bis gestern Abend Ortszeit waren auf der größten Insel des Bundesstaates Big Island und auf benachbarten Inseln knapp 100.000 Menschen ohne Strom. Örtliche Medien berichten von umgestürzten Bäumen, gesperrten Straßen und heftigen Überschwemmungen. Im Süden von Big Island wurden nach Polizeiangaben mehrere Häuser von einer Sturzflut erfasst. Die Staatsanwaltschaft Düsseldorf hat ihre Ermittlungen zum Feuerwerksunfall auf der Rheinkirmes eingestellt. Ursache für das Unglück im vergangenen Sommer sei demnach ein Materialfehler gewesen, teilte die Behörde mit. Auf der Düsseldorfer Rheinkirmes war vergangenes Jahr ein fehlgeleitetes Feuerwerk explodiert. 19 Menschen wurden dabei verletzt. Es gibt wieder Bewegung bei einem der wichtigsten Themen im Gesundheitswesen, der Organspende. Eine Gruppe von Abgeordneten will sie grundlegend reformieren. Frage an Thorsten Adolfs aus unserem News-Team. Was genau soll sich denn ändern und warum wird das überhaupt diskutiert?
3: Also bisher ist es so, du musst dich aktiv entscheiden, Spender zu werden und das zum Beispiel dann in einem Organspendeausweis oder im neuen Online-Register festhalten. Wenn du das nicht machst, dann müssen deine Angehörigen im Ernstfall eine Entscheidung für dich treffen. Die bisherigen Versuche, mehr Menschen zu Registrierung zu bewegen, sind weitgehend verpufft. Deshalb schlägt eine fraktionsübergreifende Gruppe aus dem Bundestag jetzt die sogenannte Widerspruchslösung vor. Künftig soll jeder von uns grundsätzlich als Organspender gelten, egal ob man sich vorher eingetragen hat oder nicht. Wer das absolut nicht möchte, muss diesem Wunsch aktiv widersprechen und das auch dokumentieren.
1: Wie realistisch ist denn diese Neuerung und was sagen die Kritiker zu diesem Plan?
3: Der Gesetzentwurf liegt jetzt auf dem Tisch und im Herbst könnte es eine erste Debatte im Bundestag dazu geben. Die Abstimmung soll später stattfinden, wahrscheinlich dann ohne Fraktionszwang, weil es ein ethisch sehr schwieriges Thema ist. Falls sich eine Mehrheit findet, könnte die Regelung Anfang 2030 in Kraft treten. Die Kritiker des Vorstoßes und Patientenschützer sehen das Ganze ethisch und rechtlich kritisch. Sie fragen sich, ob man fehlenden Widerspruch einfach so als Zustimmung werten darf.
1: Dankeschön, Thorsten Adolfs, für die Infos. Und das waren die Nachrichten mit Mirko Knappert.
4: Schauen wir aufs Radio Bielefeld. Wetter knapp 25 Grad hier am Radio Bielefeld Studio am Süsterplatz. Sonnenschein und Wolken. So geht es durch den ganzen Sonntagnachmittag in Bielefeld. In der kommenden Nacht Tiefstwerte um 13 Grad. Morgen der Montag mit Sonnenschein. Vereinzelt mittags, nachmittags auch mal ein Regentropfen dabei. Morgen dann nur noch 18 Grad. 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Weiter mit den Problemen auf der A2 Hannover in Richtung Bielefeld zwischen Feldheim und Porterwest. Da hat es einen Unfall gegeben mit mehreren Autos. Da sind teilweise Fahrstreifen gesperrt. 10 Kilometer Stau momentan ab Bad Eilsen Richtung Ostwestfalen. Außerdem zwei Blitzer in Bielefeld. Horstheiler Weg beidseitig und Altmühlstraße in Sennestadt. Gute Fahrt.
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4: Wenn Fragen nach Stürmern gestellt werden und diese gefordert werden, ist die beste Antwort natürlich, wenn die Stürmer treffen. So geschehen bei Arminia Bielefeld 1:0 Führung. Johnny Grodowski, der Torschütze und Vorbereiter. Ein Neuzugang, davon hat man ja nicht so viele, Ulrich Zwetz.
6: Ja, eigentlich nur ein richtiger, das war Henry Kudusu. Die anderen sind ja ausgeliehen gewesen. Jetzt aber kommt erstmal Cottbus und Kudusu steht auch hinten gut, köpft den Ball zurück zu seinem Keeper. Da hat er sich sehr gefreut, hat das auch schön gemacht. Schnell über die rechte Außenbahn, dann ein schöner langer Pass. Und da hatte Johnny Hudowski gelauert am langen Strafraumeck oder am 5-Meter-Raumeck und netzte diesmal. Diesmal stand er auch nicht im Abseits wie 7 Minuten zuvor, als eine Flanke da. Vorne Raumeck und netzte diesmal. Diesmal stand er auch nicht im Abseits.

Jetzt holt sich Johnny Gradowski den Ball. Läuft jetzt frei auf den Kasten zu. Alle stehen sich auf vor mir. Bleibt er jetzt cool? Er lupft den Ball rein. Er bleibt super cool. Er lupft den Ball in den Knick unten. 2:0 durch den doppelten Johnny. Und das war wunderbar gemacht. Das kommt zur Auswahl des Todesmonats. Kopf, er holt sich das Ding von einem Verteidiger und läuft dann in aller Ruhe auf Lotka zu. Der kommt raus. Ein Verteidiger hat ihn auch schon fast eingeholt. Und dann bleibt er sowas von cool und lupft den Ball dahin, wo er hingehört. Links in den Torknick. 2:0 für Arminia Bielefeld durch Johnny Gradowski.

0: Radio Bielefeld, DSC Arminia live ist hier. Johnny Gordowski, der wird auch Sportgeschäftsführer Michael Mutzler auf der Tribüne etwas durchatmen lassen durch die wunderbaren Treffer 2:0 gegen Energie Cottbus. Der Spielstand, Schlussphase, erste Hälfte sind wir gleich. Auf den anderen Plätzen nichts weiter passiert. Niedersachsen-Duell, Hannover 96, VfL Wolfsburg 0:0 und Dynamo Dresden 1:0 vorne gegen Darmstadt 98. Jetzt sind wir in der Schüko Arena. Beste Arminia-Stimmung müsste da sein. 2 Tore Führung. Ulrich Zwetz.
1: Jo, und es sind die letzten 2 Sekunden dieser ersten Halbzeit und es gibt 4 Minuten obendrauf. Also, da würde ich mal sagen, wir machen noch eine kurze Musik gleich und sind dann die letzten 2 Minuten wieder da. 4 Minuten Nachspielzeit gibt es hier bei doch mittlerweile sehr heißem Wetter, 26 Grad im Schatten schon. Arminia führt mit 2:0. Cottbus kommt aber, hat dann noch keine große Chance. Arminia lassen sich so ein bisschen zurückdrängen. Vorcheck in Cottbus. Kurze Musik, dann die Schlussphase.

0: Einen Refrain wollten wir Sandra wenigstens gönnen. 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Jetzt Arminia 2, Cottbus 0. So geht's vielleicht in die Halbzeitpause. Ulrich Zwetz.
1: Das wollen wir hoffen. Cottbus drückt jetzt noch auf den Anschlusstreffer. Knapp 2 Minuten noch zu gehen in dieser Nachspielzeit. Langer Ball jetzt. Arminia muss energischer in die Zweikämpfe gehen. Und da setzt sich doch Dombia gegen 3 Bielefelder durch auf der linken Seite. Da steht schon Cigazzi nochmal und nochmal Copato. Die Bielefelder kommen da nicht hin und dann lass ihn doch ausgehen und er köpft ihn einfach zur Ecke. Sicker, da stand doch gar keiner mehr, der wäre ins Tor ausgegangen und so gibt es noch eine gefährliche Ecke in der letzten Szene dieses Spiels, in der letzten Minute der Nachspielzeit in der ersten Halbzeit. Nochmal Ecke für Cottbus durch Cigazzi. Das ist der Mann der Standards, den können sie ganz schwer vom Ball trennen. 4:3. Nach Ecken für Cottbus, 2:0 nach Toren für Arminia jetzt. Aller im Strafraum, im 5-Meter-Raum sogar der Arminia. Die letzten 50 Sekunden laufen noch einmal, die kriegt er die zweite Bahn, Cigazzi. Dann noch mal ein Cottbus, der völlig frei flanken darf da. Noch einmal kommt der Ball hoch in den 16er, weggeköpft. Und vielleicht die Konterchance für Arminia. Da muss schnell gespielt werden, das wird schlecht gemacht von Rochel. Da musste er Mehle mitnehmen und dann spielt er so schlecht dem Cottbusser in die Füße. Hätte er cleverer machen müssen. Noch einmal Cottbus eben, das gibt's auch gar nicht. Der ging da eben durch, der Linksverteidiger, der Cottbusser, schon wieder die Cottbusser. Als wenn Arminia keinen Saft jetzt momentan mehr hat nach dieser Szene. Schon wieder die Cottbusser, die drücken hier auf den Anschlusstreffer. Noch einmal der Ball hineingespielt, weggeköpft von einem Bielefelder. Noch einmal neuer Angriff von Energie über die rechte Seite. Über Cigazzi jetzt gegen Sicker. Kann er den jetzt halten oder kommt er schon wieder zum Flanken, der Cigazzi. Der setzt sich einfach durch und noch einmal geklärt mit dem Fuß zur Ecke. Es gibt noch einmal in der Ecke, obwohl schon die 4 Minuten Nachspielzeit rum sind jetzt und die lässt er natürlich noch ausführen. Diese Ecke muss er nicht, aber ist auch verständlich, wenn er es macht, weil es noch eine Vorwärtsbewegung ist. Arminia lässt sich nach dem 2:0 in der 36. Minute zu weit reindrücken. Das war keine gute Viertelstunde jetzt vor der Pause, nachdem sie 36 Minuten sehr gut gespielt haben in dieser ersten Halbzeit. Nochmal Konzentration, noch einmal die Ecke von Cigazzi von der rechten Seite. 4,5 Minuten Nachspielzeit schon gelaufen. Gibt das noch gefährliche Situation? Nee, weggeschlagen der Ball von Melem und jetzt ist Schluss. 2:0. Die verdiente Pausenführung durch den doppelten Johnny Grodowski in der 26. und 36. Minute. Aber man muss konzentriert bleiben, nicht so spielen wie in der letzten Viertelstunde.

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0: zweiten 45 Minuten an diesem zweiten Zweitligaspieltag. Radio Bielefeld, Sonntagnachmittag, das sind die Zwischenstände. Hannover 96, Wolfsburg 0:0 steht es da. Also die hochgewetteten, hoch eingeschätzten Wölfe noch ohne Tor bislang diese Saison. Dresden 1:0 gegen Darmstadt. Und wenn man einen Johnny Godowski vorne drin hat, der so trifft, dann sieht's doch ganz gut aus für Arminia. 2:0 gegen Energie Cottbus und da hat auch der zweite Durchgang begonnen bei Ulrich Zwetz.
1: Richtig, genau. 1:15 ist der Alt. Cottbus hat doppelt gewechselt, hat Butler und Hannemann für Gutter und Kin Zombie gebracht. Ja, da musste er auch was tun nach der nicht so guten ersten Halbzeit der gestern. Arminia in der Aufstellung, die auch zu Beginn auf dem Platz stand. Trainer Olli Kirch konnte mit der Vorstellung seiner Mannschaft über weite Strecken wirklich sehr zufrieden sein. Zum Schluss hat man sich ein bisschen zu sehr eindrängen lassen. Das muss man sein lassen. Also, aber es ist heiß hier. Sind ja schon im Schatten 26,9 Grad auf der Tribüne. Also ist es dann wohl in der Sonne auf dem Platz. Also Arminia 2:0 in Führung. Wollen wir hoffen, dass das Ergebnis auch nach 90 Minuten noch Bestand hat.

0: Aus der Alm soll in dieser Saison wieder eine Festung werden. So hat es der Arminia-Trainer Oliver Kirch unter der Woche gesagt vor dem ersten Heimspiel gegen Energie Cottbus. Bislang läuft es ganz gut, Ulrich Zwetz.
1: Ja, es hätte aber noch besser laufen können. Marius Wörl mit der Monsterchance zum 3:0. Es ist ihm nicht geglückt. Er ist einfach nicht gut drauf. Ball von rechts von Momolu, schön reingespielt in den Fünfer. Im Bedrängnis will er den Ball vorbei bringen, aber das wurde dann nichts. Ball dann sogar hoch über den Tor. Also dritte gute Möglichkeit jetzt insgesamt für Arminia. Außer dem Tor noch ein Abseitstor gemacht. Dann hat Johnny Grodowski noch eine große Chance. In der 50. Minute gab es, da freigespielt wurde, aber den Ball auch nicht richtig drücken konnte. Und dann, wie gesagt, jetzt die war größer, die Chance noch von Marius Wörl auf Pass von Momolu in der 54. Minute. Also Arminia muss aufpassen, dass man hier nicht noch dann einen Anschlusstreffer kriegt. Also das dritte möglichst machen. Jetzt schon wieder Momolu auf dem Weg auf der rechten Seite. Kann er sich da durchsetzen gegen Borgmann, der da eingewechselt wurde. Ja, die Flanke bleibt hängen und es gibt sogar noch nicht mal einen Einwurf. Also 2:0 weiter die Führung für den DSC. Zwei Chancen, die dicke waren, vergeben von Grodowski und Wörl.

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1: Im Grunde hat Arminia ja heute auch zwei Neuzugänge präsentiert. Wollen wir nicht vergessen. Einmal der neue Biergarten, der eröffnet hat an der Hartalm, und dann die Arminis-Fankurve, die verlegt wurde in Block J. Inwiefern das jetzt die Cottbusser so sehr beeindruckt hat, das lassen wir mal dahingestellt. Aber das Gesamtpaket, das lässt sich ganz gut an bei Arminia heute zum Heimspielauftakt. Radio Bielefeld ist hier 2:0. Weiter die Führung gegen Energie Cottbus. Brennt da noch was an, Ulrich Zwirz?
2: Man weiß es nicht. Also man hat diese Chance gehabt und es ist natürlich immer blöde, wenn man die Möglichkeit hatte, hier zu erhöhen, und hat es dann am Ende doch nicht gemacht. War mal eine gute Chance, aber jetzt die Konterchance für die Bielefelder durch Melem. Der schickt jetzt Brodowski auf die rechte Seite. Arminia hat zweimal gewechselt, erzähle ich gleich über die rechte Seite. Kommt jetzt immer noch Brodowski. Und dann ist er zu eigensinnig und wird blockiert. Ja, Boaci ist von Momolo gekommen und schreckt für Wörl. Vielleicht war es ja das letzte Spiel von Tadel Momolo im Dress der Bielefelder. Es ist ja zu befürchten, es ist ja viel Interesse auch von der Insel da für den schnellen Rechtsaußen. Jetzt die Bielefelder, die Cottbusser nochmal über die rechte Seite. Sie bemühen sich hier zum Anschlusstreffer zu kommen und deswegen wäre ein dritter Treffer sehr beruhigend. Die Chancen waren durch Godowski und Wörl da, aber insgesamt hat Arminia das halt liegen lassen. 2:0, weiterhin verdiente Führung. Cottbus bemüht, hatte aber zum Glück noch keine Riesenchance. Jetzt aber ein schlechter Ball von Sicker, der verliert, das darf nicht passieren. Aber dann gut geholt von Melem und von Russo und dann Foulspiel an einem Bielefelder. Also 62 Minuten rum, 2:0 die Führung.

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1: Mit Mirko Knappert. Schönen guten Tag. Im Hohen Venn kämpft die Feuerwehr weiter gegen den Großbrand an. Das belgische Naturschutzgebiet ist weniger als 2 Kilometer von der deutschen Grenze und damit von der Stadt Monschau entfernt. Eine Evakuierung ist hier aber aktuell nicht geplant, sagte eine Stadtsprecherin der dpa. Zum jetzigen Zeitpunkt sei nicht davon auszugehen, dass der Brand auf deutschen Boden übergreifen werde, heißt es weiter. Auch im Hürtgenwald im Kreis Düren gehen die Löscharbeiten weiter. Über 300 Hektar Wald hatten hier gebrannt. Kollege Niklas Lüneberg ist für uns vor Ort. Niklas, die Lage im Hürtgenwald hat sich aber stabilisiert.
2: Genau, also die Lage und die Stimmung ist deutlich entspannter als in den letzten Tagen. Jetzt werden noch vereinzelte Glutnester abgelöscht. Funktioniert folgendermaßen, da laufen die Feuerwehrleute durch das betroffene Gebiet. Einer hat eine Harke in der Hand, der gräbt dann den Boden um und ein anderer löscht dann direkt mit Wasser nach. Auch da, wo es noch qualmt, das ist vereinzelt, kann das zum Beispiel bei einem Baumstumpf der Fall sein. Und so werden halt diese Glutnester nach und nach abgelöscht. Auch Helikopter sind weiterhin im Einsatz und fliegen Wasser in das betroffene Gebiet. Auch hier geht es darum, diese Glutnester abzulöschen. Offenes Feuer gibt es keins mehr. Ansonsten ist die Lage hier auch weiterhin stabil.
1: Dankeschön, Niklas. Und wir schauen auf weitere Themen an diesem Sonntag. Bei der Leichtathletik-EM in Großbritannien hat es die nächsten deutschen Goldmedaillen gegeben. Unter anderem für Amanal Petros. Er hat sich den Europameistertitel im Marathon geholt mit einer Laufzeit von 2 Stunden, 9 Minuten und 11 Sekunden. Ebenfalls Gold holten Johannes Liebmann im 1500 Meter Freistil und Speerwerfer Julian Weber. In Deutschland verlieren immer mehr Syrer ihren Schutzstatus als Flüchtling. Das geht aus einer Anfrage der Linken an die Bundesregierung hervor. Demnach wurde bei fast jedem vierten Überprüften der Schutzstatus zurückgenommen oder widerrufen. Das passiert vor allem dann, wenn sich die Lage in einem Heimatland ändert. Allerdings ist die Sicherheitslage in einigen Gebieten von Syrien weiter angespannt. Der Rhein hat einen weiteren historischen Tiefststand erreicht. In Düsseldorf lag der Pegel heute Morgen bei minus 1 Zentimeter. Damit ist die Fahrtrinne des Flusses für Schiffe aktuell nur noch 1,58 Meter tief. Für die nächsten Tage rechnet das Wasserstraßen- und Schifffahrtsamt wieder mit einem leicht steigenden Rheinpegel. Und wir bleiben noch mal kurz beim Thema, denn die SPD macht innerhalb der Bundesregierung Druck und fordert einen Klimaaktionsplan. Der soll für einen besseren Schutz vor Hitze, Niedrigwasser und anderen Folgen des Klimawandels schützen. Es brauche eine Kraftanstrengung des gesamten Staates, heißt es in einem Papier von SPD-geführten Ministerien. Mehr Infos dazu von Thomas Bremser.
3: Bund, Länder, Städte und Gemeinden müssen an einem Strang ziehen beim Klimaschutz. Das ist im deutschen System aber gar nicht so einfach. Dafür müsste das Grundgesetz geändert werden. Etwa damit der Bund Dinge mitfinanzieren kann, die eigentlich in den Händen der Kommunen liegen. Mehr Hitzeschutz in Kliniken oder mehr Grün in Städten. Die SPD-Minister schlagen außerdem einen nationalen Hitzeaktionsplan vor. Allein in diesem Jahr hat die starke Hitze zu mehr als 12.000 Toten geführt. Deutlich mehr als sonst in ganzen Jahren.
1: Und das waren die Nachrichten mit Mirko Knappert.
4: Danke, Mirko. Wir schauen aufs Radio Bielefeld. Wetter, das ist heute die allermeiste Zeit trocken. Noch kein Regen in Sicht, kommt aber bald. Heute bis zu 25 Grad, Sonnenschein und Wolken dazu. So geht's durch den ganzen Tag und auch in den Abend hinein. In der Nacht Tiefsttemperaturen um 13 Grad. Morgen, der Montag, da bekommen wir Sonnenschein und Wolken und vereinzelt auch ein paar Regentropfen. Mittags, nachmittags sind die etwa vorhergesagt. Dann nur noch 18 Grad Dienstag. Da haben wir auch unter 20 Grad und da ist viel Regen für Bielefeld vorhergesagt. Also übermorgen kann die Natur wenigstens ein bisschen aufatmen, so scheint es zumindest. Radio Bielefeld, Blitzer und Verkehr, 3:04. Weiter mit den Problemen auf der A2 durch den Unfall Hannover in Richtung Bielefeld zwischen Bad Eilsen und Kreuz Bad Oeynhausen. Da braucht ihr eine halbe Stunde länger, mehr als 10 Kilometer Stau. Da laufen noch die Bergungsarbeiten. 2 Blitzer in Bielefeld, Horstheider Weg, beide Seiten und an der Altmühlstraße in Sennestadt stadteinwärts.
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4: Vielleicht braucht es ja keine Neuzugänge. Die Chancen stehen gut auf den ersten Heimsieg für Arminia Bielefeld im ersten Heimspiel der Saison. 2:0 weiter gegen Energie Cottbus. Jetzt bloß nicht passiv werden. Dann wird das was. Was sagt dein Gefühl, Ulrich Zwetz?
6: bloß nicht fahrlässig werden. Das war Arminia gerade. Zu zweit liefen sie auf das Tor zu, nachdem Boatschen sich den Ball geholt hatte. Rodowski völlig frei, er macht es alleine. Eine hundertprozentige Chance und schießt den Ball etwa noch einen halben Meter links am Tor vorbei. Ein Raunen ging durch die Schüko-Arena, wie ich es lange schon nicht mehr nach vergebenen Chancen erlebt habe. Also Boatschi, das ist unfassbar, was der hier gemacht hat. Anstatt auf Johnny Grodowski zu geben. Jetzt nochmal, Boatschi schießt da den Verteidiger an. Er ist einfach zu überhastet manchmal, wie das geht. Er hat zwar viel Engagement, das ist aber fast jugendlich noch naiv. Manchmal, da muss er cleverer spielen, da muss er Grodowski anspielen. Oder er muss so cool sein, selber zu machen. Also, bisschen sauer sind wir, so ist Cottbus noch im Spiel. Da muss er cleverer spielen, da muss

Es gibt Elfmeter für Arminia Bielefeld. Der eingewechselte Issa Young im Strafraum von einem Cottbusser gefoult. 76. Minute. Johnny Grodowski gegen Marcel Lotka. Hat er die Nerven zum dritten Mal einzunetzen? Ja! Er macht es! 3:0 durch den dreifachen Johnny. 3:0 per Foul-Elfmeter nach Foulspiel an Issa Young. Netz Johnny Grodowski in der 76. Minute zum 3:0 ein, nachdem vorher schon, wie gesagt, Poaci ihm den Ball nicht vorgelegt hatte, obwohl die beiden frei vor der Bühne standen. Egal, 3:0 für Arminia Bielefeld durch einen überragenden Mann mit der Nummer, was hat er denn für eine? Natürlich ist das die 11. Johnny Grodowski mit einem nicht ganz lupenreinen Hattrick. Das ist ja nur in einer Halbzeit, aber er hat es jetzt gemacht. Also durch einen nicht ganz lupenreinen Hattrick. 3:0 für Grodowski gegen Cottbus.

0: herzlich willkommen zur großen Grodowski-Show in der Bielefelder Schüco Arena. Der beschert Arminia heute die 3 Punkte zum Heimspielauftakt in der neuen Zweitligasaison. Das beruhigt natürlich erstmal auch das Umfeld, auch die Nerven und bringt die ersten Punkte. Mit denen kann man dann auch vielleicht ein bisschen entspannter noch gucken, was auf dem Transfermarkt gehen könnte. Aber die Nummer 9, die eigentlich die Nummer 11 ist, hat zugeschlagen. Und das dürfte jetzt auch für eine etwas entspanntere Schlussphase in der Schüco Arena sorgen. Arminia 3:0 gegen Energie Cottbus bei Ulrich Zwetz.
1: Jo, und zu gehen noch etwas mehr als 6 Minuten regulär, aber das wird noch Nachspielzeit geben. Es gab noch einige Unterbrechungen, also da haben wir bestimmt noch 5 Minuten länger was von. Bei diesen warmen Temperaturen auch heute wieder 26,6 Grad auf der Pressetribüne hier in der Kommentatorenbox. Und das heißt, auf dem Platz natürlich noch viel wärmer, obwohl zum Glück jetzt die Sonne nachgelassen hat, nicht mehr so brennt. Und das ist natürlich gut, wenn man hier in Führung gegangen ist durch dieses frühe Doppelpack von Grodowski, der heute eine überragende Partie gezeigt hatte. Jetzt noch ein Foulspiel von Handwerker, der jetzt erstmal gelb sieht. Als erste Aktion hat er da einen Cottbusser umgehauen. Der ist eben gekommen für Arne Sicker, der heute eine sehr gute Partie gemacht hat. Arne Sicker, fußballerisch hervorragend. Und ebenfalls Joel Felix mit Saisondebüt. Er kam für Rochelt, ist jetzt da hinten fast in der Fünferkette. Wenn die hohen Bälle von Cottbus kommen, die drängen ja nochmal bei Ecken, bei Freistößen immer mal wieder auf einen Treffer. Also, Arminia führt mit 3:0, etwas beruhigend. Noch zu gehen, etwas mehr als 5 Minuten plus Nachspielzeit. Das sollten doch wohl, aber im Fußball ist so viel möglich, die ersten 3 Punkte sein in dieser Saison.
0: Und der VfL Wolfsburg macht das erste Saisontor. 1:0 Führung per Elfmeter. Fabian Reese, die Wölfe im Niedersachsen-Duell in Hannover 1:0 vorne.

0: Schluss ist schon in Dresden. 1:0 gewinnt Dynamo gegen Darmstadt und ein Tor sorgt wahrscheinlich auch für die Entscheidung im Niedersachsen-Duell. Hannover gegen Wolfsburg, die Wölfe 1:0 vorne durch den späten Elfmetertreffer Rehse. Da die letzten Sekunden mit einem Tor hat sich Arminia nicht begnügt. Live bei Radio Bielefeld gegen Cottbus. Da bleiben die ersten Heimpunkte, wo sie hingehören, hier in Bielefeld. Ulrich Zwetz.
1: Jo, die letzten zwei Minuten der Nachspielzeit brechen in diesem Moment an. Vier gab es insgesamt und Arminia hat das heute souverän gelöst. Das war eine souveräne Einlassung gegen keinesfalls überzeugende Cottbusser. Aber sie haben das super gemacht, sie haben Geduld gemacht, sie haben eiskalten Tor gehabt. Jetzt hat Issa Young, will linke Seite, flankt er den Ball hinein. Da ist Kusunu, der schießt, köpft den Ball, klasse. Das wäre fast das 4:0 gewesen, aber Lotka mit seiner bisher besten Parade. Eine ganz starke Partie heute. Vom Neuzugang vom 1. FC Nürnberg, eigentlich kommt er von Augsburg, Nürnberg war nur ausgeliehen. Henry Kudusu heute für mich neben Grodowski bei aller geschlossenen Mannschaftsleistung der beste Bielefelder Spieler. Nicht nur, weil er auch die Vorlage zum wichtigen 1:0 gegeben hat als Außenverteidiger. Dynamisch, schnell, zweikampfstark, also das ist eine deutliche Verbesserung auf der rechten Außenverteidigerposition. Zumindest deutet sich das an. Nochmal Eckball jetzt für Arminia. Da liegt Cottbus vorn. Die haben 10 Ecken, glaube ich, Arminia 5 oder 6. Die 6. ist das jetzt. Ja, das ist ja egal. 3:0 und das ist hochverdient in dieser Höhe. Ecke jetzt von Handwerker. Abgeblockt. Noch einmal Boaci. Er konnte nicht überzeugen bisher. Noch einmal jetzt an Sam Schreck, muss auf Außen geben. Letzte Chance vielleicht wieder. Letzte Minute läuft. Noch einmal Handwerker mit einem Schuss abgeblockt. Noch einmal bleibt er da, aber dann ist er weg. Und die Chance für die Bielefelder auch. Und Cottbus kommt noch mal in der letzten Minute der Nachspielzeit über Butler. Aber Boaci holt sich den Leder wieder und wird dann gefoult. Das dürfte es jetzt gewesen sein. Also sowas von hochverdient. Kann da Arminia die Punkte einfahren. Das ist auch wichtig, weil Cottbus ist auch eine Mannschaft, die unten mitspielen wird. Ein Konkurrent um den Klassenerhalt. Da sind diese Punkte natürlich besonders wichtig, dass man alle drei hier behält und einen wichtigen Sieg feiert, den ersten. Boaci lässt sich den Ball abluchsen. Das gibt's nicht. Eigentlich macht er das sehr nicht gut, aber nochmal kommt Cottbus. Die Minuten sind um, Schiedsrichter pfeift jetzt ab und beendet das Spiel. 3:0 gewinnt Arminia Bielefeld durch 3 Tore von Johnny Grodowski in der 26., 36. und 76. Minute. Auch das passt noch. Überragender Spieler auf dem Platz, der dreifache Torschütze, aber insgesamt eine geschlossene Mannschaftsleistung von Arminia Bielefeld mit einem starken Kapitän Bauer und einem noch stärkeren Rechtsverteidiger Kudusu. Stimmen der Sieger gibt's gleich bei uns. Arminia mit dem 3:0 erstmal raus aus dem Tabellenkeller.

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20 vor 4 am Radio Bielefeld, der SC Arminia Live. Der Marktwert von Johnny Godowski, der ist an diesem Sonntagnachmittag wahrscheinlich allein nochmal um 1 Million Euro gestiegen. Dreierpack des Mittelstürmers heißt 3:0 für Arminia Bielefeld gegen Energie Cottbus. Die anderen Endresultate nochmal: Hannover 0:1 gegen den VfL Wolfsburg, 1:0 Dynamo Dresden gegen Darmstadt 98. Tabelle hat natürlich noch nicht viel zu sagen. Schauen wir ganz kurz drauf. Beststarter, der erste FC Nürnberg und Hertha BSC ganz oben. Die haben beide Partien gewonnen, sprich 6 Punkte. Arminia auf der 6 momentan, Tabellenplatz 6 mit den 3 Zählern. Auftaktniederlage gab es ja in Karlsruhe. Keine Punkte. Die Niedersachsen, Hannover 96 und der VfL Osnabrück sind das am Tabellenende momentan. Aber wie gesagt, nach 2 Spieltagen, da muss das alles noch gar nicht viel heißen. Ulrich Zwetz ist natürlich unterwegs in der Schüko Arena. Da müssten wir gleich auch die ersten Spieler noch hier reinbekommen. Nächste Woche ist Ligapause. DFB-Pokal geht los für Arminia Bielefeld mit einem Auswärtsspiel beim Drittligisten Sonnenhof Groß Asbach. Das ist dann Samstagabend natürlich auch live bei uns.

0: Radio Bielefeld, DSC Arminia Live ist hier und wir haben die ersten Interviews ganz schnell vorliegen. 3:0 Erfolg für die Arminia gegen Energie Cottbus. Ulrich Zwetz hat zwei Spieler bei sich. Hoffe ich. Ulrich, haben wir die Interviews?
1: Glückwunsch zum wichtigsten ersten Saisonsieg gegen den direkten Konkurrenten um Klassenerhalt. Da kann man durchatmen heute.
2: Ja, durchatmen. Das ist der zweite Spieltag. Haben gegen Aufsteiger gewonnen.
0: Da machen wir erst ein Lied, da hören wir nichts und dann gleich die Interviews.
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0: Nochmal schnell nachjustiert bei Radio Bielefeld. Henrik Kudusu und Jonas Gersken jetzt bei Ulrich Zwetz.
1: Jonas Gersken, erstmal Glückwunsch zum wichtigsten ersten Saisonsieg, auch gegen den Direktkonkurrenten um den Klassenerhalt. Da kann man durchatmen heute.
2: Ja, durchatmen. Das ist der zweite Spieltag. Haben gegen Aufsteiger gewonnen, war ein wichtiges Spiel. Das sind die Spiele, die wir gewinnen müssen und das haben wir souverän getan.
1: Schon mal so einen ruhigen Nachmittag erlebt. Ich kann mich an keinen gefährlichen Ball erinnern, den du halten musstest heute. Oder habe ich mich verguckt?
2: Ja, ich glaube, Torschuss war der gefährlichste von Marvin Melem. Ansonsten gab es ein paar Szenen, aber nichts Besonderes. Also bin ich heute zufrieden.
1: Was bringt das Ball für die Mannschaft? War ja ein souveräner Sieg, muss man sagen, der eigentlich nie ernsthaft in Gefahr geraten ist.
2: Ja, es ist einfach, ich glaube, wenn man jetzt auf die Tabelle guckt, diese Liga ist wieder brutal ausgeglichen. Insofern ein Sieg aus zwei Spielen ist, denke ich, vollkommen in Ordnung. Ich glaube, wir stehen in der oberen Hälfte damit. Insofern können wir auf jeden Fall zufrieden sein und jetzt uns aufs Pokalspiel vorbereiten.
1: Genau, ist ja auch wichtig, ist man der Favorit, da ist der Druck und die Situation eine ganz andere.
2: Ja, auf jeden Fall. Wir werden uns darauf vorbereiten, so wie auf jedes Ligaspiel und alles daran setzen, in die nächste Runde zu kommen.
1: Danke, Jonas Gerst.
2: Gerne.
1: Erstmal Glückwunsch zum ersten Saison mit Arminia und Glückwunsch auch zum ersten Assist. Das war der Dosenöffner. Wunderbarer Pass auf Johnny Godos.
3: Danke erstmal. Also ich bin froh, dass heute alles gut geklappt hat. Ich denke, wir haben von der ersten Minute echt Druck gemacht, haben die Fans mitgenommen und hat richtig Spaß gemacht das erste Mal zu Hause.
1: Nach der knappen Niederlage, die auch ein bisschen unglücklich war mit den Lattenschüssen da in Karlsruhe, war es schon wichtig, glaube ich, heute mal so ein Spiel abzuliefern, damit man auch die Sicherheit bekommt.
3: Ja, auf jeden Fall. Also wenn wir es heute wieder verloren hätten, hätte es gebrannt ein bisschen. Deswegen bin ich froh, dass es jetzt erstmal nicht dazu kommt. Aber trotzdem müssen wir natürlich weiter jedes Spiel angehen, als ob wir noch keinen Sieg geholt haben, sage ich jetzt mal. Also jedes Spiel fighten, damit wir weiter so Punkte holen.
1: Sie auch das erste Spiel hier auf der Alm, also um Punkte. Was war so die Erfahrung? Hütte voll?
3: Also ich habe schon einmal gespielt, sogar dieses Jahr mit Nürnberg hier. Aber das erste Mal zu Hause in den eigenen Farben ist natürlich besonders. Also es hat so Spaß gemacht. Die Fans waren krass laut. Also das habe ich auch selten so erlebt. Und ja, ich freue mich auf die nächsten Spiele schon.
1: Nächstes Spiel der Pokal. Dann Nürnberg wird auch nicht einfacher, auch gegen den Ex-Club.
3: Genau, ja, Samstagabend in Nürnberg freue ich mich auch natürlich drauf. Die sind brutal drauf. Aber ich glaube, wir brauchen uns nicht verstecken. Aber ja, wird natürlich ein hartes Stück Arbeit. Und dann können wir, denke ich, auch was mitnehmen, wenn wir unseren Job ganz gut machen.
1: Sie hatten ja auch viele Probleme mit Verletzungen. Wie wichtig ist das jetzt, gut durch diese Vorbereitung gekommen zu sein? Und so ich fand heute ein sehr gutes Spiel abgeliefert. Die Mannschaft war gut, aber eher Johnny Grodowski und Sie starren schon ein bisschen raus und vielleicht der Capitano.
3: Was war nochmal die Frage?
1: Ja, was das für Sie auch ist, in so einem Spiel so eine gute Leistung auch zu bringen, dass man sich stabilisiert.
3: Ja, es ist wichtig einfach. Also es ist unfassbar wichtig, direkt auf die Spur zu finden. Das haben wir heute mit der Mannschaft geschafft. Und ja, wir müssen einfach dranbleiben. Und dann, denke ich, können wir die nächsten Spiele auch ganz gut punkten.
1: Fast jetzt ja noch mit dem Tor geklappt. Wunderbarer Kopfball war die beste Parade vom Torwart heute von Lotka.
3: Ja, also ich muss sagen, ich war selber überrascht, dass der so gut aufs Tor kam. Ich glaube, ich hatte die Augen zu im Moment beim Kopfball. Ist nicht meine Paradedisziplin, sage ich mal. Aber ja, habe gehofft, der fliege irgendwie rein. Aber ja, hat er super gehalten.
1: Okay, dann
3: danke.
0: Und danke Ulrich Zwetz. Samstagabend in einer Woche dann, wie gesagt, DFB-Pokal. Sind wir auch live für euch dabei. 3:0 gegen Cottbus gewonnen, das ist erstmal gut. Nehmen wir mit. Das war's von mir, Tim Lindenbrücker, mein Name. Euch noch ein schönes Wochenende und bis bald.

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1: Ich bin Babette Büchner. Die SPD macht Druck für bessere Vorkehrungen zum Schutz vor Hitze und weiteren Folgen des Klimawandels. Dafür brauche es eine gesamtstaatliche Kraftanstrengung, heißt es in einem Papier von SPD-geführten Ministerien. Noch in dieser Wahlperiode solle dafür auch eine Grundgesetzänderung auf den Weg gebracht werden. Die CDU hat aber schon Skepsis deutlich gemacht. Trotz des großen Waldbrands in Belgien ist in der grenznahen Stadt Monschau aktuell keine Evakuierung vorgesehen. Das erklärte eine Stadtsprecherin. Die Feuerfront im belgischen Hohenfenn befindet sich weniger als 2 Kilometer von der deutschen Grenze entfernt.
2: Auch wenn die Flammen nicht weit weg sind, geht man in Monschau aktuell nicht davon aus, dass die Stadt in Gefahr ist, weil der Brand wohl nicht auf deutsches Gebiet übergreifen wird. Trotzdem wird den Bewohnern von 2 Ortsteilen empfohlen, ihr Haus oder ihre Wohnung vorübergehend zu verlassen, weil dort viel schädlicher Rauch aus Belgien hinziehen könnte. Der Brand im Hürtgenwald in der Eifel ist derweil gut unter Kontrolle. Nur einige Glutnester sollen dort noch gelöscht werden. Thomas Brock, Nachrichtenredaktion.
1: Und zum Sport. Nächste Medaille für das deutsche Team bei der Leichtathletik-EM in Birmingham. Am letzten Tag holte Amanal Petros Gold im Marathon. Er gewann das Rennen in 2 Stunden, 9 Minuten und 11 Sekunden.
3: Kurz vor dem Ziel schnappt sich Petros eine Deutschlandfahne aus dem Publikum und läuft damit über die Ziellinie. Völlig verdient gewinnt der Mann von Hannover 96 den anspruchsvollen Marathon und sorgt für die 17. deutsche Medaille bei dieser EM. Petros wurde in Eritrea geboren, flüchtete schon als Kind mit seiner Familie und landete als Jugendlicher in Bielefeld. Ihm tue jetzt alles weh, sagte der 31-Jährige in der ARD. Jetzt wolle er sich erholen mit 1, 2 oder 3 Gläsern Rotwein. Thomas Bremser, Nachrichtenredaktion.
1: Und zum Fußball. Aufstiegsfavorit Wolfsburg hat seinen ersten Saisonsieg in der 2. Fußball-Bundesliga gefeiert. Durch ein spätes Elfmetertor gewann der Erstliga-Absteiger das Niedersachsen-Duell gegen Hannover mit 1:0. Außerdem hat Arminia Bielefeld gegen Aufsteiger Energie Cottbus mit 3:0 gewonnen und Dresden und Darmstadt trennten sich 1:0. Und das waren die Nachrichten mit Babette Büchner.
4: Das Wetter. Heute Nachmittag gibt es mal mehr, mal weniger Wolken. Es bleibt aber meistens trocken, dazu 24 bis 28 Grad. Morgen zum Wochenstart 20 bis 23 Grad. Es kühlt sich also nochmal weiter ab. Und dazu gibt es einen Sonne-Wolken-Mix. Wenn es regnet, dann nur ganz leicht.
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4: Auf diesen Strecken dauert es mindestens eine Viertelstunde länger. A1 Osnabrück-Münster zwischen dem Kreuz Lotte-Osnabrück und Münster-Nord. 8 Kilometer Stau, 20 Minuten Zeitverlust. A2 Hannover-Dortmund zwischen Bad Eisen und Flotow West 10 Kilometer plus eine Viertelstunde. A2 Dortmund-Oberhausen zwischen dem Kreuz Recklinghausen und Gelsenkirchen-Buer 4 Kilometer Stauzeitverlust fast eine halbe Stunde. A3 Köln-Oberhausen zwischen Köln-Mülheim und Leverkusen-Opladen 4 Kilometer Stau, 20 Minuten kommen drauf. A45 Gießen-Hagen zwischen Herborn-West und Haiger-Burbach 3 Kilometer Stau plus eine halbe Stunde. Und auf der A61 steht ihr Venlo Richtung Mönchengladbach zwischen Viersen und dem Kreuz Mönchengladbach 1 Kilometer Stau, Viertelstunde drauf.
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4: Ja, wir haben doch alle den Spruch gehört, vom Tellerwäscher zum Millionär. Aber das geht tatsächlich, siehe Robin Schulz. Vor seiner DJ-Karriere hat er nämlich vom Flaschenpfandsammeln gelebt. Mittlerweile ist er einer der angesagtesten DJs und ich lege uns auch was von ihm auf. Hier kommt Young Right Now. Ich bin Patrick Rickert.

0: Einen schönen Sonntagnachmittag mit uns im Sommerurlaub, da nutzen wir sie mehrmals am Tag. Und hier bei uns, ja, da sind wir eher cremefaul. Aber gerade an den Tagen, an denen die Sonne so richtig knallt, sollten wir uns auch hier natürlich eincremen. Sonnenbrand bekommt man ja nicht nur am Meer. Aber es gibt immer wieder so ein paar Fragen, die man sich stellt. Kollege Kevin Zimmer stand kürzlich vor genau so einer Frage.
1: Ja genau, es war im Urlaub, Sonnencreme komplett leer hier am Strand. Wir hatten wirklich nur noch Sonnencreme von unserem Sohnemann, also Sonnencreme speziell für Kinder. Da habe ich mich erstmal gefragt, so als Erwachsene, ist Kindersonnencreme wirklich nur für Kinder oder darf ich da als Erwachsener auch mal ran? Kinderhaut ist ja schon eine andere Haut als Erwachsenenhaut, ne?
0: Und? Darf man?
1: Ja, man darf und sie wirkt bei Erwachsenen genauso wie Erwachsenen-Sonnencreme bei Kindern. Der einzige Unterschied zur Erwachsenen-Sonnencreme ist einfach nur, ist meistens weniger parfümiert, ein bisschen teurer und die Verpackung ist ein bisschen bunter. Kinder dürfen übrigens auch an unsere Erwachsenen-Sonnencreme. Die hilft genauso. Es kommt auf den Lichtschutzfaktor an.
0: Wichtig ist auf jeden Fall, dass man sich eincremt und es nicht so macht wie gerade ein neuer Trend bei Jugendlichen.
1: Ja, du meinst Tan-Maxing, ne?
0: Ja.
1: Dabei probieren gerade junge Menschen so schnell und so stark wie möglich braun zu werden. Man macht alles, bei dem Hautärzte rot werden würden, wenn sie das sehen oder hören. Und die werden dann nicht rot wegen des Sonnenbrands, sondern eher vor Wut. Beim Social-Media-Trend Tan-Maxing legst du dich in die pralle Mittagssonne sehr, sehr lange, stellenweise sogar ungeschützt. In den Videos dazu werden Sonnencremes empfohlen, die am besten ja keinen höheren Lichtschutzfaktor als 10 haben. Ziel, die Haut soll rot werden, denn rot bedeutet später braun.
0: Aber das ist doch total ungesund.
1: Ja, ist wirklich Wahnsinn, was diese sogenannten Tanfluencer da empfehlen. Sonnenbrand und Rötungen werden als Look verkauft. Über Hautkrebs verliert da keiner ein Wort. Nochmal das, was Hautärzte sagen. Es gibt keinen gesunden Sonnenbrand und es gibt auch keine gesunde Rötung. Nehmt also Lichtschutzfaktor 50 oder mehr und dann ist es auch egal, ob es Kindersonnencreme ist oder Erwachsenensonnencreme. Hauptsache, der Lichtschutzfaktor ist gegeben.
0: Hört auf Kevin Zimmer. Eincremen. Sehr wichtig.
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Es ist ein WM-Song aus diesem Jahr und auch noch der Sommerhit des Jahres. Damit gehen wir gemeinsam jetzt durch den Sonntagnachmittag. Hier kommt Shakira mit Die Die. Patrick Rickert hier. Guten Tag.

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0: Bill Medley und Jennifer Warnes. The Time of My Life, damit geht's durch den Sonntagnachmittag. Atze Schröder ist auf der Suche nach den Promi-Sommerthemen und das Schönste, oder besser gesagt, die Schönste, hat er nicht nur gefunden, sondern auch direkt im Podcast verbraten.
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3: Ja, nee, ist klar. Nennt mich Nostradamus. Hab ich es nicht neulich noch gesagt? Sommer ist erst, wenn die Hunziker planschen geht. Und bitteschön, yeah, sie tut es dieses Jahr auf Sardinien. Ja, natürlich nicht alleine. Sie hat, wie üblich, die gesammelten Paparazzi von Bild, Bunte und Frau im Glück eingeladen, um im besten Sundowner-Licht von ihnen ganz unerwartet und zufällig überrascht zu werden. Wie sie mit ihrem aktuellen Summer-Lover-Boy im Mittelmeer sauigelt und planscht. Mit anderen Worten, Michelle hat der Welt ihren neuen Stelzbock präsentiert. Dr. Love. Ja, da ist der Name Programm. Und es sind wieder so schöne Bilder geworden. So schön. Und da sieht man doch mal, dass auch die durchschnittliche Hausfrau wie Michelle, Mutter und Oma, alles in einem nochmal ein Happy End erleben kann. Toi, toi, toi, liebe Michelle, dass es diesmal das große Glück wird für unsere europäische Obermilf. Ja, Leute, wisst ihr was, ich rufe sie gleich mal an und frage nach, wie lange das alles noch so gehen soll und ob sie für den nächsten Sommer 27 schon irgendwo gebucht hat. Ich bin auf jeden Fall beruhigt, weil ich auch gesehen habe, dass der alte Badeanzug von Wetten, das noch passt. Ja, wie eine zweite Haut. Toll. Hoffentlich wurde der mit dem ZDF ordnungsgemäß abgerechnet. Ja, nee, ist klar.
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1: Ich bin Babette Büchner. Die SPD macht innerhalb der Bundesregierung Druck für einen besseren Schutz vor Hitze und weiteren Folgen des Klimawandels. Es brauche eine Kraftanstrengung des gesamten Staates, heißt es in einem gemeinsamen Papier der SPD-geführten Ministerien.
2: Bund, Länder, Städte und Gemeinden müssen an einem Strang ziehen beim Klimaschutz. Das ist im deutschen System aber gar nicht so einfach. Dafür müsste das Grundgesetz geändert werden. Etwa damit der Bund Dinge mitfinanzieren kann, die eigentlich in den Händen der Kommunen liegen. Mehr Hitzeschutz in Kliniken oder mehr Grün in Städten. Die SPD-Minister schlagen außerdem einen nationalen Hitzeaktionsplan vor. Allein in diesem Jahr hat die starke Hitze zu mehr als 12.000 Toten geführt. Deutlich mehr als sonst in ganzen Jahren. Thomas Bremser, Nachrichtenredaktion.
1: Trotz des großen Waldbrands in Belgien ist in der grenznahen Stadt Monschau aktuell keine Evakuierung vorgesehen. Das erklärte eine Stadtsprecherin. Die Feuerfront im belgischen Hohenfenn befindet sich weniger als 2 Kilometer von der deutschen Grenze entfernt.
3: Auch wenn die Flammen nicht weit weg sind, geht man in Monschau aktuell nicht davon aus, dass die Stadt in Gefahr ist, weil der Brand wohl nicht auf deutsches Gebiet übergreifen wird. Trotzdem wird den Bewohnern von 2 Ortsteilen empfohlen, ihr Haus oder ihre Wohnung vorübergehend zu verlassen, weil dort viel schädlicher Rauch aus Belgien hinziehen könnte. Der Brand im Hürtgenwald in der Eifel ist derweil gut unter Kontrolle. Nur einige Glutnester sollen dort noch gelöscht werden. Thomas Brock, Nachrichtenredaktion.
1: Nach dem Ätna-Ausbruch kehrt am Flughafen Catania auf Sizilien wieder Normalität ein. Die meisten Ankünfte und Abflüge finden wieder wie geplant statt, zeigt die Webseite des Airports. Einige Flüge, auch nach Deutschland, wurden aber auch heute noch gestrichen. Die Warnstufe für die vulkanische Aktivität war gestern von Rot auf Orange herabgestuft worden. Daraufhin hatte der Flughafenbetreiber den Betrieb wieder aufgenommen. Und zum Sport. Für Wolfsburg gab es den ersten Saisonsieg in der 2. Fußball-Bundesliga. Durch ein spätes Elfmetertor gewann die Mannschaft das Niedersachsen-Duell gegen Hannover mit 1:0. Außerdem gewann Bielefeld sein erstes Heimspiel unter dem neuen Trainer Oliver Kirch. Gegen Aufsteiger Energie Cottbus stand es am Ende 3:0. Dresden und Darmstadt trennten sich 1:0. Und das waren die Nachrichten mit Babette Büchner.
4: Das Wetter. Der Sonntag ist mal mehr, mal weniger bewölkt. Es ist aber meistens trocken. Maximal heute Nachmittag 28 Grad. Der Montag wird noch etwas kühler mit 20 bis 23 Grad. Dann bleibt es aber bei einem Mix aus Sonne und Wolken. Regen gibt es nur vereinzelt.
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4: Und in diesen Staus verliert ihr mindestens 7 Minuten A1 Euskirchen-Köln zwischen Euskirchen und Erftstadt. 2 Kilometer Stau. 7 Minuten kommen drauf. A1 Osnabrück-Münster zwischen Lattbergen und Münster-Nord. 7 Kilometer Stau plus 10 Minuten. Auf der A1 Münster Richtung Köln, da steht ihr zwischen dem Kamener Kreuz und Schwerte in einem 7 Kilometer Stau. 20 Minuten dauert es länger. A2 Dortmund-Oberhausen zwischen Herten und Gelsenkirchen-Bur 2 Kilometer Stau, 7 Minuten on top. A45 Gießen-Hagen zwischen Herborn-West und Haiger-Burbach 1 Kilometer Stau. 16 Minuten Zeitverlust. Dort gab es einen Unfall mit mehreren Autos. Ihr werdet dran vorbeigeleitet. Und auf der A61 Venlo-Mönchengladbach, da gibt es zwischen Viersen und dem Kreuz Mönchengladbach 1 Kilometer Stau. 8 Minuten kommen on top.
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4: William Orbit ist gestorben. Und jetzt werdet ihr sagen, oh ja, schade, oh der Arme. Aber wer ist das? William Orbit war der Mann, der Madonna neu erfunden hat. Er hat zum Beispiel das Album Ray of Lights für sie produziert und daraus hören wir Frozen. Hier ist Madonna. Patrick Rickert im Radio, euch einen schönen Sonntag.

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0: einen Sommersong schreiben, ohne einen Sommersong zu schreiben. Das hat Pohlmann geschafft.
1: Wenn jetzt Sommer wäre, wenn jetzt Sommer wäre.
0: Wenn jetzt Sommer wäre, der Song feiert dieses Jahr sein 20. Jubiläum. Und wir haben mit Pohlmann gesprochen, haben ihn eingeladen. Und was ein pünktlicher Mann. Eine halbe Stunde vor unserer Verabredung war er schon hier. Zum Glück war der Kaffee schon fertig durchgelaufen. Und dann haben wir natürlich über die Entstehungsgeschichte von Wenn jetzt Sommer wäre gesprochen. Und wir wollten auch wissen, ja bitte, wie schafft man das denn, aus einer Songidee so einen echten Evergreen zu machen?
2: Das war ein Trick. Und als ich den Song fertig hatte, das ist das einzige Lied, muss ich sagen, dass ich ihn in einer halben Stunde geschrieben habe. Und wenn man sich den Refrain anhört, wenn jetzt Sommer wäre, wenn jetzt Sommer wäre, wenn jetzt Sommer wäre, wenn jetzt Sommer wäre. Irgendwann ergab sich die Melodie mit diesem mantraartigen Wenn jetzt Sommer wäre und dann war der Refrain schon mal fertig. Ich wusste, dass der Song im Winter wie im Sommer wahrscheinlich funktionieren wird. Aber da ist ja Wer heißt, haben wir den Song im Winter veröffentlicht. Im Winter hat den keiner gespielt.
0: Dafür ist er jetzt jeden Sommer in unserer Playlist und das seit 20 Jahren. Aber Pohlmann ist natürlich auch mit neuer Musik am Start. Ende August, am 28. Da gibt es ein neues Album, Beweggründe.
2: Beweggründe ist ein schöner Rundumschlag gewesen. Wir leben in bewegten Zeiten und was sind die Gründe dafür? Also, aber auch im Privaten. Also das Album hat auch sehr, sehr, sehr private Ausblicke. Meine Tochter wird jetzt 13 und verschwindet so langsam aus dem Kindheitsdasein. Was macht das mit mir als Vater, der zurückbleibt?
0: Oh, alle Eltern fühlen ganz genau, was Pohlmann hier meint. Das ganze Interview findet ihr übrigens auf unserer Homepage und dann merkt euch auch am besten schon mal Beweggründe. Das neue Album von Pohlmann kommt am 28. August und live ist er im Oktober unter anderem in Köln und Bochum. Und jetzt gibt's erstmal seinen großen, unfreiwilligen Sommerhit. Hier ist Wenn jetzt Sommer wäre.
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0: bewegender Moment. Millionen Menschen gucken in dieselbe Richtung. Und zwar auf die Sonne, beziehungsweise den Mond, der die Sonne verdeckt. Ja, hier kommen die Highlights der Sonnenfinsternis vom Mittwochabend.
1: Sehr gut, cool. Also ein Erlebnis, was man halt nicht alle Tage erlebt. Und mit so vielen Menschen ist es cool, das zu erleben.
2: Unten auf den Wiesen wurden natürlich überall Picknicks gemacht, ein bisschen was zu essen, zu trinken, super schöne Atmosphäre. Wie findest du denn den Abend hier heute?
3: Also ich finde es richtig cool, also weil das ist auch meine erste Sonnenfinsternis.
4: Super schön und ich finde das Licht gerade sehr schön. Ich hätte zwar erwartet, dass es dunkler ist, aber gefällt uns gut.
5: Mir gefällt es hier super, also schöne Stimmung.
6: Ein bisschen spannender habe ich mir vorgestellt. Die waren leider nur 90% von der Sonne weg. Ich habe gehofft, dass zwischendurch mal die 100 weg waren.
2: Und den einen oder anderen konnte ich dann sogar auch noch glücklich machen, wenn ich meine Brille mal kurz verliehen habe.
7: Ja, Hammer, danke schön.
2: Das ist eine ganz andere Nummer,
7: ja,
2: oder?
7: Ja, sicher.
8: Ja, Donnerwetter. Donnerwetter, das ist jetzt auch noch der Höhepunkt. Der Peak guckt auch mal.
2: Das ist die Sonnenfinsternis heute.
9: Guck dir das an.
10: Klasse, werde ich mich in 30 Jahren noch dran erinnern.
0: Jetzt muss man aber dazu sagen, bei uns war es nur eine partielle Sonnenfinsternis. In Spanien, da gab es eine totale Sonnenfinsternis. Auch auf Mallorca, da war die Stimmung natürlich bombastisch.
11: Es war einfach nur genial, sehenswert. Ein absolut tolles Erlebnis. Und das heute hier auf Malle. Ist geil, oder?
12: Phänomenal, beeindruckend. Alle Superlative, die dir einfallen könnten.
13: Alle waren begeistert. Es wurde geklatscht. Alle haben zusammengehalten.
14: Also ich war ziemlich geflasht, weil ich glaube, die letzte, wo ich gesehen habe, da war ich 8. Also kann man nicht mehr daran erinnern.
13: Es war magisch.
15: Ich habe vor über einem Jahr in Deutschland gegoogelt, wann so ein Ereignis stattfindet und habe dann im Oktober hier mit meinem Kumpel das alles hier gebucht.
13: Der perfekte Moment.
0: Ja, wenn ihr den verpasst haben solltet, kein Problem. Die Spanier werden nächstes Jahr nämlich richtig verwöhnt und bekommen laut NASA schon wieder eine totale Sonnenfinsternis Anfang August. Irgendwie frech, aber sei ihnen gegönnt.
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1: Ich bin Babette Büchner. Gute Nachrichten aus NRW. Der Waldbrand im Hürtgenwald ist unter Kontrolle. Das sagte Landrat Ralf Nolten. Auch in Monschau an der belgischen Grenze hat die Feuerwehr ihren Einsatz zurückgefahren. Allerdings ist die Feuerfront im belgischen Hohenfenn nah an die deutsche Grenze herangekommen.
2: Die Feuerfront ist aktuell noch etwa 1,5 Kilometer von der Grenze entfernt, aber die Einsatzkräfte gehen aktuell davon aus, dass der größte Brand in der belgischen Geschichte nicht übergreifen wird. Allerdings belastet der Brandrauch die Luft in einigen Orten, deshalb sollten die Bewohner den Tag lieber woanders verbringen. Thomas Bremser, Nachrichtenredaktion.
1: Die SPD kämpft mit schwachen Umfragewerten und interner Kritik. SPD-Chef Lars Klingbeil hat den Kurs seiner Partei in der schwarz-roten Bundesregierung jetzt verteidigt.
3: An der SPD-Basis rumort es. In den Umfragen geht es eher nach unten und das vor den wichtigen Landtagswahlen im September. Außerdem finden viele, dass sich die Partei in der Koalition nicht genug durchsetzt. Zuletzt wurde deshalb auch die Kritik an den Parteichefs Baas und Klingbeil immer lauter und es gab Rufe nach einem Sonderparteitag. Den lehnt Klingbeil ab und er verteidigt die Kompromisse mit der Union. Die demokratische Mitte dürfe jetzt nicht streiten, sondern müsse das Land auf Vordermann bringen und so auch verhindern, dass die Rechtsextremen die Macht übernehmen. Aus Berlin, Thomas Brockt.
1: Der SPD-Vorstoß für eine Klimagemeinschaftsaufgabe im Grundgesetz stößt bei der CDU auf Skepsis. Unionsfraktionsvize Klaus Mack sagte der Rheinischen Post, im Koalitionsvertrag sei zunächst nur vereinbart worden, die Einführung zu prüfen. Ob dann eine Grundgesetzänderung sinnvoll sei, könne erst ein konkreter Vorschlag zeigen. Man habe aber schon jetzt Instrumente und Mittel, die man unbürokratisch und praxisnah nutzen sollte, etwa aus dem Sondervermögen Infrastruktur. Und zum Sport. In der zweiten Fußball-Bundesliga hat Wolfsburg im Niedersachsen-Duell mit 1:0 gegen Hannover gewonnen. Außerdem setzte sich Bielefeld mit 3:0 gegen Cottbus durch und Dresden gewann mit 1:0 gegen Darmstadt. Und das waren die Nachrichten mit Babette Büchner.
4: Das Wetter.
5: Er geht gut aufgelockert, durch den Abend meist trocken noch, in der Nacht dann schon wechselnd oder vielleicht noch gering bewölkt. Erster Regen, der kann dann auch schon mit dabei sein. Das bei 16 bis 12 Grad. Die neue Woche, die geht dann mit vielen Wolken an den Start zeitweise. Da kommt da auch leichter Regen runter. Am Nachmittag lockert es dann aber immer mehr auf und das dann morgen bei 20 bis 23 Grad.
0: NRW Verkehr.
5: Und derzeit mindestens 5 Minuten plus auf diesen Strecken hier auf der A1 Euskirchen-Köln zwischen Weilerswist West und Erftstadt. 1 Kilometer Stau plus 6 Minuten. Die A2 Dortmund-Oberhausen zwischen Herten und Gelsenkirchen-Buer 1 Kilometer Stau plus 5. Die 3 Frankfurt nach Köln zwischen Siebengebirge und Kreuzborn-Siegburg 3 Kilometer Stau plus 8 Minuten. Und die A61 Venlo nach Mönchengladbach zwischen Viersen und Kreuzmönchengladbach 1 Kilometer Stau und plus 8 Minuten.
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5: Wir starten mal in diesen Sonntagabend jetzt mit einem, der die 90er mit seinen Hits wirklich im Griff hatte. Und das war der Kollege hier, Dr. Alban. Das ist ein Hit von ihm und zwar It's My Life. Ich bin Andreas Grunwald, euch einen schönen Sonntag.

0: Wochenende. Hannes Höfer möchte dazu etwas beichten und wirklich, es ist gut, dass es rauskommt.
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2: Freunde, ich habe es getan. Und ich werde mich dafür auch nicht entschuldigen. Ich habe Brokkoli gegrillt. Ja, ich weiß, manche von euch bekreuzigen sich gerade oder sind kurz davor, einen Exorzisten anzurufen. Als ich meinen Grillbrokkoli gepostet habe, bin ich verbal durch einen Fleischwolf gewandert. Ja, für manche ist Gemüse immer noch eine Beleidigung. Eine Aufforderung zum Duell. Nicht mit dem Handschuh eine Backpfeife geben wie im Mittelalter. Nee, da liegt einmal ein Stück Spargel oder ein Stück Gurke in der Nähe vom Rost. Und das kommt einer Kriegserklärung gleich. Noch ein Post mit einer Aubergine und es hätte ein wütender Mob mit Steakgabeln und Grillfackeln vor meiner Tür gestanden. Vegetarische Alternativen bedrohen scheinbar die Fleischauslage. Angefangen hat doch alles mit dem Cordon Bleu. Fleisch mit Käse. Ja, das ist ja schon halb vegetarisch. Und jetzt grillt der Höfer noch seinen Brokkoli. Ja, was kommt als nächstes? Halbfettmargarine, Körniger Frischkäse statt Mett? Alles schon vorgekommen. Ihr müsst's ja nicht essen. Ihr könnt ja dran denken, Kräuterbutter macht sogar den Kohl fett.
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Ja, und wir machen hier gleich am Sonntagabend mal einen Abstecher ins Kino. Zwei Filme stellen wir euch vor. Und unser Kinoexperte zeigt auch bei beiden Filmen mit dem Daumen ganz weit nach oben. Vorher noch ein bisschen Musik jetzt von Ed Sheeran, Eyes Closed. Ich bin Andreas Grunwald. Guten Abend am Sonntag.

0: 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War super.
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0: das hier, die 80er mit der Cutting Crew und Died in Your Arms. Jetzt hier bei uns mal der kleine Abstecher ins Kino.
1: Wo ist die Leiche? Auf was warten wir?
2: Ja, auf was warten wir?
3: Also, warten wir's.
0: Ja, pack mal's. Sie heißen Dampfnudel Blues oder Leberkäse-Junkie. Und mit jedem neuen Eberhofer-Krimi im Kino ist ein Zuschauerrekord gefallen. Den letzten Film der Reihe haben 1,5 Millionen Kinogänger gesehen. Steckerlfisch-Fiasko. Heißt, der neue Eberhofer ist diese Woche gestartet. Aber Kinoexperte Jörg Albrecht, es gibt ja auch noch einiges mehr da zu entdecken.
4: Auf jeden Fall. Statt nämlich immer mehr vom selben habe ich zwei Neustarts, die sich richtig lohnen. Der erste ist Sunny Dancer mit einem bekannten Gesicht aus den Serien Game of Thrones und The Last of Us. Bella Ramsey spielt die 17-jährige Ivy, die Krebs hatte und die ihre Eltern jetzt in ein Ferienlager schicken wollen, wo sie auf Gleichaltrige treffen soll, die eine ähnliche Geschichte hinter sich haben.
5: Nein, kommt nicht in Frage.
6: Ein Chemocamp?
7: Hey, das ist ziemlich unsensibel, Ivy.
6: Das Bob? Ist total das Freakcamp.
4: Ist es natürlich nicht, wie Ivy herausfinden wird, wobei sie für 4 Wochen auch auf den sehr speziellen Humor ihrer Eltern verzichten muss.
7: Der könnte was sein, denkst du nicht? Vielleicht ein bisschen krass, aber schon süß.
6: Nein, das ist nicht mein Typ.
7: Naja, du warst vor 3 Jahren Karl und auch nicht unser Typ.
4: Sunny Dancer kann man sich so vorstellen wie Club der Roten Bänder, nur mit britischem Humor. Das ist witzig und bewegend und Bella Ramsey ist echt klasse. Starker Auftritt, starker Film.
0: Okay, im Kino, da lief ja erst kürzlich der Horrorfilm Backrooms. Jetzt gibt's was ganz Ähnliches und zwar aus Japan.
4: Genau, Vorlage für Exit 8, so heißt der Film, sind allerdings keine YouTube-Videos. Es ist diesmal ein Game. Und da spielt, wie jetzt auch der Film, komplett in einem weiß gekachelten Gang in einer U-Bahn-Station. In der ist ein junger Mann gefangen, wie in einer Zeitschleife.
8: Übersehen Sie keine Anomalien. Wenn Sie eine Anomalie sehen, drehen Sie sofort um.
4: Um aus der Zeitschleife rauszukommen und den Ausgang 8 zu finden, muss der Mann auf jedes noch so kleine Detail achten. Das macht auch als Zuschauer Spaß, zusammen mit ihm in der Unterführung auf Entdeckungstour zu gehen. Exit 8 merkt man zwar an, dass das Ganze auf einem Game basiert und die Story doch ein bisschen dünn ist, hat aber was. Genau wie Backrooms.
0: Zweimal Daumen hoch von unserem Kinomann Jörg Albrecht für Exit 8 und Sunny Dancer. Dankeschön.
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1: Ich bin Babette Büchner. Wegen eines Waldbrands ist ein Teil der Gemeinde Gebertshain in Rheinland-Pfalz evakuiert worden. Das Feuer habe sich bis auf rund 20 Meter an die ersten Häuser ausgebreitet, sagte eine Sprecherin. Gute Nachrichten gibt es dagegen aus NRW. Der größte Waldbrand in der Geschichte des Landes im Hürtgenwald ist nun unter Kontrolle.
2: Nach dem tagelangen Großeinsatz im Hürtgenwald kann dort nun wohl endgültig aufgeatmet werden. Offene Flammen gibt es nicht mehr. Und rund um das betroffene Gebiet gibt es jetzt auch eine Schneise, die ein Ausbreiten möglicher Brände verhindern soll. In Monschau, weiter südwestlich, gibt es auch vorsichtige Entspannung. Hinter der nahen Grenze in Belgien, im Hohen Venn, lodert zwar weiter ein großer Brand. Im Moment geht die Feuerwehr aber nicht davon aus, dass die Flammen deutsches Gebiet erreichen. Evakuierungen sind deshalb vorerst nicht geplant. Thomas Brock, Nachrichtenredaktion.
1: Nach den Landtagswahlen in Sachsen-Anhalt und Mecklenburg-Vorpommern könnte es schwierig werden, Mehrheiten ohne die AfD zu bilden. Grünen-Chef Felix Banatschak fordert von der CDU daher Gesprächsbereitschaft, auch mit der Linkspartei über eine mögliche Regierungsbildung. Er sagte im ZDF-Sommerinterview:
3: In einer Situation, in der man befürchten muss, dass am Ende Antidemokraten und Verfassungsfeinde Einfluss auf die Politik bekommen, müssen Demokraten miteinander gesprächsfähig sein.
1: Das erwarte er von Linken, SPD und von der Union, so Banatschak weiter. Der SPD-Vorstoß für eine Klimagemeinschaftsaufgabe im Grundgesetz stößt bei der CDU auf Skepsis. Unionsfraktionsvize Klaus Mack sagte der Rheinischen Post, im Koalitionsvertrag sei zunächst nur vereinbart, die Einführung zu prüfen. Erst ein konkreter Vorschlag zeige, ob eine Grundgesetzänderung sinnvoll sei. Man habe schon heute Instrumente und Mittel, die man unbürokratisch und praxisnah nutzen sollte, etwa aus dem Sondervermögen Infrastruktur. Und zum Sport. In der zweiten Fußball-Bundesliga hat Wolfsburg im Niedersachsen-Duell mit 1:0 gegen Hannover gewonnen. Außerdem setzte sich Bielefeld mit 3:0 gegen Cottbus durch und Dresden gewann mit 1:0 gegen Darmstadt. Und das waren die Nachrichten mit Babette Büchner.
4: Das Wetter.
5: Jetzt am Abend mal mehr, mal weniger wolkig. Dazu ist es meist trocken. In der Nacht nimmt die Bewölkung dann schon wieder zu. Da kann dann auch erster Regen dann mit dabei sein und das bei kühlen 16 bis 12 Grad. Der Montag, der startet wolkig und nass. Später so gegen Nachmittag, da reißt die Wolkendecke dann auch mal auf. Die Sonne schiebt sich auch mal dazwischen und es wird deutlich kühler morgen mit 20 bis 23 Grad.
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5: Der Sonntagabend um kurz nach 7. Die Staus haben wir hier für euch. Die 1 Osnabrück-Münster zwischen Lengerich und Lattbergen 3 Kilometer Stau, da plus 4 Minuten. Dann die A1 Münster jetzt nach Dortmund zwischen Kamener Kreuz und Unna 5 Kilometer Stau plus 5. A3 Frankfurt-Köln zwischen Siebengebirge und Kreuzborn-Siegburg 3 Kilometer Stau, hier plus 8 Minuten. A57 in dem Wegen Krefeld zwischen Kamp-Lindfort und Mörs-Hülsdong 2 Kilometer Stau plus 20. Und die 61 noch Venlo-Mönchengladbach zwischen Viersen und Kreuz-Mönchengladbach 1 Kilometer Stau, da plus 4 Minuten.
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5: So, dann wählen wir mal einen ganz entspannten musikalischen Einstieg. Jetzt in diese Stunde und zwar mit Musik von Olivia Dean. Hier ist sie mit So Easy to Fall in Love. Ich bin Andreas Grunwald. Hallo zusammen.

0: Oh, auch lange nicht gehört hier die Red Hot Chili Peppers mit Other Side. 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Diese Woche Mittwoch war Metal Queen Doro dran und so hat sich das Ganze angehört.
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Ja, und jetzt bei uns nochmal ein bisschen was aus der Rubrik hier. Oh, das habe ich aber auch lange nicht gehört. Und zwar die Nummer hier von Jojo. Hier ist sie mit Leave Get Out. Ich bin Andreas Grunwald. Euch einen schönen Sonntagabend.

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0: Das sind Smash Mouth und All Star.
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0: Da lasst uns jetzt mal hier über einen Song sprechen, der gerade so richtig durch die Decke geht, obwohl er ja schon ein paar Monate alt ist. Und zwar Michiko von DJ Goya und Jason Derulo. Hier hat Social Media also mal wieder zugeschlagen, für den nötigen Schub gesorgt.
3: It's going crazy. Der Song geht gerade total steil, absolut wahnsinnig. Sowas habe ich seit meinem Lied Savage Love nicht mehr erlebt und das ist einfach aufregend. Man weiß ja nie, welcher Song so richtig durchstarten wird, aber es scheint, als würden die Leute genau den Song richtig lieben. Für mich ist das super aufregend und ich habe so sehr gehofft, dass die Leute ihn mögen werden, weil ich ihn einfach selbst so sehr liebe.
0: Ja, und das Ganze hat geklappt. Alleine auf TikTok gibt es also mittlerweile über 500.000 Clips zu dem Song und bei Spotify hat das Lied jetzt schon über 17 Millionen Streams. Wir hören rein.

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1: Ich bin Babette Büchner. Ein Waldbrand im rheinland-pfälzischen Westerwald bedroht nicht mehr unmittelbar Wohngebäude. Die Evakuierung wurde aufgehoben. Rund 300 Einsatzkräfte kämpfen dort gegen die Flammen. Gute Nachrichten gibt es auch aus NRW. Der größte Waldbrand in der Geschichte des Landes im Hürtgenwald ist nun unter Kontrolle. Auch in Monschau an der belgischen Grenze hat die Feuerwehr ihren Einsatz zurückgefahren. Es wird nicht damit gerechnet, dass die Flammen von Belgien aus auf deutsches Gebiet übergreifen. Die Umfragewerte sind schwach und es gibt intern Kritik. SPD-Chef Lars Klingbeil hat daher bei einer Veranstaltung der rheinland-pfälzischen SPD für den Kurs seiner Partei in der schwarz-roten Bundesregierung geworben.
2: An der SPD-Basis rumort es. In den Umfragen geht es eher nach unten und das vor den wichtigen Landtagswahlen im September. Außerdem finden viele, dass sich die Partei in der Koalition nicht genug durchsetzt. Zuletzt wurde deshalb auch die Kritik an den Parteichefs Baas und Klingbeil immer lauter und es gab Rufe nach einem Sonderparteitag. Den lehnt Klingbeil ab und er verteidigt die Kompromisse mit der Union. Die demokratische Mitte dürfe jetzt nicht streiten, sondern müsse das Land auf Vordermann bringen und so auch verhindern, dass die Rechtsextremen die Macht übernehmen. Aus Berlin, Thomas Brockt.
1: Grünen-Chef Felix Banatschak fordert von der CDU nach den Ostlandtagswahlen Gesprächsbereitschaft, auch mit der Linkspartei, über eine mögliche Regierungsbildung ohne die AfD. Er sagte im ZDF-Sommerinterview:
3: Man kann der Politik der Linken kritisch gegenüber eingestellt sein. Und dass zwischen der CDU und der Linken große Differenzen bestehen, ist ja klar. Aber Heidi Reicheneck will nicht die Mauer wieder aufbauen. Und Heidi Reicheneck will auch nicht massenhaft Menschen aus Deutschland ausweisen. Sie will nicht am Ende die Grundfesten der Demokratie einreißen.
1: Nach den Landtagswahlen in Sachsen-Anhalt und Mecklenburg-Vorpommern könnte es schwierig werden, Mehrheiten ohne die AfD zu bilden. Und zum Sport. In der zweiten Fußball-Bundesliga hat Wolfsburg seinen ersten Saisonsieg eingefahren. Im Niedersachsen-Duell setzte sich die Mannschaft mit 1:0 gegen Hannover durch. Außerdem gewann Dresden mit 1:0 gegen Darmstadt und Bielefeld mit 3:0 gegen Cottbus. Und das waren die Nachrichten mit Babette Büchner.
4: Das Wetter.
5: Er geht gut aufgelockert, durch den Abend meist trocken noch, in der Nacht dann schon wechselnd oder vielleicht noch gering bewölkt. Erster Regen, der kann dann auch schon mit dabei sein. Das bei 16 bis 12 Grad. Die neue Woche, die geht dann mit vielen Wolken an den Start zeitweise. Da kommt da auch leichter Regen runter. Am Nachmittag lockert es dann aber immer mehr auf und das dann morgen bei 20 bis 23 Grad.
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5: Eben noch der Blick auf die Autobahn. Jetzt um kurz nach 8 geht los mit der 1 Münster-Dortmund. Zwischen Kahn-Zentrum und Unna 2 Kilometer Stau plus 3 Minuten. A3 Frankfurt-Köln zwischen Siebengebirge und Kreuzborn-Siegburg 2 Kilometer Stau plus 5. Die A3 Oberhausen nach Köln zwischen Oberhausen-Lierich und Kreuz-Kaiserberg 1 Kilometer Stau plus 5 Minuten. Dann die A42 Kamp-Lindfort-Dortmund zwischen Gelsenkirchen-Schalke und Kreuz-Herne 5 Kilometer Stau plus 10 Minuten. Wenn ihr da zur Kranger Kirmes wollt, außerdem auf der A42 Kamp-Lindfort-Dortmund in beide Fahrtrichtungen jeweils die Ausfahrt Krange, also Herne-Krange gesperrt, weil der Zulauf zur Kirmes im Moment einfach zu groß ist. Und ein Stau noch auf der A57 Nimwegen-Krefeld zwischen Kamp-Lindfort und Mörs-Hülsdong. 1 Kilometer Stau und plus 20 Minuten.
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5: Ja, und wir schieben uns mal weiter durch den Sonntagabend jetzt mit Musik von Alex Warren. Hier ist er mit Ordinary. Ich bin Andreas Grunwald. Hallo zusammen.

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0: Ed Sheeran zusammen mit Martin Garrix. Ich glaube, ich nehme den Mund nicht zu voll, wenn ich sage, er hier ist wirklich einer der größten Comedy-Stars, die es in Deutschland gibt. Obwohl, bald ja nicht mehr, Kaya Jana lebt ja mittlerweile in der Schweiz, hat sich gesagt, so Leute, jetzt kommt mal die große Pause, ich höre auf. Ende des Jahres ist dann tatsächlich Schluss. Aber beim Comedy Camp diesen Herbst, da macht er dann nochmal mit. Und so hat sich das beim letzten Mal angehört.
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3: Alkohol wird öfter mal eingesetzt. Weiß ich nicht, um den anderen schön zu saufen, um ihn gefügig zu machen. Das Problem ist, ich kann das nicht. Alkohol kann ich nicht einsetzen, weil ich vertrage keinen Alkohol. Ich kann das nicht abbauen. Ich weiß, ich bin sofort besoffen. Ein Moscherie, ich kipp um. Ich vertrage das nicht so gut. Und mein Vater hat mich auch immer gewarnt vor Alkohol. Er hat gesagt, Kaya, wenn du Alkohol trinkst, ich mach dich kaputt. Kein Alkohol. Ich erzieh dich gut. Anständiger Mensch. Mein Vater war streng, sehr streng. Wenn du das machst, ich hau dich weg. Ich mach dich kaputt. Der war aber auch sehr großzügig. Der hat mir mal alles gegeben. Ich geb dir gleich. Papa, krieg Alkohol. Ich geb dir Alkohol. Das ist aber nett von dir. Puh, oh fuck, diese. Sehr streng, aber auch unfreiwillig komisch. Der hat immer Sätze gebracht, die haben keinen Sinn gemacht. Ey, pass auf, wenn du das machst, du sitzt in Pfanne.
4: Ich sitze in der Pfanne?
3: Halt die Fresse, man sagt Deutschland so. Wenn du Alkohol trinkst, du

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0: der Sonntagabend mit Musik von En Vogue und Don't Let Go Love.
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0: Neue Musik gibt es jetzt mal an diesem Sonntagabend, und zwar von Kamrad, neuer Song, der heißt Love Sober. Und Kamrad erklärt uns mal, worum es geht in Love Sober, beziehungsweise was das überhaupt bedeutet.
2: Love Sober sein bedeutet, dass man die Realität sieht. Bei aller Verliebtheit auch mal ganz kurz die Situation so zu betrachten, wie sie ist, und mal nüchtern zu betrachten und sich zu fragen, kriege ich hier überhaupt die Liebe zurück, die ich auch brauche? Und wenn nicht, dann darf man genau wie in dem Lied auch glücklich sein, dass man das realisiert hat und sich verabschieden. Und wenn doch, dann soll diese wunderschöne Liebe weitergehen.
0: Ja, und dazu sei noch erwähnt hier, Kamrad, der ist mit seiner Jugendliebe zusammen, und auf die Zweine trifft glücklicherweise Letzteres zu. So, und jetzt wollen wir uns die Nummer auch mal anhören. So klingt sie.
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1: Ich bin Babette Büchner. Mehr als 2700 Hektar stehen in Belgien in Flammen. Nun haben die Behörden auch deutsche Einsatzkräfte angefordert. Die Unterstützung sei bereits angelaufen, teilte die Städteregion Aachen mit. Der größte Waldbrand in der Geschichte Nordrhein-Westfalens im Hürtgenwald ist unterdessen unter Kontrolle.
2: Nach dem tagelangen Großeinsatz im Hürtgenwald kann dort nun wohl endgültig aufgeatmet werden. Offene Flammen gibt es nicht mehr und rund um das betroffene Gebiet gibt es jetzt auch eine Schneise, die ein Ausbreiten möglicher Brände verhindern soll. In Monschau, weiter südwestlich, gibt es auch vorsichtige Entspannung. Hinter der nahen Grenze in Belgien, im Hohen Venn, lodert zwar weiter ein großer Brand. Im Moment geht die Feuerwehr aber nicht davon aus, dass die Flammen deutsches Gebiet erreichen. Thomas Brock, Nachrichtenredaktion.
1: Grünen-Chef Felix Banatschak fordert von der CDU nach den Ostlandtagswahlen Gesprächsbereitschaft auch mit der Linkspartei über eine mögliche Regierungsbildung ohne die AfD. Er sagte im ZDF-Sommerinterview:
3: Man kann der Politik der Linken kritisch gegenüber eingestellt sein. Und dass zwischen der CDU und der Linken große Differenzen bestehen, ist ja klar. Aber Heidi Reicheneck will nicht die Mauer wieder aufbauen. Und Heidi Reicheneck will auch nicht massenhaft Menschen aus Deutschland ausweisen. Sie will nicht am Ende die Grundfesten der Demokratie einreißen.
1: Nach den Landtagswahlen in Sachsen-Anhalt und Mecklenburg-Vorpommern könnte es schwierig werden, Mehrheiten ohne die AfD zu bilden. Israel lehnt den Fahrplan des Gaza-Friedensrats klar ab. US-Unterhändler Jared Kushner bemüht sich in der Region trotzdem um Fortschritte und führte Gespräche über die Zukunft des Gazastreifens. In Ägypten traf er Präsident al-Sisi. Kushner werde in Ägypten außerdem eine Hamas-Delegation treffen, hieß es aus Kreisen der islamistischen Terrororganisation. Anschließend reise er weiter zu Gesprächen in Israel. Und zum Sport. Bei der Schwimm-EM in Paris hat Isabel Gose Silber über 400 Meter Freistil gewonnen. Die 24-Jährige schlug hinter der überragenden Italienerin Simona Quadarella an. Dritte wurde Goses Teamkollegin Maja Werner. Bei den Männern gewann Lukas Mertens ebenfalls Bronze über 400 Meter Freistil. Und das waren die Nachrichten mit Babette Büchner.
4: Das Wetter.
5: Jetzt am Abend mal mehr, mal weniger wolkig. Dazu ist es meist trocken. In der Nacht nimmt die Bewölkung dann schon wieder zu. Da kann dann auch erster Regen dann mit dabei sein und das bei kühlen 16 bis 12 Grad. Der Montag, der startet wolkig und nass. Später so gegen Nachmittag, da reißt die Wolkendecke dann auch mal auf. Die Sonne schiebt sich auch mal dazwischen und es wird deutlich kühler morgen mit 20 bis 23 Grad.
0: NRW Verkehr.
5: Kurz nach 9, die Staus haben wir im Moment auf der A1 Dortmund-Münster zwischen Hamm-Berg und haben Bockum-Werne 1 Kilometer Stau da plus 7 Minuten. Dann die A3 Oberhausen nach Köln zwischen Kreuz Oberhausen-West und Kreuz Kaiserberg 1 Kilometer Stau plus 5 Minuten. A42 Kamp-Lindfurt-Dortmund zwischen Herne-Wanne und Kreuz Herne 3 Kilometer Stau plus 4 Minuten. Und noch die A42 Dortmund jetzt nach Kamp-Lindfurt hier zwischen Gelsenkirchen-Hessler und Kreuz Essen-Nord 1 Kilometer Stau und plus 2 Minuten.
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5: So, und wer hat jetzt Lust hier auf 90er an diesem Sonntagabend? 1, 2, 3, ist schon eingeloggt. Nehmen wir die hier, Ace of Base, jetzt mit The Sign. Ich bin Andreas Grunwald. Hallo zusammen.

0: Michael Patrick Kelly, Beautiful Madness. Wir bleiben beautiful an diesem Sonntagabend. Atze Schröder hat die Promi-Sommerthemen gesucht und das Schönste, oder besser gesagt die Schönste, hat er nicht nur gefunden, sondern auch direkt in seinem Podcast verbraten.
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3: Ja, nee, ist klar. Nennt mich Nostradamus. Hab ich es nicht neulich noch gesagt? Sommer ist erst, wenn die Hunziker planschen geht. Und bitteschön, yeah, sie tut es dieses Jahr auf Sardinien. Ja, natürlich nie alleine. Sie hat, wie üblich, die gesammelten Paparazzi von Bild, Bunte und Frau im Glück eingeladen, um im besten Sundowner-Licht von ihnen ganz unerwartet und zufällig überrascht zu werden. Wie sie mit ihrem aktuellen Summer-Lover-Boy im Mittelmeer sauigelt und planscht. Mit anderen Worten, Michelle hat der Welt ihren neuen Stelzbock präsentiert. Dr. Love. Ja, da ist der Name Programm. Und es sind wieder so schöne Bilder geworden. So schön. Und da sieht man doch mal, dass auch die durchschnittliche Hausfrau wie Michelle, Mutter und Oma, alles in einem nochmal ein Happy End erleben kann. Toi, toi, toi, liebe Michelle, dass es diesmal das große Glück wird für unsere europäische Obermilf. Ja, Leute, wisst ihr was, ich rufe sie gleich mal an und frage nach, wie lange das alles noch so gehen soll und ob sie für den nächsten Sommer 27 schon irgendwo gebucht hat. Ich bin auf jeden Fall beruhigt, weil ich auch gesehen habe, dass der alte Badeanzug von Wetten, das noch passt. Ja, wie eine zweite Haut. Toll. Hoffentlich wurde der mit dem ZDF ordnungsgemäß abgerechnet. Ja, nee, ist klar.
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Ja, und gleich geht bei uns der Griff nochmal hier in Richtung Fernbedienung. Wir haben noch ein paar Streaming-Tipps für euch. Zwei richtig gute Sachen stellen wir euch da gleich nochmal vor. Machen vorher noch Musik hier von Bebe Rexha, New Religion. Ich bin Andreas Grunwald. Hallo.

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0: Ja, hier nochmal ein bisschen was Feines rausgesucht von Seal Loves Divine. Und ja, auch im Sommer, da darf man mal zu Hause bleiben und endlich so ein paar Serien nachholen. Film- und Streaming-Experte Jörg Albrecht. Was könnten wir uns denn da mal anschauen?
1: Ja, zum Beispiel schon wieder was Neues vom wohl fleißigsten Serienproduzenten, den es gibt, nämlich Ryan Murphy. Auf dessen Konto gehen Serien wie American Horror Story oder auch die True-Crime-Serie Monster über berühmte Kriminalfälle wie den Serienkiller Ed Gein. Und beim Stichwort Serienkiller sind wir auch schon direkt bei Murphys neuester Serie, The Shards.
2: Ich finde es unheimlich, dass immer wieder Jugendliche in dieser Stadt verschwinden. Vielleicht steckt der Trawler dahinter.
3: Wer?
2: Der Serienmörder, der in dieser Gegend unterwegs ist.
1: Der Trawler sorgt Anfang der 1980er Jahre in L.A. und Umgebung für Schlagzeilen mit seinen brutalen Taten. Und der 17-jährige Brett, der auf eine Eliteschule geht, der hat jetzt den Verdacht, dass der mysteriöse Neuzugang Robert etwas mit diesen Morden zu tun hat.
0: Okay, anders als bei der Monsterreihe, da basiert diese Geschichte aber jetzt nicht auf, ich sag mal, realen Verbrechen.
1: Nee, The Shards ist keine True-Crime-Serie. Der Trawler, der ist reine Erfindung, nicht aber die Hauptfigur, der Schüler Brett, der soll nämlich Brett Easton Ellis sein, der amerikanische Kultautor, der American Psycho geschrieben hat. Auch wenn, wie oft bei Ryan Murphy Produktionen in letzter Zeit, vieles komplett drüber ist und manche Figuren eher Karikaturen sind, The Shards unterhält bestens. Zum Cast gehören auch Homer Gear und Kea Gerber, die beiden, die haben berühmte Eltern, nämlich Richard Gear und Cindy Crawford.
0: Ja, und The Shards könnt ihr euch angucken bei Disney Plus, wählt euch da gerne was raus, die Aussprache. Und jetzt wechseln wir das Streaming-Portal und sind bei Prime Video, wo die Serie Sterling Point läuft, Jörg.
1: Ja, und auch da spielt der Sohn eines Hollywood-Stars mit, nämlich der von Mark Ruffalo. Keen heißt er und er spielt den Bruder der Hauptfigur in Sterling Point. Auch die ist 17, sie heißt Annie, lebt in New York und stößt nach dem Tod ihres Großvaters Gordon, den sie nie kennengelernt hat, auf eine Reihe von Briefen.
4: Gordon hat uns unser Leben lang Briefe geschrieben und Dad versteckt sie in einem Safe.
5: Gordon ist nicht mal biologisch verwandt mit uns. Jetzt ist er tot, also wen juckt das?
4: Mich, denn unser Vater belügt uns und ich will wissen, wieso.
1: Also fliegt Annie nach Kanada, wo Grandpa gelebt hat. Es kommen Familiengeheimnisse ans Tageslicht und auf Annie wartet auch noch die erste Liebe. Starker Auftritt für Ella Rubin, die Annie spielt. Sterling Point ist zwar eine Teenie-Serie, macht aber auch Spaß zu gucken, wenn man schon lange kein Teenie mehr ist.
0: Also Sterling Point bei Prime Video und The Shards auf Disney Plus. Zwei neue Serien vorgestellt von unserem Film- und Streaming-Experten Jörg Albrecht. Dankeschön.

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1: Ich bin Dirk Zeitler. Die belgischen Behörden haben zur Bekämpfung des größten Waldbrands in der Geschichte des Landes Einsatzkräfte aus Deutschland angefordert. Die Unterstützung sei bereits angelaufen, teilte die Städteregion Aachen mit. Die Einsatzkräfte sollen bei Küchelscheid eingesetzt werden, einem belgischen Nachbarort Monschaus.
2: Es ist ein riesiges Feuer im Hohen Venn, einem Moorgebiet in Belgien, dicht hinter der deutschen Grenze. Mehr als 2700 Hektar stehen dort in Flammen. Belgien setzt auf Hilfe aus dem Ausland. Nun sollen auch deutsche Einsatzkräfte unterstützen. Von Deutschland selbst war das Feuer zuletzt 1,5 Kilometer entfernt. Die befürchteten Evakuierungen in Monschau waren bislang nicht nötig, weil der Wind von dem Ort wegwehte. Das kann sich aber auch schnell wieder ändern. Thomas Brock, Nachrichtenredaktion.
1: Die SPD macht innerhalb der Bundesregierung Druck für einen besseren Schutz vor Hitze, Niedrigwasser und weiteren Folgen des Klimawandels. Es brauche eine Kraftanstrengung des gesamten Staates, heißt es in einem Papier von SPD-geführten Ministerien.
3: Bund, Länder, Städte und Gemeinden müssen an einem Strang ziehen beim Klimaschutz. Das ist im deutschen System aber gar nicht so einfach. Dafür müsste das Grundgesetz geändert werden. Etwa damit der Bund Dinge mitfinanzieren kann, die eigentlich in den Händen der Kommunen liegen. Mehr Hitzeschutz in Kliniken oder mehr Grün in Städten. Die SPD-Minister schlagen außerdem einen nationalen Hitzeaktionsplan vor. Allein in diesem Jahr hat die starke Hitze zu mehr als 12.000 Toten geführt. Deutlich mehr als sonst in ganzen Jahren. Thomas Bremser, Nachrichtenredaktion.
1: Die iranische Armee setzt nach einem Bericht des Nachrichtenportals Awash ein Kopfgeld von umgerechnet 25.000 Euro für jeden getöteten oder gefangenen genommenen US-Soldaten aus. Demnach verdoppelt sich die Summe, wenn Frauen amerikanische Soldaten gefangen nehmen oder töten. Das Kopfgeld sei vom Oberbefehlshaber der regulären iranischen Armee ausgelobt worden, heißt es. Zum Sport. Isabel Gose hat EM-Silber über 400 Meter Freistil gewonnen. Die 24-Jährige schlug in Paris hinter der überragenden Italienerin Simona Quadarella an. Dritte wurde Goses Teamkollegin Maja Werner. Bei den Männern gewann Lukas Mertens EM-Bronze über 400 Meter Freistil. Und das waren die Nachrichten mit Dirk Zeitler.
4: Das Wetter.
5: Jetzt und später in der Nacht wechselnd oder noch gering bewölkt. So ein paar Tropfen, die können auch schon runterkommen. Das bei 16 bis 12 Grad. Die neue Woche, die geht dann mit vielen Wolken an den Start. Zeitweise kommt da auch leichter Regen runter. Am Nachmittag lockert es dann aber immer mehr auf. Und das bei 20 bis 23 Grad.
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5: Kurz nach 10 sind es noch zwei Staus. Die A1 Dortmund-Münster zwischen Hamm-Bergkam und Hamm-Bockum-Werne 1 Kilometer stockend. Und die A46 Düsseldorf nach Wuppertal zwischen Hahn-Ost und Wuppertal-Kronenberg, da im Moment 1 Kilometer Stau und plus 11 Minuten.
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5: Ja, und an diesem Sonntagabend habe ich noch einen ganz großen Hit mit dabei, und zwar von Holly Humberstone, To Love Somebody. Spielen wir jetzt, ich bin Andreas Grunwald, hallo zusammen.

0: Ja, ich höre euch schon. Boah, was hat er denn da gespielt? Ich sag's euch, Self-Aware war's von Tampa City. Wir sind mittendrin in der zweiten Sommerferienhälfte. Die nächste Rutsche Urlauber startet in den Urlaub. Und da werden die Computer in den Büros runtergefahren und vorher werden, ich sag mal, langweilige Abwesenheitsnotizen in E-Mail-Programme da geschleudert. Kollege Kevin Zimmer, der findet, man kann das Ganze auch lustiger anstellen.
1: In den kommenden 2 Wochen bin ich nicht im Büro. Die E-Mails werden nicht weitergeleitet. Ich bin am Montag wieder da.
2: Da bin ich!
1: Ja, wenn man wieder da ist, wird es keinen interessieren, weil ja die Abwesenheitsnotiz schon keinen interessiert hat, weil sie einfach so unfassbar langweilig ist. Ja, sorry.
3: Ken, wir sind ein bisschen peppiger, ein bisschen moderner.
1: Ja, dann hauen wir mal einen raus. Um mal so einen richtigen Neidfaktor auszulösen, empfehle ich folgende Abwesenheitsnotiz. Ich bin ohne Computer im Urlaub. Jede dringende Mail wird automatisch in ein Foto von mir in Badehose mit einem lustigen Spaßgetränk in der Hand verwandelt und Ihnen zurückgeschickt. Bitte tun Sie das also nicht. Und im Zeitalter der Digitalisierung kann man die Abwesenheitsnotiz vielleicht auch wie so eine Computerfehlermeldung aussehen lassen. Dann ist es gewohnter für den Leser. Fehler 404, Mitarbeiter leider nicht gefunden, Grund Urlaub. Neustart voraussichtlich am 31. August. Oder ihr baut in der automatischen E-Mail-Urlaubsantwort ein paar Herausforderungen ein. Ich bin derzeit nicht im Büro, sondern im Urlaub. Ich habe ein Handy mitgenommen, werde die Telefonnummer aber nicht herausgeben. Wenn Sie die Nummer jedoch erraten können, werde ich Ihren Anruf entgegennehmen. Viel Erfolg. Und meine Lieblingsabwesenheitsnotiz. Ich bin gerade unterwegs, um zu prüfen, ob das Meerwasser genauso gut ist wie das aus der Kaffeemaschine im Büro. Die ersten Berichte sind sehr, sehr positiv. In diesem Sinne, viel Spaß im Urlaub und allen anderen viel Spaß beim Lesen der Abwesenheitsnotiz.

0: Ja, und Musik von Pitbull schnappen wir uns, packen wir auch rein mit in den Sonntagabend. Hier ist er. Ich bin Andreas Grunwald. Hallo zusammen.
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0: Ja, sehr schön, ne? Take That und Back for Good. Neue Musik am Sonntagabend, jetzt mal hier von Loy, die junge Frau. Ist ja bekannt für ihre Balladen, das ist so ihr Spezialgebiet. Jetzt hat sie sich dann doch mal auf so eine musikalische Achterbahnfahrt eingelassen, so will ich es mal nennen. Macht gemeinsame Sache mit DJ und Producer David Puentes. Und wenn man den Namen hört, da weiß man ja, bei Puentes, da geht's zur Sache. Aufgenommen haben sie Golden Summer, so heißt die Nummer, und zwar im Studio in Berlin. Das ist ja Schwachsinn. Im Studio in Hamburg, auch während eines, ich sag mal, goldenen Sommermoments.
1: Als Leonie nach Hamburg kam, da hatten wir nämlich wirklich den ersten richtigen Sommertag hier in Hamburg. Und wir haben so eine gute Zeit zusammen gehabt, auch mit ihrem Team und meinem Team. Und wir waren so eine richtig kleine, süße Family und haben, ob wir ein Aperolchen getrunken hatten oder Quatsch im Studio gemacht haben oder auf der Straße oder wo auch immer. Das sind Sachen, die man einfach nicht mehr vergisst.
0: Ja, Aperolchen, ne? Also die Rahmenbedingungen hätten nicht besser sein können. Wir hören rein.
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1: Ich bin Dirk Zeitler. Die SPD machte innerhalb der Bundesregierung Druck für einen besseren Schutz vor Hitze, Niedrigwasser und weiteren Folgen des Klimawandels. Es brauche eine Kraftanstrengung des gesamten Staates, heißt es in einem Papier von SPD-geführten Ministerien.
2: Bund, Länder, Städte und Gemeinden müssen an einem Strang ziehen beim Klimaschutz. Das ist im deutschen System aber gar nicht so einfach. Dafür müsste das Grundgesetz geändert werden. Etwa damit der Bund Dinge mitfinanzieren kann, die eigentlich in den Händen der Kommunen liegen. Mehr Hitzeschutz in Kliniken oder mehr Grün in Städten. Die SPD-Minister schlagen außerdem einen nationalen Hitzeaktionsplan vor. Allein in diesem Jahr hat die starke Hitze zu mehr als 12.000 Toten geführt. Deutlich mehr als sonst in ganzen Jahren. Thomas Bremser, Nachrichtenredaktion.
1: Die belgischen Behörden haben zur Bekämpfung des größten Waldbrands in der Geschichte des Landes Einsatzkräfte aus Deutschland angefordert. Die Unterstützung sei bereits angelaufen, teilte die Städteregion Aachen mit. Die Einsatzkräfte sollen bei Küchelscheid eingesetzt werden, einem belgischen Nachbarort Monschaus.
3: Es ist ein riesiges Feuer im Hohen Venn, einem Moorgebiet in Belgien, dicht hinter der deutschen Grenze. Mehr als 2700 Hektar stehen dort in Flammen. Belgien setzt auf Hilfe aus dem Ausland. Nun sollen auch deutsche Einsatzkräfte unterstützen. Von Deutschland selbst war das Feuer zuletzt 1,5 Kilometer entfernt. Die befürchteten Evakuierungen in Monschau waren bislang nicht nötig, weil der Wind von dem Ort wegwehte. Thomas Brock, Nachrichtenredaktion.
1: Nach dem Ätna-Ausbruch kehrt am Flughafen Catania auf Sizilien wieder Normalität ein. Die meisten Ankünfte und Abflüge finden wie geplant statt, zeigte die Webseite des Airports. Einige Flüge nach Deutschland, etwa nach Frankfurt oder München, gehörten am Sonntag jedoch zu den gestrichenen Flügen. Der Betreiber des Flughafens hatte den Betrieb gestern Nachmittag wieder aufgenommen. Zum Sport. Frederik Rupert ist erstmals Europameister über 3000 Meter Hindernis. Der 29-Jährige siegte im Finale in Birmingham. Das deutsche Traumergebnis machte Karl Bebendorf als Dritter perfekt. Die gemischte deutsche Sprintstaffel über 4x100 Meter sicherte sich in Birmingham die Silbermedaille. Sensationell Silber gewann auch Speerwerferin Julia Ulbricht. Und das waren die Nachrichten mit Dirk Zeitler.
4: Das Wetter.
5: Jetzt und später in der Nacht wechselnd oder noch gering bewölkt. So ein paar Tropfen, die können auch schon runterkommen. Das bei 16 bis 12 Grad. Die neue Woche, die geht dann mit vielen Wolken an den Start. Zeitweise kommt da auch leichter Regen runter. Am Nachmittag lockert es dann aber immer mehr auf. Und das bei 20 bis 23 Grad.
0: NRW Verkehr.
5: Mit einer Warnmeldung für die A3 Oberhausen nach Köln zwischen Leverkusen Zentrum und Köln Mülheim. Da behindert ein brennendes Fahrzeug den Verkehr. Aktuell 1 Kilometer stockender Verkehr.
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5: Ja, und jetzt werden einige sagen, ach guck mal an, ne? Letzte Stunde des Tages, da holt er hier plötzlich nochmal die Nebelmaschine aus dem Keller.
6: Samba!
5: Mach ich doch gerne. Wir sind jetzt Bellini und Samba de Janeiro. Ich bin Andreas Grunwald, hallo zusammen.
6: Hi.

0: Ihr habt das ja Max Giesinger und Wenn sie tanzt. 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

0: das hier, Madonna und American Pie und bei unserem DAB Plus Sender Radio Mixtape, da sind die Promis nicht nur zu Gast, nein, sie machen direkt mal ihre eigene Sendung. Diese Woche war wieder Metal Queen Doro dran. Komplette Show gibt's zum Nachhören nochmal auf der Homepage, also mixtape.de. Hier mal so ein kleiner Ausschnitt.
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2: Hallo liebe Freunde, hier ist Doro Pesch und mit einem Song möchte ich starten. Der heißt Journey of the Night und der war auf meiner allerersten Live-Platte. Die hieß Doro Live. Die kam 1993 raus. Das ist eines der schönsten Balladen, würde ich sagen, die wir je geschrieben haben. Hier ist erstmal Children of the Night. Jetzt kommt eine Ballade von Metallica und ich war auch immer ein riesen Metallica-Fan. Wir haben ganz, ganz oft zusammen gespielt. Ja, und wir hören The Unforgiven Metallica.

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1: Ich bin Dirk Zeitler. Wegen des enormen Waldbrandes im Hohen Venn haben die Behörden eine Evakuierung in Teilen der nordrhein-westfälischen Stadt Monschau angeordnet. Die aktuelle Entwicklung des Brandgeschehens im Hohen Venn erfordere eine sofortige Evakuierung mehrerer Straßenzüge, teilte die Stadt Monschau auf ihrer Internetseite mit. Der größte Waldbrand in der Geschichte Nordrhein-Westfalens im Hürtgenwald in der Eifel ist dagegen unter Kontrolle.
2: Nach dem tagelangen Großeinsatz im Hürtgenwald kann dort nun wohl endgültig aufgeatmet werden. Offene Flammen gibt es nicht mehr und rund um das betroffene Gebiet gibt es jetzt auch eine Schneise, die ein Ausbreiten möglicher Brände verhindern soll. Thomas Brock, Nachrichtenredaktion.
1: Die SPD macht innerhalb der Bundesregierung Druck für einen besseren Schutz vor Hitze, Niedrigwasser und weiteren Folgen des Klimawandels. Es brauche eine Kraftanstrengung des gesamten Staates, heißt es in einem Papier von SPD-geführten Ministerien.
3: Bund, Länder, Städte und Gemeinden müssen an einem Strang ziehen beim Klimaschutz. Das ist im deutschen System aber gar nicht so einfach. Dafür müsste das Grundgesetz geändert werden. Etwa damit der Bund Dinge mitfinanzieren kann, die eigentlich in den Händen der Kommunen liegen. Mehr Hitzeschutz in Kliniken oder mehr Grün in Städten. Die SPD-Minister schlagen außerdem einen nationalen Hitzeaktionsplan vor. Allein in diesem Jahr hat die starke Hitze zu mehr als 12.000 Toten geführt. Deutlich mehr als sonst in ganzen Jahren. Thomas Bremser, Nachrichtenredaktion.
1: Zum Sport. Frederik Rupert ist erstmals Europameister über 3000 Meter Hindernis. Der 29-Jährige siegte im Finale in Birmingham. Das deutsche Traumergebnis machte Karl Bebendorf als Dritter perfekt. Die gemischte deutsche Sprintstaffel sicherte sich über 4x100 Meter in Birmingham die Silbermedaille. Sensationell gewann auch Speerwerferin Julia Ulbricht Silber. Deutsche Medaillen gab es auch bei der Schwimm-EM in Paris. Isabel Gose hat EM-Silber über 400 Meter Freistil gewonnen. Die 24-Jährige schlug hinter der überragenden Italienerin Simona Quadarella an. Dritte wurde Goses Teamkollegin Maja Werner. Bei den Männern gewann Lukas Mertens EM-Bronze über 400 Meter Freistil.
4: Das Wetter. Heute Nacht sind mal mehr, mal weniger Wolken unterwegs und es kann noch mal so ein bisschen was an Regen runterkommen. Dazu gehen die Werte auf 16 bis 12 Grad zurück. Am Tag geht's dann rauf auf bis zu 23 Grad. Erstmal viele Wolken, teilweise neuer Regen, der erst in Richtung Nachmittag abzieht und dann ist auch mal wieder die Sonne mit dabei.
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6: Zurzeit liegen uns keine Meldungen vor. Wir wünschen allen unterwegs gute Fahrt.
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4: Wir haben den Sonntag verlassen, das Wochenende liegt damit auch hinter uns. Willkommen im Montag, tapferes Durchhalten bei der Nachtschicht. Und damit es klappt, gleich Musik aus den 90ern von Depeche Mode und jetzt erstmal eine Frau, die ist solo super erfolgreich unterwegs, aber hat auch schon für andere Künstlerinnen und Künstler Songs geschrieben, unter anderem für die Jungs von Tokyo Hotel. Hier ist Tiffany Harris und Vertigo. Ich bin Sven Sandbote.

0: Na, was habt ihr am Wochenende Schönes gemacht? In der Sonne gegrillt oder vielleicht einfach nur eine schöne, entspannte Fahrradtour? Wobei hier Comedian Hannes Höfer, der hat euch da was zu beichten und das ist gut, dass es endlich mal rauskommt.
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2: Freunde, ich habe es getan. Und ich werde mich dafür auch nicht entschuldigen. Ich habe Brokkoli gegrillt. Ja, ich weiß, manche von euch bekreuzigen sich gerade oder sind kurz davor, einen Exorzisten anzurufen. Als ich meinen Grillbrokkoli gepostet habe, bin ich verbal durch einen Fleischwolf gewandert. Ja, für manche ist Gemüse immer noch eine Beleidigung. Eine Aufforderung zum Duell. Nicht mit dem Handschuh eine Backpfeife geben wie im Mittelalter. Nee, da liegt einmal ein Stück Spargel oder ein Stück Gurke in der Nähe vom Rost. Und das kommt einer Kriegserklärung gleich. Noch ein Post mit einer Aubergine und es hätte ein wütender Mob mit Steakgabeln und Grillfackeln vor meiner Tür gestanden. Vegetarische Alternativen bedrohen scheinbar die Fleischauslage. Angefangen hat doch alles mit dem Cordon Bleu. Fleisch mit Käse. Ja, das ist ja schon halb vegetarisch. Und jetzt grillt der Höfer noch seinen Brokkoli. Ja, was kommt als nächstes? Halbfettmargarine, Körniger Frischkäse statt Mett? Alles schon vorgekommen. Ihr müsst's ja nicht essen. Ihr könnt ja dran denken, Kräuterbutter macht sogar den Kohl fett.
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Wer es von euch jetzt in der Nacht ein bisschen lauter braucht, für den habe ich gleich Linkin Park am Start. Vorher wird es noch ruhig und entspannt mit Olivia Dean. Und Martin Solveig ist so ein Mittelmaß im besten Mix, was die Lautstärke angeht. Hier ist Hello für euch. Ich bin Sven Sandboot.

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1: Ich bin Dirk Zeitler. Wegen des enormen Waldbrandes im Hohenfenn haben die Behörden eine Evakuierung in Teilen der nordrhein-westfälischen Stadt Monschau angeordnet. Die aktuelle Entwicklung des Brandgeschehens im Hohenfenn erfordere eine sofortige Evakuierung einiger Straßenzüge, teilte die Stadt Monschau auf ihrer Internetseite mit.
2: Es ist ein riesiges Feuer im Hohenfenn, einem Moorgebiet in Belgien, dicht hinter der deutschen Grenze. Mehr als 2700 Hektar stehen dort in Flammen. Belgien setzt auf Hilfe aus dem Ausland. Nun sollen auch deutsche Einsatzkräfte unterstützen. Thomas Brock, Nachrichtenredaktion.
1: Die SPD macht innerhalb der Bundesrepublik Druck für einen besseren Schutz vor Hitze, Niedrigwasser und weiteren Folgen des Klimawandels. Es brauche eine Kraftanstrengung des gesamten Staates, heißt es in einem Papier von SPD-geführten Ministerien.
3: Bund, Länder, Städte und Gemeinden müssen an einem Strang ziehen beim Klimaschutz. Das ist im deutschen System aber gar nicht so einfach. Dafür müsste das Grundgesetz geändert werden. Etwa damit der Bund Dinge mitfinanzieren kann, die eigentlich in den Händen der Kommunen liegen. Mehr Hitzeschutz in Kliniken oder mehr Grün in Städten. Die SPD-Minister schlagen außerdem einen nationalen Hitzeaktionsplan vor. Allein in diesem Jahr hat die starke Hitze zu mehr als 12.000 Toten geführt. Deutlich mehr als sonst in ganzen Jahren. Thomas Bremser, Nachrichtenredaktion.
1: Zum Sport. Frederik Ruppert ist erstmals Europameister über 3000 Meter Hindernis. Der 29-Jährige siegte im Finale bei der Leichtathletik-EM in Birmingham. Das deutsche Traumergebnis machte Karl Bebendorf als Dritter perfekt. Die gemischte deutsche Sprintstaffel über 4x100 Meter sicherte sich in Birmingham die Silbermedaille. Sensationell gewann auch Speerwerferin Julia Ulbricht Silber. Deutsche Medaillen gab es auch bei der Schwimm-EM in Paris. Isabel Gose hat EM-Silber über 400 Meter Freistil gewonnen. Die 24-Jährige schlug hinter der überragenden Italienerin Simona Quadarella an. Dritte wurde Goses Teamkollegin Maja Werner. Bei den Männern gewann Lukas Mertens EM-Bronze über 400 Meter Freistil.
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4: Bevor Schabusi euch mit seinem Bar-Song durch die Nacht begleitet, geht's nochmal eben schnell 30 Jahre zurück. Da haben All for One I Swear rausgebracht. Auch den Song spiele ich euch jetzt in den 3 Hits am Stück, damit ihr richtig gut durch die Nacht kommt. Rein in den Montag. Viel Spaß beim Einschlafen und haltet durch bei der Nachtschicht. Spencer und Bote ist hier. Hallo!

0: Willkommen im Montag, das heißt unumbringlich, die letzten beiden kompletten Wochen der Sommerferien in NRW laufen. Am 2. September geht's mit der Schule wieder los. Ja, und 2 Wochen Urlaub, das reicht auch vielen, die sagen sich dann, ich brauche keine 3 Wochen. Die sind jetzt gerade frisch unterwegs, also nicht wundern, wenn ihr dann in diesen Tagen eine Mail verschickt und dann bekommt ihr so eine automatische Antwort zurück. Wobei, Kevin Zimmer aus der Redaktion, der ist für mehr Kreativität, was diese Abwesenheitsnotizen angeht.
1: In den kommenden 2 Wochen bin ich nicht im Büro. Die E-Mails werden nicht weitergeleitet. Ich bin am Montag wieder da.
2: Da bin ich!
1: Ja, wenn man wieder da ist, wird es keinen interessieren, weil ja die Abwesenheitsnotiz schon keinen interessiert hat, weil sie einfach so unfassbar langweilig ist. Ja, sorry.
3: Kennen wir, sind ein bisschen peppiger, ein bisschen moderner.
1: Ja, dann hauen wir mal einen raus. Um mal so einen richtigen Neidfaktor auszulösen, empfehle ich folgende Abwesenheitsnotiz. Ich bin ohne Computer im Urlaub. Jede dringende Mail wird automatisch in ein Foto von mir in Badehose mit einem lustigen Spaßgetränk in der Hand verwandelt und Ihnen zurückgeschickt. Bitte tun Sie das also nicht. Und im Zeitalter der Digitalisierung kann man die Abwesenheitsnotiz vielleicht auch wie so eine Computerfehlermeldung aussehen lassen. Dann ist es gewohnter für den Leser. Fehler 404, Mitarbeiter leider nicht gefunden, Grund Urlaub. Neustart voraussichtlich am 31. August. Oder ihr baut in der automatischen E-Mail-Urlaubsantwort ein paar Herausforderungen ein. Ich bin derzeit nicht im Büro, sondern im Urlaub. Ich habe ein Handy mitgenommen, werde die Telefonnummer aber nicht herausgeben. Wenn Sie die Nummer jedoch erraten können, werde ich Ihren Anruf entgegennehmen. Viel Erfolg. Und meine Lieblingsabwesenheitsnotiz. Ich bin gerade unterwegs, um zu prüfen, ob das Meerwasser genauso gut ist wie das aus der Kaffeemaschine im Büro. Die ersten Berichte sind sehr, sehr positiv. In diesem Sinne, viel Spaß im Urlaub und allen anderen viel Spaß beim Lesen der Abwesenheitsnotiz.
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Die Woche mit den unzähligen Himmelsereignissen, unter anderem der Sonnenfinsternis, liegt hinter uns. In dieser Woche ist es deutlich ruhiger am Himmel. Dann holen wir uns eben diese Himmelsereignisse in musikalischer Form hier ins Radio. Jetzt im besten Mix für euch Udo Lindenberg zusammen mit Apache 207. Komet für euch nach Asher und Scream. Ich bin Sven Sandbote. Apache, baby. Yeah, yeah. 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
1: Ich bin Dirk Zeitler. Wegen des enormen Waldbrandes im Hohen Venn haben die Behörden eine Evakuierung in Teilen der nordrhein-westfälischen Stadt Monschau angeordnet. Die aktuelle Entwicklung des Brandgeschehens im Hohen Venn erfordere eine sofortige Evakuierung mehrerer Straßenzüge, teilte die Stadt Monschau auf ihrer Internetseite mit. Der größte Waldbrand in der Geschichte Nordrhein-Westfalens im Hürtgenwald in der Eifel ist dagegen unter Kontrolle.
2: Nach dem tagelangen Großeinsatz im Hürtgenwald kann dort nun wohl endgültig aufgeatmet werden. Offene Flammen gibt es nicht mehr und rund um das betroffene Gebiet gibt es jetzt auch eine Schneise, die ein Ausbreiten möglicher Brände verhindern soll. Thomas Brock, Nachrichtenredaktion.
1: Die SPD macht innerhalb der Bundesregierung Druck für einen besseren Schutz vor Hitze, Niedrigwasser und weiteren Folgen des Klimawandels. Es brauche eine Kraftanstrengung des gesamten Staates, heißt es in einem Papier von SPD-geführten Ministerien.
3: Bund, Länder, Städte und Gemeinden müssen an einem Strang ziehen beim Klimaschutz. Das ist im deutschen System aber gar nicht so einfach. Dafür müsste das Grundgesetz geändert werden. Etwa damit der Bund Dinge mitfinanzieren kann, die eigentlich in den Händen der Kommunen liegen. Mehr Hitzeschutz in Kliniken oder mehr Grün in Städten. Die SPD-Minister schlagen außerdem einen nationalen Hitzeaktionsplan vor. Allein in diesem Jahr hat die starke Hitze zu mehr als 12.000 Toten geführt. Deutlich mehr als sonst in ganzen Jahren. Thomas Bremser, Nachrichtenredaktion.
1: Zum Sport. Frederik Rupert ist erstmals Europameister über 3000 Meter Hindernis. Der 29-Jährige siegte im Finale in Birmingham. Das deutsche Traumergebnis machte Karl Bebendorf als Dritter perfekt. Die gemischte deutsche Sprintstaffel sicherte sich über 4x100 Meter in Birmingham die Silbermedaille. Sensationell gewann auch Speerwerferin Julia Ulbricht Silber. Deutsche Medaillen gab es auch bei der Schwimm-EM in Paris. Isabel Gose hat EM-Silber über 400 Meter Freistil gewonnen. Die 24-Jährige schlug hinter der überragenden Italienerin Simona Quadarella an. Dritte wurde Goses Teamkollegin Maja Werner. Bei den Männern gewann Lukas Mertens EM-Bronze über 400 Meter Freistil.
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